0: in Richtung Stuttgart ist zwischen Ulm-West und Merklingen nach dem Unfall gesperrt. A12, Autobahn der Freiheit, Frankfurt-Oder Richtung Berliner Ring, zwischen Briesen und Fürstenwalde-West, dort die Sperrung wegen Bauarbeiten, auch bis um 5. Und die A14, Magdeburg Richtung Dahlen-Warsleben, ist zwischen dem Kreuz Magdeburg und Dahlen-Warsleben weiterhin gesperrt. Die A71, Suhl Richtung Erfurt, ist zwischen Suhl-Zellermelis und Oberhof wegen Tunnelwartungsarbeiten gesperrt, bis nachher um 6. Und die A100, Stadt Ring Berliner, Wilmersdorf Richtung Wedding ist zwischen Hohenzollern-Damm und Messedamm-Süd wegen Bauarbeiten bis ca. 5 Uhr gesperrt. So viel von unserer Seite. Passen Sie schon auf, kommen Sie gut an.
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0: Eine schöne Nacht. Willkommen in der ARD-Hitnacht. Willkommen im Freitag, der 3. Juli heute. Fast schon Wochenende. Ein schönes Wort. Wochenende, ja.

ARD-Mitternacht@mdr.de. Lkw-Fahrer Moritz hat uns geschrieben: Hey Romy, meine Helferlein, um immer die Nacht zu überbrücken, sind bei mir Kaffee und Energy Drinks. Da läuft die Koffeinpumpe. Ich bin mit dem Sattelzug von Bayern nach NRW hoch unterwegs und stelle unser aller Versorgung mit Lebensmitteln sicher. Liebe Grüße von eurem Moritz an dich und alle Fahrkollegen und Kolleginnen. Kommt gut durch die Nacht, macht weiter so. Moritz, das ist perfekt, dem schließen wir uns an. Und wir grüßen Sie, die Sie gerade auch unterwegs sind und fahren. Oder Sie, die Sie gerade sichern und aufpassen, damit alles gut bleibt und das Böse keine Chancen hat. Sie, die Sie pflegen, jetzt in der Nacht auch für die sorgen, die Hilfe brauchen. Also allen Nachtdienstlern, die allerbesten Grüße. Halte durch, bald ist Wochenende. Willkommen in der ARD-Hitnachts, kurz vor 14:45.

Lieblingshits, das war Musik von Sandra in der ARD-Hitnacht. ard-hitnacht@mdr.de. So, jetzt werden die Fragen langsam etwas intimer, auch die Fragen von Ihnen an mich. Zum Beispiel der Dietmar aus Berlin möchte wissen, liebe Romy, wolltest du eigentlich schon immer zum Radio oder was war eigentlich dein Berufswunsch, als du früher jünger warst? Lieber Dietmar, nee, aber im Radio bin ich wirklich eher zufällig gelandet. Was ich ganz, ganz lange als Kind werden wollte, das war Kosmetikverkäuferin in der Drogerie. Die Regale mit diesen tollen Düften und diesen wunderschönen Cremes und die ganzen Packungen, bunt und was weiß ich. Also das war genau meine Welt, das habe ich geliebt als Kind, so bis ich 14 war. Dann hat sich das so ein bisschen verlagert, war zwischendurch auch mal Schauspielerin, mein ganz großer Wunsch. Also jetzt muss ich sagen, müsste ich nochmal den Job wechseln. Ich glaube, ich würde zur Polizei gehen. Ich mag Uniform, total. Und das ist auch der Grund, warum jetzt nicht gleich Soldatin. So ein schönes Dunkelblau. Dunkelblau, das ist genau meine Farbe. Wie ist das bei Ihnen eigentlich? Was wollten Sie werden? Was sind Sie geworden? Können wir auch mal drüber reden. ard-hitnacht@mdr.de

0: 2.30 Uhr, es ist 2:30. Hier ist der Verkehrsservice in der ARD-Hitnacht. Die A6 Heilbronn Richtung Mannheim ist zwischen Schwetzingen-Hockenheim und Mannheim-Schwetzingen gesperrt bis um 5. Die A8 München Richtung Stuttgart ist zwischen Ulm-West und Märklingen nach einem Unfall gesperrt. Und die A12 Autobahn der Freiheit Frankfurt-Oder Richtung Berliner Ring ist zwischen Briesen und Fürstenwalde-West wegen Bauarbeiten bis um 5 gesperrt. Dann haben wir wieder die A14 Magdeburg Richtung Dahlen-Warsleben. Die Strecke ist zwischen dem Kreuz Magdeburg und Dahlen-Warsleben weiterhin gesperrt. Die A71 Suhl Richtung Erfurt ist zwischen Suhl, Zeller-Mehlis und Oberhof wegen Tunnelwartungsarbeiten gesperrt bis um 6 nachher. Und die A100 Stadtring Berlin, Wilmersdorf Richtung Wedding ist zwischen Hohenzollern-Damm und Messedamm-Süd wegen Bauarbeiten bis ca. 5 Uhr gesperrt. Kommen Sie gut und sicher an.
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0: Musik von Chris Rea. Ich heiße anders, Romy anders, und ich grüße Sie ganz herzlich. Hi.

Liebe ARD-Hitnachtsgemeinde, nachdem wir jetzt schon geklärt haben, mit was sich die meisten über die Nacht retten, was da hilft, um wach zu bleiben, Kuchen backen, Energy Drinks trinken, Kaffee und viel Schokolade, da hat Dietmar aus Berlin jetzt eine neue Fragerunde aufgemacht, nämlich welchen einzigen Berufswunsch man so hatte. Also Dietmar hat mich gefragt, ob ich schon immer zum Radio wollte. Und das war nicht so. Ich habe gerade erzählt, ich war ganz, ganz lange überzeugt davon, dass ich Kosmetikverkäuferin werden möchte, als ich ein kleines Mädchen war. Mit 19 dann habe ich erstmal studiert, Germanistik, ein bisschen Zeitung, ein bisschen Fernsehen gemacht und schließlich bin ich eher zufällig dann beim Radio gelandet. Das war also nie mein großer Wunsch, zum Radio zu gehen. Aber hier gelandet, geblieben, ich bin hier glücklich. Helga aus Boppard schreibt, hallo Romy, ich wollte schon immer Konditor werden. Schon als kleiner Junge wollte er das. Heute ist er seit über 40 Jahren Konditormeister. Alles richtig gemacht, ist ein Traumberuf. Und dazu schickt Helga ein wunderschönes Bild, also wirklich tolles Bild, mit leckersten Torten nebeneinander aufgereiht. Helge, das ist ja auch meine Welt. Komm ich direkt vorbei. Da muss man ja auch mal essen, sowas. Ne?

Vielen Dank, Andreas, auch für Ihre Nachricht. ard-hitnacht@mdr.de. Andreas schreibt, dass er schon als Dreijähriger ein Kapitän werden wollte. Wir fragen ja gerade, was war Ihr Kindheitstraum? Was wollten Sie als Kind machen? Was werden? Und was ist es am Ende eigentlich auch geworden? Es sind manchmal auch Unterschiede dazwischen. Und der Andreas, der hat halt diesen ganz klassischen Weg, so schreibt er, von der Pike auf gelernt. 2013 hat er sein erstes eigenes Kommando bekommen und der hat es nie bereut, diesen Traumberuf ergriffen zu haben. Dem Internet sei Dank, schreibt er, hat er die ARD-Hitnacht immer dabei. Viele Grüße von Bord, derzeit im Hafen von London. Das ist ja cool. Schiffskapitän. Er hat auch was. Also ein Schulfreund von mir, der fand schon immer Eisenbahn toll. Als wir Kinder waren, der liebte die Loks. Ne? Und Lokführer zu werden, das war sein Traum. Nach der Schule ist er erstmal in die Pflege gegangen und hat auch ein Altersheim später geleitet. Aber die Leidenschaft für die Lok, das war immer da. Und irgendwann hat sich der René gesagt, so jetzt ist Schluss mit meinem bisherigen Leben. Ich lebe jetzt meinen Traum. Und da hat er die Ausbildung zum Lokführer gemacht. Er liebt diesen Beruf. Und es ist ja auch anstrengend mit Schichtdienst und allem drum und dran. Aber es ist eben auch ein Kindheitstraum. Das wollte er schon immer mal machen. Cool. Und Sie? Wie ist es bei Ihnen? Schreiben Sie uns in die ARD-Hitnacht. ard-hitnacht@mdr.de. Wir haben Zeit für ganz viele schöne Geschichten. Ich freue mich drauf.

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1: Die Nachrichten mit Ronald Lessig. Guten Morgen. Zwei Drittel der Deutschen sind besorgt, dass der Klimawandel ihre Lebensgrundlagen zerstört. Das geht aus dem neuen ARD-Deutschland-Trend hervor. Markus Sambale, WDR Berlin.
2: Vor allem die Anhänger der Grünen und der Linken, aber auch Anhänger von SPD und Union wollen mehrheitlich, dass der Klimaschutz auch in Krisenzeiten nicht hinten angestellt wird. Nur bei den Anhängern der AfD gibt es eine deutliche Mehrheit von mehr als 70%, die sich für Abstriche beim Klimaschutz ausspricht. Unter dem Eindruck der historischen Hitzewelle erwarten die Befragten mehr Vorsorge von der Politik. Fast 90% verlangen, dass es mehr Geld gibt, um Straßen, Bahnnetz, Schulen und Krankenhäuser besser auf Hitzephasen vorzubereiten.
1: Bundeskanzler Merz hat das geplante Reformpaket gegen Kritik von Opposition und Gewerkschaften verteidigt. Der CDU-Chef sagte, durch die Rückkehr zur Krankschreibung ab dem ersten Tag würden die Krankenstände gesenkt. Bezüglich der geplanten Steuerreform versprach Merz, dass die kleinen und mittleren Einkommen entlastet werden. Im Süden von Frankreich haben sich mehrere Waldbrände ausgebreitet. Hunderte Feuerwehrleute sind im Einsatz, auch mit Löschflugzeugen. In der Nähe der Grenze zu Spanien mussten 3 Campingplätze evakuiert werden. Verletzt wurde niemand. Nach der großen Hitzewelle sind viele Böden in Südfrankreich extrem trocken. In Dortmund droht seit dem Abend ein Wohnhaus einzustürzen. Die Feuerwehr räumte das Gebäude in der Nordstadt sowie ein Nachbarhaus, nachdem Risse in den Wänden aufgetaucht waren. 15 Menschen mussten ihre Wohnungen verlassen. Statiker sollen jetzt prüfen, ob das Haus noch zu retten ist. Österreich ist bei der Fußball-WM ausgeschieden. Die Mannschaft verlor gegen Spanien 0:3. Auf wen die Spanier im Achtelfinale treffen, wird gerade ermittelt zwischen Portugal und Kroatien.
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1: In Köln ist im Streit um mehr Trainingsflächen für den FC ein Beschluss gefasst. Der Stadtrat hat dafür gestimmt, dass der Verein 3 Sportplätze in der Nähe modernisieren und nutzen darf. Sabine Büttner, WDR Köln.
3: Schon lange fordert der Fußball-Bundesligist mehr Trainingsplätze. Jetzt wurde ein Kompromiss gefunden. Er darf tagsüber städtische Trainingsplätze in der Nähe des FC-Geländes nutzen, muss aber im Gegenzug die Plätze modernisieren, etwa mit Kunstrasen und Flutlichtanlagen. Die Kölner Sportvereine dürfen diese Plätze dann abends und am Wochenende nutzen. Der FC drängt seit Jahren auf mehr Platz und kämpft vor Gericht darum, im Naturschutzgebiet Gläuler Wiese bauen zu dürfen.
1: Das Wetter in Nordrhein-Westfalen. In der Nacht klar, tagsüber sonnig, nur in Ostwestfalen einige Schauer, dazu in Steinfurt bis 23, in Duisburg bis 24 und in Frechen bis 25 Grad. Das war WDR aktuell.
4: Der Verkehrsservice in der ARD Nacht. Die A6 Heilbronn Richtung Mannheim ist zwischen Schwetzingen-Hockenheim und Mannheim-Schwetzingen bis um 5 noch gesperrt. Die A8 München Richtung Stuttgart ist zwischen Ulm-West und Merklingen nach einem Unfall gesperrt. Die A12 Autobahn der Freiheit Frankfurt-Oder Richtung Berliner Ring ist zwischen Briesen und Fürstenwalde-West gesperrt wegen Bauarbeiten. Noch 2 Stunden. Die A14 Magdeburg Richtung Dahlen-Warsleben ist zwischen dem Kreuz Magdeburg und Dahlen-Warsleben weiterhin gesperrt. Die A71 Suhl Richtung Erfurt ist zwischen Suhl-Zellermelis und Oberhof wegen Tunnelwartungsarbeiten gesperrt bis um 6. Und die A100 Stadtring Berlin-Wilmersdorf Richtung Wedding ist zwischen Hohenzollern-Damm und Messedamm-Süd wegen Bauarbeiten bis ca. um 5 gesperrt.

Wir müssen noch mal eine ARD-Hit nach zu dem Thema machen. So, danke, danke, danke, danke für eure vielen schönen Nachrichten und Geschichten, die hier bei uns eingetrudelt sind. Die Frage nach dem Kindheitstraum. Wollte man schon immer den Beruf ergreifen, den man hat, oder war es was ganz anderes? Nicole aus Erfurt schreibt, dass sie schon früher als Kind ihre Puppen und Teddys am liebsten verarztet und gepflegt hat. Logisch, schreibt sie, dass sie heute als Krankenschwester arbeitet. Und gerade schlafen alle Patienten, da ist auch mal Zeit zum Durchatmen. Die Nachtdienste machen ihr überhaupt nichts aus. So schreibt sie, das ist doch Goodie. Schön. Und der Marco hat sich auch gemeldet. Er schreibt, hallo Romy, ich höre euch jede Nacht. Ich komme ursprünglich aus Eisenach, also auch Thüringen, bin jetzt im Frankenland zu Hause und trage nachts immer die Zeitung aus. Mein Traumberuf war und ist Koch. Gruß Marco. Vielen Dank auch Ihnen fürs Schreiben. Und allerbeste Grüße aus der ARD-Hitnacht.

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halten Sie gerne noch ein Weilchen wach in der ARD Hitnachts, kurz vor 3:30. ard-hitnacht@mdr.de. Dennis hat geschrieben, liebe Rumi, ich wäre gern ein Millionär geworden. Habe aber in dieser Branche keine Ausbildung gefunden, smiley, smiley. Also musste ich Schichtarbeiter werden. So ist das Leben eben. Euer Dennis. Dennis, da mache ich mit. Aber nie bloß Millionär. Also wenn, dann machen wir es schon richtig. Traumberuf, Milliardär. In der jetzigen Zeit, bei den Ausgaben. Leute, das Geld, das muss ja schon reichen, bis ans

Ganz kurz, die drei schönsten Worte, die heute gelten. Heute ist Freitag. Schöner ist nur noch das Wort Wochenende. Wochenende.

Nights in Wadsertin, Lieblingshits in der ARD-Hitnacht. Das ist kurz nach 3:30. Schnell zum Verkehrsservice. Die A6 Heilbronn Richtung Mannheim ist zwischen Schwetzingen, Hockenheim und Mannheim-Schwetzingen gesperrt bis 17:00. Die A8 München Richtung Stuttgart. Verdammt, hängt hier das System? Moment. So, die A8 München Richtung Stuttgart ist zwischen Ulm-West und Märklingen nach einem Unfall gesperrt. Und die A12 Autobahn der Freiheit Frankfurt-Oder Richtung Berliner Ring ist zwischen Briesen und Fürstenwalde-West wegen Bauarbeiten gesperrt. Die A14 Magdeburg Richtung Dahlen-Warsleben ist zwischen dem Kreuz Magdeburg und Dahlen-Warsleben weiterhin gesperrt. Die A71 Suhl Richtung Erfurt ist zwischen Suhl-Zellemelis und Oberhof wegen Tunnelwartungsarbeiten gesperrt, bis nachher 18:00. Und die A100 Stadtring Berlin-Wilmersdorf Richtung Wedding ist zwischen Hohenzollern-Damm und Messedamm-Süd wegen Bauarbeiten bis 17:00 gesperrt. Seien Sie schon achtsam, bleiben Sie wach und kommen Sie gut und sicher und vor allem bald an.

Memories, die ARD-Hitnacht hier. Unser Stammhörer Heiko hat sich gemeldet und zwar nicht mit Kindheitstraum, aber Heiko mag total die Musik von Elton John. Und wenn der im Radio läuft, dann schreibt er uns fast immer, und Elton John kam ja vorhin, Heiko schreibt, so fällt das Aufstehen sehr leicht, mit Schwung in den Freitag, und er grüßt uns noch in Erfurt. Vielen Dank, Heiko. Die ARD-Hitnacht heute aus dem schönen Erfurt. Wir senden aus den Studios von MDR Thüringen. Wir wünschen einen schönen Freitag. Es ist 3:41 Uhr. Guten Morgen, Deutschland.

Nachtschwärmer und ihr lieben Frühaufsteher, wir haben Freitag, den 3. Juli. Es ist kurz vor vier. Einen guten Start in den Freitag wünschen wir. Und weiter natürlich eine angenehme Zeit mit der ARD-Nacht. 3:51 Uhr. Guten Morgen.

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1: Die Nachrichten mit Ronald Lessig. Guten Morgen.
2: Das Ziel ist klar, wir müssen die hohen Krankenstände in Deutschland runterbringen. Und das ist unsere Antwort oder das ist unser Angebot.
1: Bundeskanzler Merz hat seine Reformpläne verteidigt. Wer nicht zur Arbeit kann, soll künftig ab dem ersten Krankheitstag ein Attest vorlegen. Die telefonische Krankschreibung entfällt. Außerdem wurde beschlossen, Familien zu entlasten und Reiche mehr zu besteuern. Die Gewerkschaft Verdi hat für heute zur Demo in der Dortmunder Innenstadt aufgerufen. Anlass sind die Tarifverhandlungen im Groß- und Einzelhandel. Die Mitarbeiter fordern 7% mehr Lohn. Am Warnstreik wollen sich unter anderem Beschäftigte von Kaufland, IKEA und Primark beteiligen. Zwei Drittel der Deutschen sind besorgt, dass der Klimawandel ihre Lebensgrundlagen zerstört. Das geht aus dem ARD-Deutschland-Trend hervor. Fast 90% der Befragten fordern mehr Geld von der Politik, um Krankenhäuser, Schulen und Straßen besser auf Hitze vorzubereiten. Bei der Fußball-WM steht Portugal im Achtelfinale. Die Portugiesen besiegten Kroatien mit 2:1. Florian Winkler, WDR Sport.
3: Auf bescheidene torlose erste 45 Minuten folgte zwischen Portugal und Kroatien Fußball-Furioso nach der Pause mit 3 Toren, 3 Abseitstoren, Alu-Treffern und Drama pur am Ende in knapp 20 Minuten Nachspielzeit. Die Führung der Kroaten durch Perisic glich Cristiano Ronaldo per schmeichelhaftem Elfmeter aus. In der 4. Minute der Nachspielzeit traf dann Ramos per Kopf zum 2:1. Traumatisch dürfte für die Kroaten sein, dass der vermeintliche Ausgleichstreffer in der 13. Minute der Nachspielzeit aufgrund einer Abseitsstellung, die per Videobeweis lange überprüft wurde, nicht zählte. Die Portugiesen am Ende die glücklichen Sieger, die im WM-Achtelfinale am 6. Juli auf Spanien treffen.
1: Und die Spanier hatten zuvor Österreich besiegt mit 3:0.
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1: In Dortmund droht ein Wohnhaus einzustürzen. Die Feuerwehr rückte in der Nacht zum Großeinsatz in der Nordstadt aus. 15 Bewohner dieses und eines Nachbarhauses mussten ihre Wohnungen verlassen. Helge Rosenkranz für WDR aktuell.
4: Nach ersten Informationen war im Obergeschoss des Hauses eine Gipskartonplatte von der Decke gestürzt. Außerdem wurden in dem Gebäude Risse entdeckt. Die Bewohner kamen bei Verwandten unter oder werden zunächst durch das Dortmunder Sozialamt betreut. Die beiden Häuser sind abgesperrt. Die Ursache ist unklar. Statiker prüfen jetzt erst einmal, wie standsicher alles noch ist. Die Polizei musste sich auch noch um einen Jugendlichen kümmern, der bei der Räumung des Hauses anscheinend versucht hatte, eine kleinere Menge Drogen verschwinden zu lassen. Die Beamten nahmen seine Personalien auf, festgenommen wurde er aber nicht.
1: Das Wetter in Nordrhein-Westfalen. Heute sonnig, in Ostwestfalen einzelne Schauer, dazu in Lippstadt bis 23, in Essen bis 24 und in Kerpen bis 25 Grad. Am Wochenende sonnig, nur vereinzelt Schauer bis 28 Grad. Und das war WDR aktuell.
5: 4:03 Uhr.
6: Und hier ist der Verkehrsservice in der ARD-Hitnacht. Die A6 Heilbronn Richtung Mannheim ist zwischen Schwetzingen-Hockenheim und Mannheim-Schwetzingen bis um 5 noch gesperrt. Die A8 München Richtung Stuttgart ist zwischen Ulm-West und Märklingen nach einem Unfall gesperrt. Und die A12 Autobahn der Freiheit Frankfurt-Oder Richtung Berliner Ring ist zwischen Briesen und Fürstenwalde-West wegen Bauarbeiten auch noch eine Stunde bis um 5 gesperrt. A14 Magdeburg Richtung Dahlen-Warsleben. Die Strecke ist zwischen dem Kreuz Magdeburg und Dahlen-Warsleben weiterhin gesperrt. Die A71 Suhl Richtung Erfurt ist zwischen Suhl-Zellermelis und Oberhof wegen Tunnelwartungsarbeiten noch 2 Stunden ungefähr gesperrt, also bis um 6. Und die A100 Stadtring Berlin-Wilmersdorf Richtung Wedding ist zwischen Hohenzollern-Damm und Messedamm-Süd bis ca. 5 Uhr gesperrt. Da laufen noch Bauarbeiten.
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6: Die ARD-Hitnacht, diesmal wieder etwas anders mit mir. Ich bin Romy Anders und grüße Sie ganz herzlich. Hi.

Die Neverending Story, die ARD-Nacht. Jetzt mit einem Mann, der ist im Revier wieder hier. Marius Müller-Westernhagen. Guten Morgen und einen schönen Freitag.

Achtung, Autofahrer, ein Falschfahrer auf der A7 Hannover-Kassel. Zwischen dem Rastplatz an der Alpe und Derneburg-Salzgitter kommt Ihnen ein Falschfahrer entgegen. Fahren Sie äußerst rechts und auf keinen Fall überholen. Falschfahrer auf der A7 Hannover-Kassel zwischen Rastplatz an der Alpe und Derneburg-Salzgitter.

Achtung Autofahrer, ein Falschfahrer auf der A7 Hannover-Kassel zwischen dem Rastplatz an der Alpe und Derneburg-Salzgitter kommt Ihnen ein Falschfahrer entgegen. Äußerst rechts fahren, nicht überholen. Wir geben natürlich Bescheid, wenn die Gefahr vorüber ist. ard-hitnacht@mdr.de. Die Frage nach Ihrem Traumberuf und was draus geworden ist. Guten Morgen, ihr Lieben, schreibt der Nicole aus Dresden. Mein Traumberuf war schon immer Einzelhandelskauffrau. Aber aus gesundheitlichen Gründen kann das Nicole nicht mehr machen. Und weil sie Zahlen aber so liebt, hat sie sich selbstständig gemacht mit einem Schreibbüro und Buchhaltungsbüro für klein- und mittelständige Unternehmen. Das ist cool. Danke für Ihre Geschichte und für Ihre Nachricht. Und viele Grüße ins schöne Dresden. Ist ja meine Heimat. Dresden. Und das nur. Unser Stammhörer Bäcker Peter aus Bremen schreibt, hallo liebe Rumi, ich weiß gar nicht mehr, was ich als Kind mal werden wollte, bin aber mit meinem Dasein als Bäcker hochzufrieden, das ist gut. Aber mein Enkel, jetzt 7 Jahre, schreibt der Peter, wollte als 3,5-Jähriger Supermarktverkäufer werden mit der Begründung, da sitzt man nur rum und alle geben einem Geld. Ja, so kann man das auch sehen, ne? Das ist Kinderlogik. Wir grüßen Bremen und danke.

0: Es ist kurz vor 5. Der Verkehrsservice in der ARD-Hitnacht. Wir haben leider noch immer die Falschfahrermeldung. Gut aufpassen, auf der A7 Hannover-Kassel. Zwischen dem Rastplatz an der Alpe und Derneburg-Salzgitter kommt Ihnen ein Falschfahrer entgegen. Äußerst rechts fahren, nicht überholen. Falschfahrer auf der A7 Hannover-Kassel zwischen dem Rastplatz an der Alpe und Derneburg-Salzgitter. Aktuell ist die A6 auch Heilbronn Richtung Mannheim. Die Strecke ist zwischen Schwetzingen-Hockenheim und Mannheim-Schwetzingen gesperrt, noch eine halbe Stunde. Die A8 München Richtung Stuttgart ist zwischen Ulm-West und Märklingen nach einem Unfall gesperrt. Und die A12 Autobahn der Freiheit Frankfurt-Oder Richtung Berliner Ring ist zwischen Briesen und Fürstenwalde-West wegen Bauarbeiten noch eine halbe Stunde gesperrt. Die A14 Magdeburg Richtung Dahlenwarsleben ist zwischen dem Kreuz Magdeburg und Dahlenwarsleben weiterhin gesperrt. Und die A71 Suhl Richtung Erfurt ist zwischen Suhl-Zellermelis und Oberhof wegen Tunnelwartungsarbeiten gesperrt bis 6. So, und das war's. Passen Sie gut auf, kommen Sie sicher an.
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0: Okay, und gerade kam die Entwarnung für die A7 Hannover-Kassel. Kein Falschfahrer mehr zwischen dem Rastplatz an der Alpe und Derneburg-Salzgitter.

So cool, der Lemon Tree in der ARD-Nacht. Es war Mitte der 80er, da war Vanessa Paradis ein süßer Teenager mit einer zauberhaften Ausstrahlung und Musik, die die ganze Welt irgendwie begeistert hat. Julie Duxy, cha-cha-cha, total charmant. Und für alle, die wie ich Französisch lieben, très bon, d'accord, allô, bonjour.

Dreiviertel fünf, es ist 4.45 Uhr. Guten Morgen. Noch hören Sie die ARD-Hitnacht? Wir wünschen einen schönen Freitag und ein schönes Wochenende.

0: 600 Euro im Jahr. Merz betont in der ARD, die Entlastung komme bei den Familien an. Für die Wirtschaft plant die Bundesregierung unter anderem weniger Bürokratie und Änderungen im Datenschutzrecht. Merz erwartet davon deutliche Vorteile für Unternehmen. Für das kommende Jahr strebt er wieder ein Wirtschaftswachstum von mehr als 1% an.
1: Die Gewerkschaft Verdi hat für heute zu einer Demo in der Dortmunder Innenstadt aufgerufen. Anlass sind die Tarifverhandlungen im Groß- und Einzelhandel. Die Mitarbeiter fordern 7% mehr Lohn. Am Warnstreik wollen sich unter anderem Beschäftigte von Kaufland, IKEA und Primark beteiligen. In Dortmund droht seit dem Abend ein Wohnhaus einzustürzen. Die Feuerwehr räumte das Gebäude in der Nordstadt sowie ein Nachbarhaus, nachdem Risse in den Wänden aufgetaucht waren. 15 Menschen mussten ihre Wohnungen verlassen. Statiker sollen prüfen, ob das Haus noch zu retten ist. Bei der Fußball-WM stehen die Portugiesen im Achtelfinale. Sie besiegten Kroatien mit 2:1. Das Spiel dürfte in die Geschichte eingehen. In der zweiten Halbzeit gab es 19 Minuten Nachspielzeit. Im Achtelfinale treffen die Portugiesen nun auf Spanien. Diese hatten zuvor Österreich besiegt mit 3:0.
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1: Mönchengladbach hat eine Haushaltssperre verhängt. Ab heute werden viele Ausgaben gestoppt. Die Stadt rechnet in diesem Jahr mit einem Minus von mehr als 79 Millionen Euro. Christoph Wegener, WDR aktuell.
3: Wie viele andere Städte und Gemeinden kämpfe Mönchengladbach mit steigenden Kosten, etwa im Personalbereich und bei den Sozialleistungen, erklärte ein Stadtsprecher auf Anfrage. Um die finanzielle Handlungsfähigkeit der Stadt zu sichern, sei eine Haushaltssperre deswegen unumgänglich. Die gilt bis Ende des Jahres und bedeutet vor allem eins: sparen, wo immer es geht. So wird kein Geld mehr für Aufgaben ausgegeben, zu denen die Stadt nicht verpflichtet ist. Dazu zählen Zuschüsse für Veranstaltungen, Kultur- oder Sportprojekte. Auch wenn jemand bei der Stadt in Rente geht, wird diese Stelle erstmal nicht neu besetzt.
1: Das Wetter in Nordrhein-Westfalen: heute sonnig, in Ostwestfalen einzelne Schauer, dazu in Solingen bis 23 Grad, in Herne bis 24 und in Königswinter bis 25 Grad. Am Samstag und am Sonntag ist es oft sonnig, nur vereinzelt gibt es Schauer. Die Höchstwerte liegen zwischen 24 und 28 Grad. Und das war WDR aktuell.
4: 5:03 Uhr.
5: Der Verkehrsservice in der ARD-Hitnacht. Die A8 München Richtung Stuttgart ist zwischen Ulm-West und Merklingen gesperrt, da gab es nämlich einen Unfall. Und die A14 Magdeburg Richtung Dahlen-Warsleben ist zwischen dem Kreuz Magdeburg und Dahlen-Warsleben weiterhin gesperrt. A71 Suhr Richtung Erfurt, die Strecke ist zwischen Suhl-Zellermelis und Oberhof bis nachher um 6 gesperrt, also noch eine Stunde, wegen Tunnelwartungsarbeiten. Das war's von unserer Seite. Kommen Sie gut und sicher an.
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5: Mit Romy Anders. Grüße ganz herzlich. Hi, guten Morgen.

0: Your Love. 5.10 Uhr. Guten Morgen, die ARD-Hitnacht. Heute nochmal gesendet aus den Studios von MDR Thüringen aus Erfurt. Die Stadt, der ein komplexes Wochenende bevorsteht. Ne? AfD-Parteitag, Demonstrationen, Großkonzerte, gleichzeitig der Ferienbeginn. In Thüringen gibt es heute Zeugnisse, dann 6 Wochen Sommerferien. Also das ist eine komplexe Angelegenheit. Aber Erfurt ist ja laut Glücksatlas auch die Stadt der glücklichsten Menschen. Hoffen wir, dass alles soweit friedlich abläuft.
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Die ARD Hitnacht. Jetzt um 5.18 Uhr mit einer echten Herausforderung, muss man schon fast sagen. Denn von Verlegenheit ist überhaupt keine Spur, weil der ist eine Frohnatur. Und die Faust, die will, aber darf nicht in sein Gesicht. Leibgericht hin oder her. Da muss man erstmal gucken, wie der Tag so starten kann. Was soll das? Herbert Grönemeyer. Let's go.

Es ist kurz vor 6:30. Wunderschönen guten Morgen. Der Verkehrsservice in der ARD Hit Nacht. Im Landkreis. Nee, Moment, Entschuldigung. Hier hakt das System und jetzt haben wir es wieder. Der Verkehrsservice in der ARD Hit Nacht. Die A8 München Richtung Stuttgart ist zwischen Ulm West und Merklingen nach wie vor gesperrt. Da gab es nämlich einen Unfall. Dann haben wir die A14 Magdeburg Richtung Dahlenwarsleben. Die Strecke ist zwischen dem Kreuz Magdeburg und Dahlenwarsleben weiterhin gesperrt. Und die A71 Suhl Richtung Erfurt. Die Strecke ist zwischen Suhl, Zellermelis und Oberhof wegen Tunnelwartungsarbeiten gesperrt. Und zwar noch eine halbe Stunde. Das war's von unserer Seite. Ihnen wünschen wir eine gute Fahrt und ein baldiges Ankommen.

unschönes Missgeschick. Freitagmorgen um 5:45. Wenn man sich beim frühen Aufstehen jetzt um die Zeit den Kopf am Kissen stößt und deswegen eine Stunde lang bewusstlos ist, dann ist das wahrscheinlich die blödeste Ausrede, die man bringen kann, wenn man zu spät kommt. Guten Morgen. Noch hören Sie die ARD-Hitnacht. Einen schönen Freitag.

Kurz nach dreiviertel sechs, 5:50 Uhr, heute Freitag, der 3. Juli. Hier ist noch die ARD-Hitnacht. Viele sind ja auf dem Weg jetzt nach Hause von der Nachtschicht oder auf dem Weg zur Frühschicht. Liebe Nachtschwärmer und Frühaufsteher, für den Fall, die Müdigkeit plagt euch zu sehr, kann ich verstehen. Nehmt mal die Zungenspitze und kitzelt damit ganz oben am Gaumen. Oh, das ist so ein unangenehmes Gefühl, ist man gleich wieder wacher. Hier übernehmen jetzt gleich die munteren Kollegen, die wachen Kollegen von der Morgenshow. Und wir von der ARD-Hitnacht sagen Tschüssi, wiederhören und wünschen einen ganz schönen Freitag. Ein erholsames Wochenende.

0: Es ist Zeit für die Nachrichten bei WDR 4, aber vorher... Das Wetter, wir starten mit viel Sonne in den Tag. Später gibt es vor allem in Ostwestfalen ein paar Quellwolken, bleibt meistens trocken. Der Wind weht oft in starken Böen. In Bad Salzuflen heute bis 22 Grad. In Coesfeld bis 23 Grad, in Bonn bis 24 Grad. Es ist Freitag, langsam machen, dann wird's gut.
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2: Mit Joachim Augner. Ich wünsche Ihnen einen schönen guten Morgen. Die Bundesregierung hat ihre Reformentscheidungen gegen Kritik verteidigt. Vor allem Ärztevertreter hatten die Krankschreibung ab dem ersten Tag und die Abschaffung der telefonischen Krankschreibung bemängelt. Bundeskanzler Merz sagte der ARD am Abend, dass das aber nötig sei.
3: Wir kehren zu der

0: Der AfD-Bundesparteitag in Erfurt sorgt schon einen Tag vor seinem Beginn für Aufsehen. In der Stadt ist eine Großdemonstration geplant. Bianca Schwarz, WDR Berlin.
1: Mit 50.000 Demonstranten rechnet die Polizei vor Ort. Inhaltlich stehen am morgigen Samstag die Wahlen im Vordergrund. Die AfD wählt einen neuen Bundesvorstand. Die Bundessprecher Alice Weidel und Tino Chrupalla gelten dabei als gesetzt. Interessant werden aber deren Ergebnisse sein. Bei der letzten Wahl hat Chrupalla wenige Stimmen mehr bekommen als Weidel. Am Sonntag könnten dann noch verschiedene Anträge befasst werden. Weil der Parteitag in Thüringen stattfindet, wird AfD-Rechtsaußen Björn Höcke dort auch eine Rede halten.
0: 8 Tage nach den Erdbeben in Venezuela ist ein Mann lebend aus den Trümmern gerettet worden. Er war als Wachmann in einem Einkaufszentrum, als das Gebäude einstürzte. Helfer hatten ihn schon vor einigen Tagen geortet und über einen Schlauch mit Wasser versorgt. Bei der Fußball-Weltmeisterschaft hat Portugal das Achtelfinale erreicht. Die Mannschaft um Superstar Ronaldo war gegen Kroatien zunächst in Rückstand geraten, gewann aber dann durch ein Tor in der Nachspielzeit noch 2:1. Die Portugiesen treffen jetzt auf die Spanier, die sich mit 3:0 gegen Österreich durchgesetzt haben. Im Spiel Schweiz-Algerien ist gerade Halbzeit, es steht 1:0 für die Schweiz.
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0: In der Silvesternacht waren in Bielefeld 2 Jugendliche durch illegale Böller ums Leben gekommen. Die beiden 18-Jährigen hatten unabhängig voneinander 2 sogenannte Kugelbomben abgefeuert. Nun scheinen die mutmaßlichen Verkäufer ermittelt zu sein. Oliver Köhler, WDR Bielefeld.
3: Die Polizei durchsuchte diese Woche die Wohnung eines 27-jährigen Versmolders. Das erfuhr der WDR exklusiv von der Staatsanwaltschaft Bielefeld. Illegale Böller wurden nicht gefunden, dafür aber das Handy des Verdächtigen beschlagnahmt. Darauf könnten Textnachrichten den Verkauf belegen. Ermittelt wird außerdem gegen einen 20-jährigen Bielefelder. Er soll als Bote tätig gewesen sein. Eine Kugelbombe soll er selbst verkauft haben. Die beiden 18-jährigen Käufer starben an Kopfverletzungen durch die Detonationen.
0: Das war WDR aktuell.
4: Keine Staus im Moment im WDR 4 Verkehr. Bevor es auf die Autobahn geht, gucken Sie mal gerne die WDR 4 App und auf wdr4.de, da steht auch alles. Sie haben es geschafft, herzlichen Glückwunsch. Also wenn wir mal gedanklich zurückspulen, das war so heiß Anfang der Woche, ne? Und jetzt sind die Häuser und Straßen abgekühlt. Wir bringen sie entsprechend entspannt in den Freitag. Da haben wir Bonnie Tyler aus den 80ern, Holding Out for a Hero. Wir haben Auge in den Nachrichten.
5: Guten Morgen.
4: Und ich bin Bastian Bender. Schönen Freitag für Sie.

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0: Eric Clapton mit einem Klassiker hier bei WDR 4. Die Silke aus Wuppertal, die hat einen ganz besonderen Hula-Hoop-Reifen?
1: Ja, das ist einfach ein schwerer Reifen. Das ist nicht der normale Hula-Hoop. Der hat so, ich glaube, 1,5 Kilo oder so. Da sind so Metallsticken am Rand drin. Sehen Sie das?
0: Nee. Ein Hula-Hoop-Reifen mit Metallstücken am Rand.
1: Ja, da sind so Metallteile nicht am Rand. Die sind innen in dem Reifen drin und die drehen sich dann mit. Das klackert dann auch so.
0: Das ist lustig, Silke. Sie sagen das so ganz selbstsicher. Und hinter der Glasscheibe in der Regie sitzt die Katrin und nickt völlig selbstverständlich. Und ich denke, ihr habt euch doch abgesprochen und veräppelt mich hier gerade, oder?
1: Nee, das klackert dann halt so. Also es ist ein sehr lustiger Reifen. Und den gibt's halt in verschiedenen Gewichtsklassen. Ich glaube, es sind 1,5 Kilo oder so. Tut auch weh am Anfang.
0: So klingt das, ja. Wahnsinn.
1: Gibt blaue Flecken am Anfang, aber man gewöhnt sich an alles.
0: Ja, wenn es schön macht.
1: Ob es schön macht, weiß ich nicht. Aber es macht Spaß.
0: Das ist gut. Wir sprechen, weil Vince Clark heute Geburtstag hat. Den kennen Sie.
1: Ja, klar, kenne ich. Klar, Vince Clark, ich weiß.
0: Sind Sie ein Fangirl? Okay, kenne ich. Also Sie mögen diese Hula-Hoop-Ringe und Vince Clark.
1: Ja, ich mag Depeche Mode.
0: Ah, sehr gut, weil mit Depeche Mode hören wir ihn kurz vor 8, aber auch Yazoo oder hier Erasure. Er wird 66 heute, ist eine echte Musiklegende.
1: Nein.
0: Ja, und das ist ja auch so ein Soundschrauber, ne?
1: Mhm.
0: Und deswegen ist die Frage, schätzen Sie mal, wie viele Keyboards, also Synthesizer, besitzt Vince Clark?
1: Oh.
0: Und während die Silke nachdenkt, sage ich, alle anderen einfach anmelden, weil sie gewinnt gleich, egal ob es richtig ist oder falsch, das WDR4-Schätzchenbrettchen ist das schönste Frühstücksbrett im ganzen Land. Und anmelden geht auf wdr4.de oder über die App. So, Silke.
1: Wie viele Keyboards? Okay, vielleicht so 20?
0: Wissen Sie was? Wir fragen ihn einfach selbst.
2: Es sind etwa 60 Synthesizer.
1: Da war ich ja gar nicht so schlecht.
2: Ich habe mich aber von vielen Sachen getrennt. Von daher habe ich nur noch, was ich wirklich nutze und was Sinn macht.
0: 60?
1: Ja, fand ich jetzt nicht übel.
0: Damit geht's nach Wuppertal, das WDR4-Schätzchen.
1: Brettchen. Vielen Dank und einen schönen Tag.
0: Ebenso, Dankeschön.
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0: 17:06, guten Morgen.
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0: guten Freitag, 6:49. Eine Frau tanzt obsessiv. She's a Maniac. Jawohl, Michael Cimbello spiele ich ihn jetzt aus Flashdance, also dem 80er-Film mit ganz viel Tanz. Aus gutem Grund, denn WDR 4 macht heute aus ihrer Küche oder aus ihrem Auto eine Disco. Ja, der Ort des ersten Kusses, des ersten Dramas. Wir beamen uns da nochmal hin und zwar ganz speziell in die Dorfdisco. Ja, Dorfdisco. Sehr süß, wie damals das Fernsehen probiert hat zu erklären, was da so passiert, was eine Diskothek ist.
1: Versuchst du mir mal zu beschreiben, was passieren muss, damit eine Disco wirklich gut ist?
2: Ja, vor allen Dingen müssen, die Musik muss gut sein, die Diskotheker müssen gut sein, die müssen ein bisschen was drauf haben, so ein paar Witze und so weiter. Und meine Freunde müssen alle da sein, sind teilweise schon da. Und naja, und dann mal sehen, das entwickelt sich dann meistens so im Laufe des Abends.
0: Verrückt, diese jungen Menschen. Der Arte-Sender ist auch gut. Der Fernsehsender Arte, der holt das Gefühl jetzt gerade zurück. Und zwar heute Abend mit Summer of Disco. Das sind Dokus und Filme. Ich habe mal einen Link dazu gepackt auf wdr4.de. Können Sie mich jetzt auch schon gucken. Und ich spreche heute mit Ihnen hier im schönen Morgen über Ihre Disco-Erinnerungen. Also freue mich sehr auf Ihre Sprachnachrichten über die wdr4-App. Die Gabi zum Beispiel, die wohnt mittlerweile in Düsseldorf, aber früher war sie in Dortmund-Asseln. Und da hat sie immer bis in eine Puppen getanzt.
3: Thomas war ein traumhaft guter Tänzer und mein Ex-Freund fand sie überhaupt nicht gut. Der ist dann damals bei meiner Mutter vorbei, hat gefragt, wo ich denn bin, hat die nur gesagt, das weiß ich nicht, wo meine Tochter ist. Sie mir ja hinterher erzählt, fand ich ja gut.
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0: Ein Smokey-Klassiker und gleich Garland Jeffries aus den 80ern. Vorher ist Jörg Brunsmann dran, der hat das Wetter für ihre Region.
1: Guten Morgen. Eine erfrischende Nacht, die da hinter uns liegt. Es ging zum Teil runter auf 10 bis 11 Grad bei uns im Ruhrgebiet. Aber die Sonne ist ja schon da und sorgt jetzt dafür, dass sich das schnell ändert. Heute in Selm bis 23 Grad, in Witten bis 24. Es gibt zwar einige Wolken, bleibt aber überall trocken. Zeitweise kann es windig sein.
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3: Um 6.30 Uhr mit Joachim Augner. Ich wünsche Ihnen einen schönen guten Morgen. Bundeskanzler Merz hat das geplante Reformpaket gegen Kritik von Opposition und Gewerkschaften verteidigt. Er sagte in der ARD, durch die Rückkehr zur Krankschreibung ab dem ersten Tag würden die hohen Krankenstände gesenkt. Bezüglich der geplanten Steuerreform versprach Merz, dass die kleinen und mittleren Einkommen entlastet werden. Im April war auf einem Kreuzfahrtschiff das tödliche Hantavirus ausgebrochen. Jetzt hat die Weltgesundheitsorganisation den Ausbruch für beendet erklärt. Die letzte Kontaktperson habe die Quarantäne verlassen. Insgesamt wurden mehr als 650 Menschen in 33 Ländern überwacht. Drei Passagiere waren am Hantavirus gestorben, darunter eine Deutsche. Fußball-Superstar Cristiano Ronaldo darf weiter vom ersten WM-Titel träumen. Portugal steht nach einem 2:1 gegen Kroatien im Achtelfinale. Das Siegtor fiel in der Nachspielzeit. Zuvor hatte auch Spanien das WM-Achtelfinale erreicht durch einen 3:0-Sieg gegen Österreich.
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3: In der Silvesternacht kamen in Bielefeld zwei Jugendliche durch illegale Böller ums Leben. Jetzt hat die Polizei zwei Männer ermittelt, die Sprengkörper verkauft haben sollen. Es geht um einen 27 Jahre alten Mann aus Versmold und einen 20-Jährigen aus Bielefeld. Einer soll den Verkauf, der andere für die Lieferung der sogenannten Kugelbomben verantwortlich sein, sagte die Staatsanwaltschaft im WDR. Die beiden 18-jährigen Käufer starben an Silvester an Kopfverletzungen durch die Explosion der Böller. Im Einzelhandel und im Groß- und Außenhandel bei uns in Nordrhein-Westfalen wird heute gestreikt. Verdi hat Beschäftigte unter anderem bei Kaufland, IKEA, Metro, Primark, H&M und Zara zum Warnstreik aufgerufen. Außerdem in Lagern von Edeka und Rewe. Hintergrund sind die Tarifverhandlungen. Die Gewerkschaft fordert unter anderem 7% mehr Geld. In Dortmund gibt's heute Vormittag eine zentrale Demonstration. Es kann zu Verkehrsbehinderungen kommen. Der Kölner Stadtrat wird sich nicht für ein Nachtflugverbot am Flughafen Köln-Bonn aussprechen. Ein entsprechender Antrag wurde mehrheitlich abgelehnt. Hintergrund ist, dass das Land gerade mit dem Flughafen über mehr Lärmschutz verhandelt. Eine Mehrheit im Kölner Rat sprach sich dafür aus, dass der Flughafen weitere Anreize schaffen soll, damit Fluggesellschaften vor allem tagsüber fliegen, zum Beispiel durch höhere Gebühren in den Nachtstunden. Das war die WDR 4 Lokalzeit.
0: Ich habe nichts hier im WDR 4 Verkehr, keine Staus aktuell. Bevor Sie losdüsen, gucken Sie gerne in die WDR 4 App oder auf wdr4.de. Da stehen immer alle Staus, sobald sie da sind. Gute Fahrt.
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0: Hier ist WDR 4, der schöne Morgen. Das ist ja immer schön, wenn Menschen Ja sagen. Und jetzt sind Sie dran. Also Uschi aus Horstmar zum Beispiel. Uschi, wollen Sie mit Katharina Thiule und mir, Bastian Bender, am 25. Juli in die VIP-Loge?
1: Ja.
0: Herzlichen Glückwunsch, liebe Uschi.
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0: Laut mitsingen im Auto geht wunderbar mit Roxette aus den 80ern. Gleich ein wackerer Klassiker. Yes, Sir, I Can Boogie. Das ist der schöne Morgen bei WDR 4. 6:45 ist es am Freitag. Eine Woche hören Sie hier Katharina Theule und eine Woche mich.
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0: 10 vor 7. Sie sind bei WDR 4. Der Stefan aus Hornbad Meilenberg wendet sich an Sie.
1: Hier vielleicht ein kleiner Appell an die Hörerinnen und Hörer.
0: Ja, da hören Sie schon durch, das ist wichtig. Und gleichzeitig taucht aber auch ein weiteres To-Do auf für unsere langen Wochenendpläne. Leergut müsste zurückgebracht werden. Auge hat Ihnen ja schon die Tage hier erzählt. Getränkehersteller in Nordrhein-Westfalen sagen, die haben gerade zu wenig leere Flaschen, weil es war so heiß. Wir haben offenbar ziemlich viel gekauft, aber dann nicht ganz so viel getrunken. Und jetzt fehlen gerade Mehrwegflaschen zum wieder frisches Mineralwasser reinmachen. Zum Beispiel bei Stefan Brüggemann vom Bad Meinberger Mineralbrunnen.
1: Wir gehen davon aus, dass die Lage in den nächsten Tagen angespannt bleibt. Deshalb hier vielleicht ein kleiner Appell an die Hörerinnen und Hörer. Bringen Sie bitte Ihr Leergut schnell zurück, dann können die Flaschen wieder befüllt werden und für Nachschub ist gesorgt.
0: Und auf dem Weg zum Getränkemarkt hören Sie mal ganz entspannt die 80er. Jetzt durchatmen mit Spandau Ballet aus dem Jahr 86. Through the Barricades.
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0: Freitagmorgen, was ist denn da um kurz vor Wochenende wettertechnisch los? Jörg Brunsmann sagt's Ihnen.
1: Guten Morgen. Eine erfrischende Nacht, die da hinter uns liegt. Es ging zum Teil runter auf 10 bis 11 Grad bei uns im Ruhrgebiet. Aber die Sonne ist ja schon da und sorgt jetzt dafür, dass sich das schnell ändert. Heute in Sellen bis 23 Grad, in Witten bis 24. Es gibt zwar einige Wolken, bleibt aber überall trocken. Zeitweise kann es windig sein.
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3: Mit Joachim Augner. Ich wünsche Ihnen einen schönen guten Morgen. In Nordrhein-Westfalen streiken heute Beschäftigte mehrerer Supermarktketten und Geschäfte. Hintergrund ist der Tarifkonflikt im Einzelhandel sowie im Groß- und Außenhandel. Verdi hat zu einer landesweiten Kundgebung in Dortmund aufgerufen und erwartet mehrere hundert Teilnehmer. Über die Auswirkungen für die Kunden, Marvin Konrad für WDR aktuell.
4: Verdi hat Beschäftigte unter anderem bei Kaufland, Ikea, Metro, Primark, H&M und Zara zum Warnstreik aufgerufen, außerdem in Lagern von Edeka und Rewe. Im Alltag könnte das vor allem dort auffallen, wo Personal fehlt, also etwa an Kassen, frische Theken, Backshops oder beim Auffüllen einzelner Regale. Verdi will mit den Streiks den Druck in den laufenden Tarifverhandlungen erhöhen. Die Gewerkschaft fordert 7% mehr Geld, mindestens aber 225 Euro im Einzelhandel und 250 Euro im Groß- und Außenhandel. Laut Gewerkschaft hatte sich das Angebot der Arbeitgeber zuletzt zu wenig verbessert.

0: Kontrollen werden durch diese Lagerbeständeregelung erschwert. Das Ministerium setzt sich dafür ein, diese EU-Richtlinie zu ändern. Das könnte aber dauern.
1: Die Koalition will sich ihr Reformpaket nicht zerreden lassen. Kanzler Merz hat nochmal betont, dass man das nicht nur aufgeschrieben habe, sondern auch umsetzen will. Zum Thema Krankschreibungen sagte Vizekanzler Killingbeil, man strebe eine vernünftige und praktikable Lösung an. Künftig soll ab Tag 1 ein Attest nötig sein. In Südfrankreich müssen wegen schwerer Waldbrände immer mehr Menschen ihre Häuser und Unterkünfte verlassen. Nachdem in Saint-Marie-la-Mer ein neues Feuer ausgebrochen ist, mussten fast 3000 Menschen die Gegend verlassen, viele davon von Campingplätzen, wo Dutzende Wohnmobile und Bungalows von den Flammen zerstört wurden.
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1: Die Stadt Mönchengladbach hat eine Haushaltssperre verhängt, um nicht tiefer in die Schulden zu rutschen. Ab heute werden deshalb viele Ausgaben gestoppt. Mönchengladbach rechnet in diesem Jahr mit einem Minus von mehr als 79 Millionen Euro. Christoph Wegener, WDR aktuell.
3: Wie viele andere Städte und Gemeinden kämpfe Mönchengladbach mit steigenden Kosten, etwa im Personalbereich und bei den Sozialleistungen, erklärte ein Stadtsprecher auf Anfrage. Um die finanzielle Handlungsfähigkeit der Stadt zu sichern, sei eine Haushaltssperre deswegen unumgänglich. Die gilt bis Ende des Jahres und bedeutet vor allem eins: sparen, wo immer es geht. So wird kein Geld mehr für Aufgaben ausgegeben, zu denen die Stadt nicht verpflichtet ist. Dazu zählen Zuschüsse für Veranstaltungen, Kultur- oder Sportprojekte. Auch wenn jemand bei der Stadt in Rente geht, wird diese Stelle erstmal nicht neu besetzt.
1: Das war WDR aktuell.
4: Einen Stau gibt's auf der A4, Aachen Richtung Köln, zwischen Düren und Elsdorf. Das sind 3 Kilometer nach einem Unfall in der Baustelle. Und alle Staus gibt's immer in der WDR4-App und auf wdr4.de. Kommen Sie gut an. Oh, es wird ganz groß. Gestern schon das Dinner. Jetzt überall Fans und Paparazzi. Es kreisen Hubschrauber. Straßen und den New Yorker Madison Square Garden sind gesperrt. Megastar Taylor Swift heiratet Travis Kelce, also den American Football Spieler. Es gibt eine streng geheime Gästeliste, da stehen 1000 Leute angeblich, viele sehr bekannt. Auge, bist du auch so aufgeregt?
5: Ja.
4: Mich interessiert das überhaupt nicht, ehrlich
5: gesagt. Ja.
4: Das ist so spannend, weil überall in Zeitungen stehen große Sachen dazu. Wir spielen einfach Genesis und bleiben ruhig.
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0: Willkommen im Freitag. Hier ist der schöne Morgen bei WDR 4. 6:12 ist es. Sagen Sie mir bitte, wann hat das angefangen, dass junge Menschen für die Disco so unglaublich lange aufbleiben? Also dass die erst losziehen, wenn andere schon lange in der Koje sind. Und andersrum, wann hat das begonnen, dass Menschen wie ich sagen, och, ist ja demnächst 22 Uhr, da könnte ich doch langsam ins Bett gehen. Ist doch eigentlich viel netter, als nur wach zu bleiben. Wann ist das passiert? Weil, hören Sie mal.
1: Hi Bastian, hier ist die Dan aus Essen. Und meine Erinnerungen an die Dorfdiskos sind, dass ich damals mit meinem Freund immer in die Dorfdisco gegangen bin. Und es war total uncool, vor 12 überhaupt da aufzutauchen. Und dann ging die Party richtig ab. Ab 12 haben wir gefeiert.
0: Dilan, danke schön für Ihre Sprachnachricht. Liebe Grüße nach Essen. Ja, Ihre Dorfdisco-Erinnerungen heute früh bei WDR 4. Bin gespannt, was da noch kommt. Der schöne Morgen, immer eine Woche mit Katharina Theule und eine Woche mit mir, weil wir bleiben nicht bis in die Puppen wach. Der frühe Vogel fängt den 80er von Clowns und Helden.
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0: 17:07, guten Morgen.
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0: 7.23 Uhr. Es ist so viel los dieses Sommerwochenende. Bielefeld feiert den Christoph 13, also Tag der offenen Tür beim Rettungshubschrauber. Infos finden Sie auf wdr4.de und da steht auch zum Beispiel der Winzermarkt in Soest oder Bochum Total seit gestern und.
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2: Leute, ich hab mir was überlegt.
3: Oh nein!
2: Morgen, Tina, ich hab was vergessen.
4: Nicht schlimm. Wenn Sie die Bilanzen heute fertig machen, dann...
2: Nein, viel wichtiger. Scholli, antreten. Wie lange brauchst du, um ein Auto in Regenbogenfarben zu lackieren?
5: Ich hätte im Dezember Zeit, um mal kurz drüber nachzudenken.
2: Banause. Tina, am Sonntag ist CSD.
4: Ja, richtig. Das sagte ich Ihnen ja. Vor 3 Monaten.
2: Ja, nu, also das Konzept musste erstmal reifen und...
6: Morgen, ich denke intensiv über die Anschaffung eines Utopia Diverso nach.
4: Ja, ja, hier ist Ihr Kaffee, Herr Frings.
2: Herr Frings, waren Sie schon mal auf dem CSD?
6: Ja, da habe ich letztes Jahr 12 Stunden auf der Straße getanzt und das ohne Kaffee. Genial!
4: Herr Köttelmann, könnten wir denn nicht ausnahmsweise einfach auch mal feiern gehen?
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4: Ich weiß, wen er nicht meint. Und jetzt erstmal an die Bilanzen, Herr Juniorchef.
2: Ja, ja.
5: Moment, ich habe noch was. Was ist schwarz-weiß, trägt eine bunte Perücke und läuft am Sonntag durch Köln?
4: Ja.
5: Eine LGBTQ.
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0: muss damals in den 80ern so gewesen sein. Michael Jackson und sein Plattenchef sitzen zusammen und der sagt, was, du willst den ganzen Gospelchor ins Studio holen? Ja, das ist aber eine super Idee. Okay, aber dann mach den Song 5 Minuten lang, damit es sich lohnt. Wird eigentlich das Wetter dieses Wochenende und wie starten wir heute? Jörg Brunsmann sagt es Ihnen für Ihre Region.
1: Guten Morgen. Das wird insgesamt ein freundlicher und sonniger Tag bei uns im Ruhrgebiet. Vor allem jetzt am Vormittag gibt es viel Sonne. Später bilden sich einige Quellwolken. Es bleibt aber überall trocken. Die Höchsttemperaturen in Ennepetal bis 22 Grad, in Unna maximal 24. Zeitweise wird es etwas windiger mit einzelnen Böen.
2: 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Um 7.30 Uhr mit Joachim Augner. Ich wünsche Ihnen einen schönen guten Morgen. Der Rücktritt von Bundestrainer Julian Nagelsmann steht offenbar kurz bevor. Mehrere Medien berichten, dass die Entscheidung getroffen sei und in den nächsten Stunden öffentlich gemacht werde. Nagelsmann war durch das schlechte Abschneiden der Nationalmannschaft bei der Fußball-Weltmeisterschaft in die Kritik geraten. Die Koalition will sich ihr Reformpaket nicht zerreden lassen. Kanzler Merz hat nochmal betont, dass man das nicht nur aufgeschrieben habe, sondern auch umsetzen will. Zum Thema Krankschreibungen sagte Vizekanzler Klingbeil, man strebe eine vernünftige und praktikable Lösung an. Künftig soll ab Tag 1 ein Attest nötig sein. Die Schweiz hat das Achtelfinale der Fußball-Weltmeisterschaft erreicht. Gegen Algerien gewann sie mit 2:0. Vorher waren schon Portugal und Spanien weitergekommen und spielen jetzt gegeneinander. Portugal warf Kroatien mit 2:1 aus der WM und Spanien gewann gegen Österreich mit 3:0. 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
3: Der Kölner Stadtrat wird sich nicht für ein Nachtflugverbot am Flughafen Köln-Bonn aussprechen. Ein entsprechender Antrag wurde mehrheitlich abgelehnt. Hintergrund ist, dass das Land gerade mit dem Flughafen über mehr Lärmschutz verhandelt. Eine Mehrheit im Kölner Rat sprach sich dafür aus, dass der Flughafen weitere Anreize schaffen soll, damit Fluggesellschaften vor allem tagsüber fliegen, zum Beispiel durch höhere Gebühren in den Nachtstunden. In Würseln wird heute Gas abgefackelt auf einem Feld im Norden der Stadt. Hier arbeitet der Netzbetreiber ThyssenGas an einer Erdgasleitung. Dafür muss das Restgas aus der Leitung geholt werden. Das geschieht auch über eine mobile Fackelanlage mit einer offenen Stichflamme. Das wird man sehen und auch hören. Straßen werden dafür nicht gesperrt. In Höxter wird weiter über eine sogenannte Bettensteuer diskutiert. Die sollen Touristen, die in Höxter übernachten, bezahlen müssen. Im Raum steht eine Pauschale von 3 Euro pro Übernachtung. Darin gibt es viel Kritik, unter anderem von der Stadtverwaltung und aus der Ratsfraktion. Die Stadt Höxter will das Thema jetzt in einer Arbeitsgemeinschaft diskutieren und zeitnah eine Entscheidung treffen. Das war die WDR 4 Lokalzeit.
0: Ein Stau wegen eines Unfalls in der Baustelle, um korrekt zu bleiben, haben wir auf der A4 Aachen Richtung Köln zwischen Düren und Elsdorf 3 Kilometer Stau. Alle Staus finden Sie immer in der WDR4-App und auf wdr4.de. Kommen Sie gut an.
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0: Marion aus Holzminden ist so klein, als sie DJin war, da haben sie ja extra was gebaut, damit sie überall an die Knöpfe kommt. Erzählt sie gleich, weil wir sprechen heute über ihre Dorf-Disco-Erinnerungen. Schicken Sie auch gerne eine Sprachnachricht. Auge ist in den Nachrichten.
3: Guten Morgen.
0: Und ich stehe hier an den Knöpfen, aber ich komme überall ran. Bastian Bender, hallo. Und jetzt die 80er mit Chris Rea.

0: 20 vor 8, das ist bei WDR 4 Zeit für Culture Club. Aus einem guten Grund. Die 80er lieben wir ja sowieso. Do you really want to hurt me? Das passt sehr gut, weil wir gehen heute mit Ihnen in die Disco. Und bei dieser einen, da haben Sie schon beim Reinlaufen gemerkt, das ist ein besonderer Ort, die Dorfdisco. Marion aus Holzminden erinnert sich sehr gern an Herzog Karl, die Disco dort, da hat sie mit 16 schon aufgelegt. Und wir suchen ja heute ihre Dorfdisco-Geschichten, da passt das super. Zu Beginn nimmt Marion sie mal mit rein in diesen sehr besonderen Eingangsbereich.
1: Also vorne war eine Pizzeria, dann konnte man an den Toiletten vorbei in die Diskothek. Die Tanzfläche, das waren 5x5 Meter und das war's dann. Bei uns in Holzminden haben wir sehr viele Fachwerkhäuser und das war in so einem Fachwerkhaus drin.
0: Sie waren ja mit dem Wirt Dicke und der hat sich darüber aufgeregt, dass da so viele junge Leute, ich zitiere, rumlungern und kein Geld ausgeben.
1: Ich sag, du, die kriegst du ganz schnell raus, mach sonntags nachmittags eine Kinderdisco. Ja, und er sagt, ja, und wer soll den Dischjockey machen? Ich sag, das kann jede dritte Mülltonne, das kann ich auch. Er sagt, ist in Ordnung, nächsten Sonntag fängst du an.
0: Und jetzt müssen wir sagen, Sie sind auch als Erwachsene nicht die Größte, 1,50 ungefähr. Damals waren Sie 16, da sind Sie doch gar nicht an alle Knöpfe gekommen.
1: Um da Abhilfe zu schaffen, hat man mir tatsächlich hinter der Diskothek so ein kleines Podest gebaut, in dem man eine Palette zurechtgeschnitten hat, sodass sie dahinter passte, damit ich über das DJ-Pult gucken konnte.
0: Ach Mensch, ja. Marion, danke, dass wir uns nochmal mit reingenommen haben in die Disco Herzog Karl in Holzminden.
1: Also wie gesagt, es ist eine Zeit, die einfach nur genial war. Die Musik war genial. Wir haben wirklich Feten gefeiert, fast ohne Ende.
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0: Nur ich mit dem Glockenspiel am Schluss. Es ist 7.46 Uhr, guten Morgen.
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0: Blondie um 10 vor 8 bei WDR 4. Jetzt ein Depeche Mode 80er, denn bei uns hören sie 80er und die größten Klassiker. Und wir müssen mal sagen, Depeche Mode, Yazoo, Erasure, er mischt überall mit. Wir feiern heute Vince Clarke hier im schönen Morgen bei WDR 4. Da denkst du erstmal, ja, genialer Musiker. Der kann ja auch bestimmt alles musikalisch und er sagt, nee, das stimmt überhaupt gar nicht.
1: Hättet ihr mich Geige spielen gehört, hättet ihr gesagt, hör sofort auf damit. Denn ich war schrecklich. Als ich dagegen zum ersten Mal elektronische Musik gehört habe, hat mich das umgehauen. Ich fand es aufregend, weil es kein Punk war und keine E-Gitarren hatte. Nichts von dem, was ich nicht hinbekommen habe, sondern das konnte selbst ich.
0: Ja, ich höre das voller Mitgefühl, weil ich habe auch 10 Jahre lang probiert, Geige zu spielen. Und jetzt nochmal hier live im Radio in aller Form Entschuldigung an meine Nachbarn. Und Katharina Theule übrigens, die kann nicht mal pfeifen. Die ist Montag wieder hier. Kann wirklich nicht pfeifen. Fragen Sie die mal, wenn Sie sie treffen. Vince Clarke wird heute 66. WDR 4 wünscht alles Gute und schenkt ihm eine Geige. Kleiner Scherz. Nee, aber wir hören Just Can't Get Enough.
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0: Das Jahr 83 mit Kool & The Gang. Was kommt da in Sachen Wetter heute im Laufe des Tages? Jörg Brunsmann sagt es Ihnen im WDR-Wetterstudio.
1: Guten Morgen. Das wird insgesamt ein freundlicher und sonniger Tag bei uns im Ruhrgebiet. Vor allem jetzt am Vormittag gibt es viel Sonne. Später bilden sich einige Quellwolken. Es bleibt aber überall trocken. Die Höchsttemperaturen in Ennepetal bis 22 Grad, in Unna maximal 24. Zeitweise wird es etwas windiger mit einzelnen Böen.
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3: Mit Joachim Augner. Ich wünsche Ihnen einen schönen guten Morgen. Fußball-Bundestrainer Julian Nagelsmann wird wohl noch heute seinen Rücktritt erklären. Nach übereinstimmenden Medienberichten soll er nach einer Krisensitzung beim DFB zu dieser Entscheidung gekommen sein. Martin Roschitz, WDR Sport.
4: Ich höre, dass es sehr, sehr schnell gehen kann, dass also keine Frage mehr ist von Tagen, sondern nur noch von Stunden. Über die finanziellen Rahmenbedingungen ist gestern gesprochen worden. Beide Seiten wissen, was die Trennung bedeutet. Nagelsmann kassiert etwa die Hälfte der Summe, die ihm vertraglich zusteht. Das sind immer noch 7 Millionen. Und der DFB muss sich natürlich fragen, was kostet es uns, wenn der sportliche Abwärtstrend weitergeht? Und deswegen steht die Entscheidung. Man hat ihm eine goldene Brücke gebaut, über die geht er jetzt. Er wird heute wohl noch zurücktreten.
3: Nagelsmann ist seit 3 Jahren Bundestrainer. Bei der Europameisterschaft 2024 war Deutschland im Viertelfinale ausgeschieden, jetzt bei der WM im 16. Finale. Als Nachfolger ist Jürgen Klopp im Gespräch. Am Sonntag hatte der WDR exklusiv über Vorwürfe gegen den privaten Rettungsdienst Falk in Duisburg berichtet. Mitarbeiter sollen Patienten verhöhnt und gefährdet haben. Das Unternehmen verteidigt sich und wirft der Stadt Duisburg jetzt in einem Schreiben Versäumnisse vor. Jan Spelleken, WDR Duisburg.
5: In dem Schreiben unterstreicht Falk noch einmal intensiv an der Aufklärung des Falls zu arbeiten, auch mit einer Anwaltskanzlei. Es habe auch personelle Konsequenzen gegeben. Gleichzeitig macht Falk der Stadt schwere Vorwürfe. Unter anderem habe sie seit 2 Wochen die Kommunikation mit dem Unternehmen eingestellt. Außerdem habe man angeforderte Informationen nicht bekommen. Die Stadt weist das zurück, wirft dem Unternehmen vor, wenig Energie in die Aufklärung zu investieren, stattdessen Nebenkriegsschauplätze zu eröffnen und den eigenen Auftraggeber zu diskreditieren. Sollte Falk bei den Vorwürfen bleiben, behalte man sich juristische Schritte vor.
3: Im April war auf einem Kreuzfahrtschiff das tödliche Hunter-Virus ausgebrochen. Jetzt hat die Weltgesundheitsorganisation den Ausbruch für beendet erklärt. Die letzte Kontaktperson habe die Quarantäne verlassen. Insgesamt wurden mehr als 650 Menschen in 33

0: 10:30 Uhr treffen sich die Demonstranten am Fußballmuseum. Anschließend soll es eine Demo durch die Stadt geben. Die Mitarbeiter im Einzelhandel kämpfen für 7% mehr Lohn. Am Streik wollen sich unter anderem Mitarbeiter von Kaufland, IKEA, Metro oder Primark beteiligen. Für die Kunden wird der Streik wahrscheinlich kaum spürbar sein. Dafür streiken zu wenig Menschen. Durch die Demo könnte es am Mittag aber Verkehrsbehinderungen in der Dortmunder Innenstadt geben.
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2: Wir haben einen Stau im WDR 4 Verkehr, A4 Aachen Richtung Köln, zwischen Köln-Eiffeltor und Köln-Poll, 3 Kilometer Stau. 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Mit uns tanzen Sie Richtung Wochenende. Und zwar zum einen, weil ich jetzt David Bowie spiele mit Let's Dance aus den 80ern, außerdem Musik aus Grease, aber auch, weil die Gabi aus Düsseldorf gleich mal erzählt, wie ihr Ex-Tanzpartner dafür gesorgt hat, dass ihr Ex-Freund bei der Mama geklingelt hat und mal so richtig gemeckert. Und die Mama hat sehr cool reagiert. Hören Sie gleich. Auge ist angetanzt zum Nachrichtenvorlesen.
3: Guten Morgen.
2: Ich bin ja der auf der Party, der traditionell mit dem Glas in der Ecke steht und nicht tanzt. Bastian Bender, hallo. Der schöne Morgen bei WDR 4.

0: Grease bei WDR 4. Es ist 7:45. Guten Morgen am Freitag. Das Americano in Dortmund-Asseln. Die Gabi erinnert sich da so gerne dran, weil...
1: Weil man da einfach jederzeit hingehen konnte und abzappeln.
0: Warum war Ihre Dorfdisco unschlagbar? Da sprechen wir heute drüber hier im schönen Morgen. Schicken Sie auch gerne Sprachnachricht mit der WDR 4 App. Die Gabi wohnt mittlerweile in Düsseldorf und sie denkt so gerne an diese langen Nächte in den 80ern zurück im Americano in Asseln.
1: Und besonders toll war, dass ich da so eine Art Stammtänzer hatte, also ohne dass man sich verabredet hatte. Wir wohnten zwar beide in Asseln, aber in verschiedenen Ecken. Thomas war ein traumhaft guter Tänzer und er hat mich da immer gekreiselt um die ganze Tanzfläche und im Prinzip hat er mir auch Disco Fox beigebracht. Also das kann ich heute noch in allen Richtungen.
0: Ich glaube, Ihr Ex-Freund fand es gar nicht gut. Ne?
1: Nee, mein Ex-Freund fand es überhaupt nicht gut, weil er war ja damals bei der Bundeswehr, das auch noch widerwillig, sage ich jetzt mal. Der wollte da nicht hin, war aber Tauglichkeitsstufe 1. Der ist dann damals bei meiner Mutter vorbei. Also die war dann zu Hause und hat gefragt, wo ich denn bin. Da hat die nur gesagt, das weiß ich nicht, wo meine Tochter ist. Sie mir ja hinterher erzählt, fand ich ja gut. Ne? Eigentlich hätte sie ja sagen müssen im Americano, aber wie gesagt, Manfred, der tauchte dann zwar auch irgendwann mal da auf, so dumm war er ja nun auch wieder nicht. Er kannte meine Leidenschaft vom Tanzen, wo sollte ich jetzt schon sein? So viel gab es bei uns nicht.
0: Es gab ja nicht nur das Americano, ich glaube in Schwerte waren sie auch gerne.
1: Ne? Ja, in Schwerte war ich auch und dieses For You, und das soll, wenn es es wirklich noch gibt, heute immer noch familiengeführt sein. Und damals war es da schon die Oma an der Kasse. Das fand ich den Schlager.
0: Ich habe da einfach mal angerufen und mich mit der Birgit unterhalten. Und ja, sie meinen Oma Minna.
1: Das kann durchaus sein. Ich weiß nicht mehr, wie die heißt. Das ist ja ewig her bei mir.
0: Die Birgit hat gesagt, heute haben sie leider geschlossene Gesellschaft, also Samstag ab 20 Uhr ist wieder auf.
1: Das ist ja schon mal wieder ein super Tipp. Könnte ja auch sein, dass man mal jemanden trifft aus der damaligen Zeit.
0: Ich wünsche ganz viel Spaß bei Ihrer Zeitreise.
1: Ja, super.
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0: Tina Turner zum Aufstehen bei WDR 4. 17 nach 8 ist es am Freitag. Hallo.
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0: 8.21 Uhr genau. Es kann sehr gut sein, dass Ihnen dieses Wochenende Menschen mit so einem ja, fast schon unverschämt breiten, sehr glücklichen Grinsen entgegenkommen. Und ich sage Ihnen jetzt schon hier bei WDR 4, das wird noch ein paar Wochen anhalten. Und es ist sehr, sehr gut möglich, dass Sie auch noch dieses sehr, sehr breite Grinsen bekommen. So wie Uschi aus Horstmar.
1: Oh Gott, ich freue mich so, ich freue mich so, ich freue mich so.
0: Oder Stefan aus Moers.
2: Ja, geil, klasse, ich freue mich riesig.
0: Was ist da los? Die stehen schon auf unserer VIP-Gästeliste. Und Sie packen wir auch noch drauf.
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0: Zucker, Säugling, Liebe. Es klingt auf Englisch einfach besser. Sugar Baby Love. Es ist kurz vor Wochenende. Was macht das Wetter? Jörg Bonsmann hat die Infos für Ihre Region.
1: Guten Morgen. In Werner heute bis 23 Grad, in Hamm maximal 24. Dazu viel Sonne, vor allem jetzt am Vormittag. Das ist insgesamt ein recht freundlicher Tag bei uns im Ruhrgebiet. Dabei bleibt es überall trocken. Morgen wird es ähnlich, mit noch etwas höheren Temperaturen. Am Sonntag dagegen deutlich weniger Sonne und hin und wieder Schauer.
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3: Um 8.30 Uhr mit Joachim Augner. Ich wünsche Ihnen einen schönen guten Morgen. Der Rücktritt von Bundestrainer Julian Nagelsmann steht offenbar kurz bevor. Mehrere Medien berichten, dass die Entscheidung getroffen sei und in den nächsten Stunden öffentlich gemacht werde. Nagelsmann war durch das schlechte Abschneiden der Nationalmannschaft bei der Fußball-Weltmeisterschaft in die Kritik geraten. Die Koalition will sich ihr Reformpaket nicht zerreden lassen. Kanzler Merz hat nochmal betont, dass man das nicht nur aufgeschrieben habe, sondern auch umsetzen will. Zum Thema Krankschreibungen sagte Vizekanzler Klingbeil, man strebe eine vernünftige und praktikable Lösung an. Künftig soll ab Tag 1 ein Attest nötig sein. 8 Tage nach dem Erdbeben in Venezuela kommt das erste deutsche Hilfsteam heute zurück. Die Spezialeinheit vom Technischen Hilfswerk war mit 4 Rettungshunden im Einsatz, um nach Überlebenden zu suchen. In Venezuela jetzt noch Menschen leben zu finden, ist extrem unwahrscheinlich. Die Behörden haben bisher fast 2600 Tote bestätigt.
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3: Bahnfahrer haben es nicht einfach rund um Wuppertal. Schon wieder gibt's eine Störung. Heute ist eine Weiche kaputt. Zwischen Wuppertal-Oberbarmen und Hagen fahren deswegen keine Züge. Es sollen Busse eingesetzt werden. Immer wieder hatte es rund um Wuppertal in den letzten Wochen Probleme gegeben. Stellwerke und Signale funktionierten nicht. Wer heute Morgen mit dem Auto unterwegs ist, sollte besonders im Münsterland ein bisschen vorsichtiger fahren. Hier gibt es gerade ungewöhnlich viele Wildunfälle. Die Polizei musste schon mehrmals ausrücken. Im Kreis Warendorf hat es gestern Abend mehrmals gekracht, zum Beispiel in Telgte, Ostbevern und Enningerloh. Menschen wurden dabei nicht verletzt. In Juli und August ist Paarungszeit bei den Rehen. Das sorgt für Aufregung und es kommt häufiger vor, dass die Tiere auch über Straßen laufen. In Aachen streiten die politischen Parteien weiter um neue Windkraftflächen. Im Planungsausschuss gab es dazu gestern keine Einigung, auch weil die Stadtverwaltung noch weitere rechtliche Fragen klären will. Geplant sind 12 neue Windenergiegebiete mit ca. 20 Windrädern in Aachen. Grüne und Linke wollen alle 12 Flächen haben, die AfD gar keine. Die CDU will einen Ausbau nur mit breiter Akzeptanz vor Ort. Das war die WDR 4 Lokalzeit.
0: 2 Staus im WDR4-Verkehr, A4 Aachen Richtung Köln zwischen Köln-Eiffeltor und Köln-Poll, 10 Minuten plus 3 Kilometer. Und A555 Bonn Richtung Köln zwischen Köln-Godorf und Kreuz-Köln-Süd sind es 10 Minuten plus 3 Kilometer Stau. Sie finden alle Staus in der WDR4-App und auf wdr4.de. Kommen Sie gut an. Auge ist in den Nachrichten.
3: Guten Morgen.
0: Und ich bin Bastian Bender. Hallo.
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0: Curses Tigers, ganz groß. Und jetzt eine Quizfrage bei WDR 4. Über welche Band sprechen die folgenden Menschen und in welcher Stadt sind die wohl?
1: Toll, dass ich es erleben durfte. War ein Traum.
2: Man hat der Band angemerkt, dass sie echt Laune gehabt haben und wir standen zum ersten Mal in unserem Leben in diesem Schnipselregen.
3: Die Lieder nehmen einen mit, die berühren und großartige Band. Vielen Dank für die vielen Jahre.
0: Begeisterte Leute nach dem Konzert in Stuttgart im Schnitzelregen mit den Toten Hosen. Aber warum sage ich Ihnen das? Weil bald ist ja Schluss bei den Toten Hosen. Also heute und morgen Abend gibt es Konzerte in Düsseldorf, im Anschluss in Köln, Münster und Minden. Die Tour heißt Trink aus, wir müssen gehen. Und Frontmann Campino sagt, die meinen das wirklich ernst. Also die hören wirklich auf.
4: Dass wir aufhören, wo wir wirklich noch okay sind und nicht wackelig, das fühlt sich für mich irgendwie richtig an.
0: Respekt, wie der Schwabe wahrscheinlich sagt. Allen viel Spaß auf den Konzerten dieses Wochenende. Wir sind die Toten Hosen.
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0: Tina Schall singt und ich wippe hier im Takt. Bastian Bender, schönen guten Morgen. Montag ist wieder Katharina Theule da. Wir wechseln uns ja ab bei WDR 4.
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0: Ein Mr. Big Klassiker bei WDR 4 um kurz vor 9. Und gleich 5 Minuten 80er Party mit ABC, The Night You Murdered Love.
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0: Heute mit Pfarrer Franz Meurer aus Köln.
2: In einem Krankenhaus bei Hamburg gibt es einen neuen Beruf, Glücksbringer. Der Stern, die Wochenzeitschrift, brachte einen Bericht. Dirk Bülow sorgt für gute Stimmung im Spital. Das hilft enorm, gesund zu werden. Seit 3 Jahren ist der Mann als Guest Relation Manager angestellt, wie es angelehnt an Hotels heißt. Man sagt auch Feel Good Manager, also ein Animateur, der für ein gutes Klima im Betrieb sorgt. Wie kam es dazu? Zuerst war Dirk Bülow für die Transporte der Patienten angestellt, also vom Krankenzimmer zum Operationssaal und zurück. Es zeigte sich bald, dass die Menschen, die er in ihren Betten schob, sich in seiner Gegenwart und Begleitung spürbar entspannen. Ich kann das gut nachvollziehen, auch wenn ich den Hamburger Glücksbringer nicht persönlich kenne. Vor kurzem fuhr ich zu einer Krankensalbung in ein Kölner Klinikum. Dort gibt es 4 Intensivstationen. Wie froh war ich, als ein Patientenbegleiter mich dort ansprach, weil ich als Pfarrer erkennbar war. Er begleitete mich freundlich bis auf die richtige Station. Auf dem Rückweg traf ich ihn wieder. Auf meine Frage, welches Gerät er denn vor sich herschiebe, erklärte er mir, dies helfe ihm elektrisch beim Schieben der Krankenbetten. Obwohl ich oft zu Besuch im Krankenhaus bin, hatte ich dieses moderne Schiebegerät noch nie gesehen. Eine schöne Begegnung. Der Ton macht die Musik. Beim Hamburger Glücksbringer im Wortsinn. Hat ein Patient Geburtstag, kommt er mit Gitarre und singt ein Ständchen. Kann eine Patientin nicht einschlafen, kommt er mit Ohrstöpseln und guten Worten. Schmeckt das Essen nicht, kommt er mit Pfeffer und Salz und anderen Gewürzen. Über sich selbst sagt Dirk Bülow, wenn die Pflegekräfte keine Zeit mehr haben, komme ich. Er ist also eine gute Unterstützung für die Krankenschwestern und Pfleger, die kein schlechtes Gewissen haben müssen, wenn sie nicht alle Wünsche erfüllen können. Der Glücksbringer ist ja in der Hinterhand. Nun wäre es sicher schön, gäbe es eine Glücksbringerin oder einen Glücksbringer in jedem Krankenhaus. Das kommt wohl so bald nicht. Immerhin ist es uns hier in Köln gelungen, einen neuen Beruf zu etablieren, der auch die Pflegekräfte entlastet und Glücksmomente in Altenheime und Krankenhäuser bringt, Fachpraktikerinnen in sozialen Einrichtungen. Inzwischen haben 400 Förderschülerinnen nach 2-jähriger Ausbildung feste Stellen erhalten. Und die Patientinnen und Bewohner in Seniorenhäusern sind glücklich, dass ein Mensch Zeit für sie hat.
1: 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Sie hörten einen Beitrag der katholischen Kirche.
0: Wir bereiten Sie vor aufs Wochenende. Und dazu gehört natürlich auch das Wetter. Das startet heute früh. Und wie es startet, sagt Ihnen Jörg Brunsmann mit den Infos für Ihre Region.
3: Guten Morgen. In Werne heute bis 23 Grad, in Hamm maximal 24. Dazu viel Sonne, vor allem jetzt am Vormittag. Das ist insgesamt ein recht freundlicher Tag bei uns im Ruhrgebiet. Dabei bleibt es überall trocken. Morgen wird es ähnlich, mit noch etwas höheren Temperaturen. Am Sonntag dagegen deutlich weniger Sonne und hin und wieder Schauer.
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5: Mit Joachim Augner. Ich wünsche Ihnen einen schönen guten Morgen. Fußball-Bundestrainer Julian Nagelsmann steht offenbar kurz vor dem Rücktritt. Wie mehrere Medien berichten, soll er nach einer Krisensitzung beim DFB diesen Entschluss gefasst haben. Wahrscheinlich wird Nagelsmann noch heute zurücktreten. Olaf Thon, Fußball-Weltmeister von 1990, sagte der ARD, dass er den Schritt nachvollziehen kann.
6: Keiner kann zufrieden sein, aber das ist ja jetzt nicht nur Julian Nagelsmann, sondern die letzten 3 WMs sind schlecht gelaufen. Also jetzt muss man eine richtige Trendwende her und mit Jürgen Klopp, glaube ich, könnte das gelingen.
5: Jürgen Klopp gilt vielen als wahrscheinlichster Nachfolger. Er wurde mit Dortmund deutscher Meister und gewann mit Liverpool die Champions League. Aktuell arbeitet er für Red Bull. Julian Nagelsmann ist seit fast 3 Jahren Bundestrainer. Wenn er jetzt geht, steht ihm offenbar eine Abfindung von rund 7 Millionen Euro zu. Bundeskanzler Merz und Vizekanzler Klingbeil haben auf Kritik reagiert zu geplanten Regelungen zur Krankschreibung. Künftig soll schon ab dem ersten Tag eine Krankschreibung nötig sein und telefonisch soll man keinen Attest mehr bekommen können. Markus Ambade, WDR Berlin.
7: Bundeskanzler Merz und Vizekanzler Klingbeil reagierten in Interviews auf die Kritik. Diese Regeln würden Patienten und Hausärzte stark belasten. Merz sagte wörtlich, sie müssen nicht am ersten Tag in die Arztpraxis. Sie müssen vom ersten Tag an eine Arbeitsunfähigkeitsbescheinigung haben. Merz ließ aber offen, wie genau der Arbeitnehmer dann an das Attest kommen soll, wenn die Krankschreibung telefonisch nicht mehr möglich ist. Gesundheitsministerin Waken hatte auf digitale Möglichkeiten wie die Videosprechstunde hingewiesen. Diese solle verstärkt genutzt werden.
5: Die Gewerkschaft Verdi hat für heute zu einer Demonstration in der Dortmunder Innenstadt aufgerufen. Anlass sind die Tarifverhandlungen im Groß- und Einzelhandel. Die Mitarbeiter fordern 7% mehr Lohn. Am Warnstreik wollen sich unter anderem Beschäftigte von Kaufland, IKEA, Metro und Primark beteiligen. Die Schweiz hat das Achtelfinale der Fußball-WM erreicht. Gegen Algerien gewann sie mit 2:0. Vorher waren schon Portugal und Spanien weitergekommen und spielen jetzt gegeneinander. Portugal warf Kroatien mit 2:1 aus der WM und Spanien gewann gegen Österreich mit 3:0.
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5: Schon wieder gibt es Probleme bei der Bahn rund um Wuppertal. Nach Stellwerk und Signalen ist jetzt eine Weiche kaputt. Und das sorgt für Ausfälle und Verspätungen auf der Strecke zwischen Wuppertal und Hagen. Paula Gerhardus, WDR Wuppertal.
8: Betroffen sind sowohl Züge der S8.
5: Hagen, Paula Gerhardus, WDR Wuppertal.
8: Betroffen sind sowohl Züge der S8 und S9 als auch die Regionalexpresse 4 und 49. Es gibt Teilausfälle.

0: 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Gute Fahrt. So, jetzt wissen Sie, was alles wichtig ist. Jetzt können wir uns entspannen mit den 80ern. ABC, The Night You Murdered Love. Auge ist in den Nachrichten.
1: Guten Morgen.
0: Ich bin Bastian Bender. Hier ist der schöne Morgen. Diese Woche mit mir, kommende Woche mit Katharina Theodor.

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0: das sehr erfreuliche Jahr 88 bei WDR4 mit New Order. Wir beamen Sie heute in eine Zeit, da hat das Bier unter 2 Mark gekostet. Einen Morgen in der Dorfdisco. Die Melanie, die lebt mittlerweile in Münster, aber früher war sie in Norddeutschland und da hatten sie natürlich auch sowas, eine Dorfdisco.
1: Ich erinnere mich an die sogenannten 10-Marks-Fäden in Norddeutschland. Da zahlte man einmalig 10 Mark und konnte den ganzen Abend alle Getränke inklusive bekommen.
0: Oh Backe, ich bekomme vom Hören schon Kopfschmerzen, liebe Melanie. Der Christian aus Olfen schickt auch eine Sprachnachricht über die WDR4-App. Die hatten keine Disco. Also haben sie sich eine gebaut.
2: Da wurden die Scheunen auf den Bauernhöfen mal kurz ausgeräumt, geschmückt, Lichterkette drunter, modifizierte Lichtorgeln drunter gehangen und dann ging es los. Da kamen auch schon mal so 100 bis 300 Leute zusammen. Boah. Mein Kollege und ich haben da ein bisschen den DJ gespielt, Platten aufgelegt. Das war einfach eine unbeschwerte Zeit für den Wünschen, das mal mitgemacht zu haben.
0: Ja, absolut, Christian, weil Scheunenparty habe ich Anfang Mitte 20 zum ersten Mal erlebt, wegen meiner Familie im Münsterland. Legendär, ja. Einen ganzen Abend lang Dorfdisco-Gefühle bekommen sie bei Arte, also dem Fernsehsender, Summer of Disco, entweder heute Abend im TV oder zum Streamen. Wir haben ihnen mal den Link reingepackt in dieses wilde Internet auf wdr4.de.

0: 80er, die so richtig Spaß machen, bekommen Sie bei uns hier im schönen Morgen bei WDR 4. Ich bin Bastian Bender, hallo. Betty Midler aus dem Jahr 84. Altpapier runterbringen, nochmal frische Erdbeeren kaufen. Zack, jetzt landet noch eine Aufgabe auf dem To-Do-Zettel für Ihr Wochenende, nämlich Leergut zurückbringen. Sie haben das wahrscheinlich die Tage schon vom Auge gehört. Getränkehersteller in Nordrhein-Westfalen sagen, die haben gerade zu wenig leere Flaschen, weil es war ja sehr, sehr heiß. Da haben wir offenbar sehr viel gekauft, aber wir haben nicht ganz so viel wieder getrunken und zurückgebracht. Und jetzt fehlen denen gerade Mehrwegflaschen. Zum Beispiel beim Stefan Brüggemann vom Bad Meinberger Mineralbrunnen.
1: Deshalb hier vielleicht ein kleiner Appell an die Hörerinnen und Hörer. Bringen Sie bitte Ihr Leergut schnell zurück, dann können die Flaschen wieder befüllt werden. Und für Nachschub ist gesorgt.
0: Ist angekommen. Danke für die Info, Stefan.
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0: Skandalmusik, gleich aus den 80ern bei WDR 4. Madonna hatte sich damals wirklich getraut, Like a Virgin zu singen. Das spielen wir gleich. Vorher das Wochenendwetter für Ihre Region. Jörg Brunsmann.
1: Guten Morgen. Das ist doch ein ganz freundlicher Start ins Wochenende. Viel Sonne, vor allem jetzt am Vormittag. Es bleibt überall trocken und in Datteln werden es maximal 22, in Castrop-Rauxel bis zu 24 Grad. Morgen am Samstag wird es ähnlich, sogar noch mit etwas höheren Temperaturen. Am Sonntag allerdings ändert sich das. Da gibt es deutlich weniger Sonne und einzelne Schauer.
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3: Um 9.30 Uhr mit Joachim Augner. Ich wünsche Ihnen einen schönen guten Morgen. Der Rücktritt von Bundestrainer Julian Nagelsmann steht offenbar kurz bevor. Mehrere Medien berichten, dass die Entscheidung getroffen sei und in den nächsten Stunden öffentlich gemacht werde. Nagelsmann war durch das schlechte Abschneiden der Nationalmannschaft bei der Fußball-Weltmeisterschaft in die Kritik geraten. Heute vor 5 Jahren wurden Einwegstrohhalme und Besteck aus Plastik EU-weit verboten. Vom Markt verschwunden sind sie aber nicht. Das kritisiert die deutsche Umwelthilfe. Der Staat solle gegen Online-Händler vorgehen, die die Produkte immer noch verkaufen. Laut Bundesumweltministerium ist der Abverkauf von Lagerbeständen aber weiter erlaubt. Weil morgen der AfD-Bundesparteitag in Erfurt beginnt, ist dort heute eine Großdemonstration geplant. Die Organisatoren rechnen mit 50.000 Teilnehmern. Auf dem Parteitag in Erfurt soll der Bundesvorstand neu gewählt werden. Die AfD-Vorsitzenden Alice Weidel und Tino Chrupalla treten wieder an.
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3: Bahnfahrer haben es nicht einfach rund um Wuppertal. Schon wieder gibt's eine Störung. Diesmal ist eine Weiche kaputt. Zwischen Wuppertal-Oberbarmen und Hagen fahren deswegen keine Züge. Es sollen Busse eingesetzt werden. Immer wieder hatte es rund um Wuppertal in den letzten Wochen Probleme gegeben. Stellwerke und Signale funktionierten nicht. In Höxter wird weiter über eine sogenannte Bettensteuer diskutiert. Die sollen Touristen, die in Höxter übernachten, bezahlen. Im Raum steht eine Pauschale von 3 Euro pro Übernachtung. Daran gibt es viel Kritik, unter anderem von der Stadtverwaltung und aus der Ratsfraktion. Die Stadt Höxter will das Thema jetzt in einer Arbeitsgemeinschaft diskutieren und zeitnah eine Entscheidung treffen. In Würseln brennt es heute auf einem Feld im Norden der Stadt. Hier wird heute Gas abgefackelt. Der Netzbetreiber ThyssenGas arbeitet an einer Erdgasleitung. Dafür muss das Restgas aus der Leitung geholt werden. Das geschieht auch über eine mobile Fackelanlage mit einer offenen Stichflamme. Das wird man sehen und auch hören. Straßen werden dafür aber nicht gesperrt. Das war die WDR 4 Lokalzeit.
0: Kennen Sie das, dass man was hört und das spannend findet und dann fällt man in so ein Internetsuchloch und was, mobile Fackelanlage hast du gerade gesagt?
3: Ja.
0: Das ist das nächste Loch, in das ich falle. Ich will alles dazu wissen. Nie gehört. Die Staus bei WDR 4 sind 2 A3 Oberhausen Richtung Köln zwischen Oberhausen-Lierich und Duisburg-Wedau 3 Kilometer stockend und A3 Oberhausen Richtung Köln zwischen Kreuzhilden und Solingen 10 Minuten plus 5 Kilometer. 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
0: Hier ist der schöne Morgen. Auge ist in den Nachrichten.
3: Guten Morgen.
0: Ich bin Bastian Bender und Madonna macht jetzt die Musik.

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3: Leute, ich hab mir was überlegt.
4: Oh nein!
3: Morgen, Tina, ich hab was vergessen.
5: Nicht schlimm. Wenn Sie die Bilanzen heute fertig machen, dann...
3: Nein, viel wichtiger. Scholli, antreten. Wie lange brauchst du, um ein Auto in Regenbogenfarben zu lackieren?
6: Ich hätte im Dezember Zeit, um mal kurz drüber nachzudenken.
3: Banause. Tina, am Sonntag ist CSD.
5: Ja, richtig. Das sagte ich Ihnen ja. Vor 3 Monaten.
3: Ja, nu, also das Konzept musste erstmal reifen und...
7: Morgen. Ich denke intensiv über die Anschaffung eines Utopia Diverso nach.
5: Ja, ja, hier ist Ihr Kaffee, Herr Frings.
3: Herr Frings, waren Sie schon mal auf dem CSD?
7: Ja, da habe ich letztes Jahr 12 Stunden auf der Straße getanzt und das ohne Kaffee. Genial!
5: Herr Köttelmann, könnten wir denn nicht ausnahmsweise einfach auch mal feiern gehen?
3: Nein, der gute Mitarbeiter denkt auch in der Freizeit immer wieder an das Wohl der Firma.
7: Was meint der Herr Köttelmann mit gute Mitarbeiter?
5: Ich weiß, wen er nicht meint. Und jetzt erstmal an die Bilanzen, Herr Juniorchef.
3: Ja, ja.
6: Moment, ich habe noch was. Was ist schwarz-weiß, trägt eine bunte Perücke und läuft am Sonntag durch Köln?
5: Sag.
6: Eine LGBTQ.
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1: 10 vor 10, das ist so nett. Sie schicken ganz viele Emoji-Herzen und dieses lustige Tanzsymbol über die WDR4-App, weil heute beamen wir uns gedanklich in die Dorfdisco. Die Gabi war früher gern im Americano in Asseln, das gehört zu Dortmund.
2: Und besonders toll war, dass ich da so eine Art Stammtänzer hatte, also ohne, dass man sich verabredet hatte. Thomas war ein traumhaft guter Tänzer und er hat mich da immer gekreiselt um die ganze Tanzfläche.
1: So, jetzt kommt's. Die Heike aus Dortmund hört das eben im Radio und stellt fest, wahrscheinlich hat sie damals Platz gemacht, damit Gabi und Thomas kreiseln können im Americano.
3: Die hatten eine kleine, niedliche Tanzfläche aus so glänzenden, kupferfarbenen Platten. Es war mega. Da konnte man sich also auch so drin spiegeln beim Tanzen.
1: Ja, die Dorfdisco gibt es leider nicht mehr, aber in Schwerte das For You. Und da war die Gabi von eben auch immer gern.
2: Und das soll, wenn es es wirklich noch gibt, heute immer noch familiengeführt sein. Und damals war es da schon die Oma an der Kasse. Das fand ich den Schlager.
1: Ich habe da einfach mal angerufen und mich mit der Birgit unterhalten. Und ja, sie meinen Oma Minna.
2: Das kann durchaus sein. Ich weiß nicht mehr, wie die heißt. Das ist ja ewig her bei mir.
1: Die Birgit hat gesagt, heute haben sie leider geschlossene Gesellschaft. Also Samstag ab 20 Uhr ist wieder auf.
2: Das ist ja schon mal wieder ein super Tipp. Könnte ja auch sein, dass man mal jemanden trifft aus der damaligen Zeit.

0: Glenn Frey, The Heat is On. Ich sag mal so, die Nacht war endlich mal wieder frisch. Und das WDR4-Wetter wie immer bei uns vor den Nachrichten jetzt von 10 Uhr mit Jörg Brunsmann. Jörg, guten Morgen, wie wird's denn heute?
1: Guten Morgen. Das ist doch ein ganz freundlicher Start ins Wochenende. Viel Sonne, vor allem jetzt am Vormittag. Es bleibt überall trocken und in Datteln werden es maximal 22, in Castrop-Rauxel bis zu 24 Grad. Morgen am Samstag wird es ähnlich, sogar noch mit etwas höheren Temperaturen. Am Sonntag allerdings ändert sich das. Dann gibt es deutlich weniger Sonne und einzelne Schauer.
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3: Die Nachrichten mit Edda Damöhler. Guten Tag. Julian Nagelsmann steht offenbar vor dem Aus als Fußball-Bundestrainer. Mehrere Medien berichten übereinstimmend, dass Nagelsmann wahrscheinlich noch heute zurücktreten wird. Tim Brockmeier, WDR Sport.
4: Noch fehlt die offizielle Bestätigung seitens des DFB oder auch seitens Julian Nagelsmanns, aber nach übereinstimmenden Medienberichten ist es wohl so, dass er offiziell den Rücktritt eingereicht hat. Es gab ja gestern ein Krisengespräch in der DFB-Zentrale mit der DFB-Spitze rund um Präsident Bernd Neuendorf. Da wurde Nagelsmann einen Rücktritt nahegelegt. Er zeigte sich dem Vernehmen nach da noch eher uneinsichtig, hat jetzt eine Nacht drüber geschlafen und sich dann wohl doch eben zu diesem Rücktritt entschieden. Das sportlich enttäuschende Abschneiden der DFB-Elf mit diesem Aus im Elfmeterschießen gegen Paraguay kostete ihn am Ende den Job. Aber er stand auch wegen seiner wiederholten kommunikativen Patzer vor der WM rund um Dennis Undorf, wir erinnern uns, und direkt nach dem Ausscheiden ziemlich in der Kritik.
3: Strohhalme, Messer und Gabeln aus Plastik sind immer noch zu haben, obwohl sie in der EU seit 5 Jahren eigentlich verboten sind. Das kritisiert die Deutsche Umwelthilfe. Online kann man Einwegplastikartikel weiter kaufen. Klaus Jansen, WDR aktuell zu den Hintergründen.
5: Es gibt zwar ein europaweites Verbot von Einwegplastik, das hat aber eine Lücke, denn Lagerbestände können weiter abverkauft werden und das ohne zeitliche Befristung. Die Deutsche Umwelthilfe glaubt allerdings nicht, dass alles, was heute angeboten wird, noch Lagerbestände aus dem Jahr 2021 sind. Viele Online-Firmen würden sich wohl Nachschub zum Beispiel bei den Plastikstrohhalmen besorgen und dann trotzdem verkaufen. Das zu beweisen ist allerdings schwierig. Das Bundesumweltministerium sagt, Kontrollen werden durch diese Lagerbeständeregelung erschwert. Das Ministerium setzt sich dafür ein, diese EU-Richtlinie zu ändern. Das könnte aber dauern.
3: Weitere Meldungen im Überblick. In Wuppertal ist die Sperrung bei der Bahn wieder aufgehoben worden. Da war heute Morgen eine Weiche kaputt. Deswegen sind Züge ausgefallen oder waren verspätet, vor allem auf der Strecke zwischen Wuppertal und Hagen. Es hatte in letzter Zeit immer wieder Probleme bei der Bahn rund um Wuppertal gegeben. Auch Stellwerke und Signale waren defekt. Die Koalition will sich ihr Reformpaket nicht zerreden lassen. Kanzler Merz hat nochmal betont, dass man das nicht nur aufgeschrieben habe, sondern auch umsetzen wolle. Zum Thema Krankschreibungen sagte Vizekanzler Klingbeil, man strebe eine vernünftige und praktikable Lösung an. Künftig soll ab Tag 1 ein Attest nötig sein. In New York hat sich ein Mann vor dem UNO-Hauptquartier in Brand gesetzt und ist gestorben. Medien berichten, dass es sich um einen Tibet-Aktivisten handelte. Er soll gegen ein chinesisches Gesetz protestiert haben, das sich gegen Autonomiebemühungen von Minderheiten in China richtet. An vielen Standorten bei Mercedes sind heute Demonstrationen angesagt, unter anderem in Düsseldorf. Tausende Beschäftigte positionieren sich gegen den Sparkurs des Autokonzerns. Aufgerufen hat die Gewerkschaft IG Metall.
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3: In Köln startet heute das Summer Jam Festival mit einem großen Bühnenprogramm. Bis Sonntag werden zehntausende Besucher auf dem Reggae- und Hip-Hop-Festival erwartet. Hakan Eckemann, WDR Köln.
6: 3 Tage lang verwandelt sich die Regatta-Insel am Fühlinger See in eine kleine karibische Insel. Viele jamaikanische Sängerinnen und Sänger sind mit dabei. Allen voran die Reggae-Legende Burning Spear mit 100 und Sänger sind mit dabei. Allen voran die Reggae-Legende Burning Spear mit 81 Jahren. Auch der Auftritt von Lokalmatador Gentleman wird sehnsüchtig erwartet.

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1: Einen schönen Freitag, gleich schon die erste Runde von Ja, Nein, Vielleicht in der Sommer-Edition. Seit Mittwoch suchen wir ein ganzes Land. Ja, und heute schon Freitag und es wird gemunkelt, nee, nicht Nagelsmann, Taylor Swift soll heute heiraten, heißt es. Sie hören schon, soll, heißt es. Offiziell ist nämlich nichts bestätigt. Und sollte tatsächlich heute Ja gesagt werden, dann ist der glückliche Footballstar Travis Kelce. Die Taylor Swift Mega-Hochzeit soll mitten in Manhattan stattfinden, im berühmten Madison Square Garden. Und da soll angeblich ein Märchenschloss aufgebaut werden für das Paar. Ich vermute mal entweder Neuschwanstein oder die Originalnachbildung von Gelsenkirchen.
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0: Sascha. 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Hier muss sich keiner einsam fühlen, denn hier gibt es eine landesweite Quizgemeinschaft. Ja, nein, vielleicht ist seit dieser Woche zurück mit der Sommeredition 2026 und wir suchen seit Mittwoch ein Land, das ist auch ein Urlaubsland und ein deutschsprachiger Party-Mitsinger hat quasi den Namen des Songs von dort. Probieren wir es heute mal mit Thomas Kloster aus Essen. Er ist der erste Kandidat. Hallo Thomas.
1: Hallo Stefan, ich grüße dich.
0: Herzlich willkommen bei WDR 4. Es ist Freitag, Thomas. Wie starten Sie ins Wochenende?
1: Ja, erstmal langsam mit Frühstück. Leider konnte ich mit meiner Frau heute Morgen noch nicht frühstücken, weil sie was vorhatte, aber sie wird gleich nach Hause kommen und ich denke mal, dann werden wir mal irgendwas anstellen, Motorrad fahren, Fahrrad fahren, schauen wir mal einfach.
0: Klingt ganz gut. In Essen gibt's ja schöne Ecken, Kettwig zum Beispiel. Da richtig. So mit dem Motorrad da mal so ein bisschen durchkurven, ne?
1: Ja, richtig. Man ist auch schnell in Holland, also das ist alles offen hier. Und man hat sämtliche Strecken hier. Das
0: ja.
1: ist also echt schon klasse.
0: Dann wünsche ich Ihnen jetzt schon in jedem Fall einen schönen Freitag und ein schönes Wochenende. So, vorher müsste noch was getan werden. Wir müssen noch was abarbeiten, Thomas. Wir suchen ja dieses Land. Haben Sie gestern in der Sendung alle Tipps mitbekommen, was es nicht ist?
1: Ich habe alles mitbekommen, ja.
0: Super. Also brauche ich gar nicht viel zu sagen?
1: Ja. Brauchst du eigentlich nicht, nein, danke.
0: Also man hat schon was im Kopf, okay. Also, 45 Sekunden Zeit. Thomas, haben Sie für Ihre Fragen? Dann drücke ich Ihnen die Daumen. Ab jetzt.
1: Okay, Stefan, das Land, was wir suchen, liegt das nicht in Europa?
0: Ja.
1: Hat das Land, was wir suchen, aktuell etwas mit der Fußball-WM zu tun?
0: Ja.
1: Ist das Land, was wir suchen, zufällig ein Gastgeberland von der WM?
0: Ja.
1: Dann ist es Mexiko.
0: Warum ist es Mexiko?
1: Von der Fiesta Mexicana, du hast das gesagt, das ist ein Party-Hit und ich denke mir mal, es ist Mexiko. Was anderes sagt nicht über.
0: Also, ein Teil Ihrer Antwort ist richtig und der andere Teil ist nicht richtig.
1: Okay.
0: Wir lassen es aber gelten. Es ist Mexiko und den Song, den wir gesucht haben, also der passend dazu ist, das war quasi der erste Hinweis, ja, ist Sierra Madre.
1: Ach, Sierra Madre. Ah, ich dachte an den Fiesta Mexicana.
0: Das ist aber genauso passend und ist letztendlich auch ein Party, deswegen lasse ich es gerne gelten. Sierra Madre ist ein Gebirgszug in Mexiko. Da gibt es sogar mehrere Gebirge, die Sierra Madre heißen. Eigentlich heißt es Sierra Madre del Sur, um es genau zu sagen, für die Experten unter uns. Und die Schürzenjäger aus Tirol, die haben das ja zum großen Hit gemacht. Erinnern Sie sich? Das ist ja ein Partyhit vom Oktoberfest. Ja, und somit sind wir drauf gekommen.
1: Okay. Ja, okay. Na gut.
0: Sie haben in jedem Fall es gelöst und dazu sage ich herzlichen Glückwunsch.
1: Vielen Dank.
0: Thomas. Ja, also einen schönen Freitag. Die WDR 4 Soundbox ist auf dem Weg nach Essen und Sie sind heute auf dem Weg mit Ihrer Frau in ein schönes Wochenende. Machen Sie gut.
1: Stefan, vielen Dank und ein schönes Wochenende.
0: Dankeschön, Thomas. So, und ich sage Ihnen gleich, was wir als nächstes suchen hier bei WDR 4.

John, Paul, George und Ringo, die Beatles bei WDR 4. Und eben war bei uns im Radio Thomas Kloster aus Essen. Er ist der Gewinner. Er hat es richtig zusammen kombiniert. Mexiko suchten wir. Das war das Mitgastgeberland der Weltmeisterschaft. Die Mexikaner spielen im Achtelfinale in der Nacht zum Montag gegen England dank Harry Kane. Und er hat es ganz gut kombiniert, natürlich mit einem Partyhit. Wir hatten zwar einen anderen ausgesucht, aber es passte haargenau. Fiesta Mexicana gehört natürlich auch mit zu Mexiko. So, gleich suchen wir ein Event. Was genau, verrate ich Ihnen vor dem Wetter. Bilder von

0: ist kein manischer Monday. Heute ist erstmal Friday und wir sind auf dem Weg ins Wochenende. Ja, nein, vielleicht geht weiter in der Sommeredition. Jetzt bewerben für die Suche nach einem Sommer-Event bei uns in Nordrhein-Westfalen. Gar nicht weit weg. Erster Tipp, in Vaters große Fußstapfen. Fragen Sie sich ran, 20 vor ist die nächste Runde. 0800 5678 444. Und ich guck mal auf unser Wetter. Erst noch viel Sonnenschein bei uns in Nordrhein-Westfalen. Später kommen dann ein paar Wolken dazu. Vor allem Richtung Ostwestfalen-Lippe ist es windig. Regen ist aber heute die Ausnahme. In Schwerte bei Ihnen 23 Grad, in Gütersloh 24 und in Aachen 25 Grad. Samstagmorgen scheint oft die Sonne. Es kann mal ganz kurz nass werden, also nichts Dramatisches. Morgen sommerliche 18 bis 28 Grad. Sonntag dann mehr Wolken, vor allem vom Niederrhein bis rüber nach OWL. Schauer und eventuell Sonntag Gewitter.
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2: Um 10.30 Uhr mit Stefan Fries. Guten Tag. Die Koalition will sich ihr Reformpaket nicht zerreden lassen. Kanzler Merz hat nochmal betont, dass man alles umsetzen wolle. Zum Thema Krankschreibungen sagte Vizekanzler Klingbeil, man strebe eine vernünftige und praktikable Lösung an. Der Rücktritt von Fußball-Bundestrainer Julian Nagelsmann steht offenbar kurz bevor. Das berichten mehrere Medien. Nagelsmann war durch das schlechte Abschneiden der Nationalmannschaft bei der Fußball-WM in die Kritik geraten. Die Deutsche Umwelthilfe kritisiert, dass es immer noch viele Einwegstrohhalme und Becher aus Plastik gibt, obwohl die seit 5 Jahren in der EU verboten sind. Laut Bundesumweltministerium ist der Abverkauf von Lagerbeständen weiter erlaubt.
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2: In Nordrhein-Westfalen wird heute im Einzelhandel und im Groß- und Außenhandel gestreikt. Die Gewerkschaft Verdi hat Beschäftigte zum Warnstreik aufgerufen. Unter anderem bei Kaufland, IKEA, Metro, Primark, H&M und Zara sowie in Lagern von Edeka und Rewe. Hintergrund sind die Tarifverhandlungen. Die Gewerkschaft fordert 7% mehr Geld, mindestens aber 225 Euro im Einzelhandel und 250 Euro im Groß- und Außenhandel. In Dortmund gibt es am Vormittag eine zentrale Demonstration. In Wuppertal ist die Sperrung bei der Bahn wieder aufgehoben worden. Da war heute Morgen eine Weiche kaputt. Deswegen sind Züge ausgefallen oder waren verspätet. Vor allem auf der Strecke zwischen Wuppertal und Hagen. Zeitweise sollten Ersatzbusse fahren. Es hat in letzter Zeit immer wieder Probleme bei der Bahn rund um Wuppertal gegeben. Auch Stellwerke und Signale waren defekt. Im Bergischen Land kämpft die Tafel Oberberg mit den hohen Temperaturen der letzten Wochen. Lebensmittel von Supermärkten stehen teilweise so lange in der Hitze, dass sie verdorben sind. Deswegen kann die Tafel weniger Lebensmittel an Bedürftige ausgeben. Dazu kommt, dass in den Sommermonaten grundsätzlich weniger gespendet wird. Weil es für die oft älteren Kunden zu heiß ist, öffnet die Oberberger Tafel im Moment schon um 7.30 Uhr. Die Tafel in Siegen wiederum hat die Öffnungszeiten verkürzt, damit die meist älteren Ehrenamtlichen nicht in der Hitze arbeiten müssen. Das war die WDR 4 Lokalzeit.
0: Dankeschön, Stefan. 3 Minuten nach 11:30 Hallo unterwegs. Der WDR 4 Verkehrsservice ist zur Stelle. Autobahn 3, Köln nach Oberhausen. Zwischen Leverkusen-Opladen und Kreuzhilden 5 Kilometer stockender Verkehr. 10 Minuten brauchen Sie länger. A3 Oberhausen nach Köln zwischen Kreuzhilden und Solingen 3 Kilometer. Die 33 Bielefeld nach Osnabrück zwischen Hiltra am Teutoburger Wald und Borklo Kloster Ösede. 45 Minuten brauchen Sie da aktuell länger für 3 Kilometer Stau. A33 Osnabrück nach Bielefeld zwischen Osnabrück Fledder und Harderberg, 2 Kilometer, auch 30 Minuten plus, da steht ein defektes Fahrzeug in der Baustelle. A45 Hage nach Dortmund zwischen Kreuzhagen und Westhofener Kreuz, 5 Kilometer stocken, 10 Minuten plus und alle Staus in der kostenlosen WDR 4 App. Und jetzt freuen wir uns in der Playlist auf den 77er Song von Rod Stewart und davor der 80er von Genesis, Invisible Touch. Einen schönen Freitag auf dem Weg ins Wochenende hier, Stefan Verhasselt.
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1: Dann nicht. Rod Stewart. Dann reden wir über Ja, Nein, Vielleicht. Die Sommeredition, die ist seit Montag gestartet. Und wir starten jetzt wieder in eine neue Runde, nachdem eben Mexiko gelöst wurde. Und Sie wissen es, immer wer hier den Start macht, wer die ersten Fragen stellt, bekommt die WDR4 Kaffeetasse. Die gibt es nirgendwo zu kaufen, wie auch für die richtige Lösung, sollte sie kommen, die WDR4 Soundbox. Also, das nochmal für alle anderen. 0800 567 8444 ist die Nummer, denn die bekommen wir auch immer gestellt, die Frage. Wie ist nochmal die Nummer? Wie kann ich mitspielen? Aber Willi aus Rede, der wusste das. Hallo Willi, guten Morgen.
2: Guten Morgen, Stefan.
1: Willkommen bei WDR4. Willi Tebingbus ist bei mir in der Leitung. Er ist Servicetechniker. Was machen Sie genau?
2: Reparaturen von Elektrogeräten und Kalibrierung von Elektrogeräten.
1: Genau, und im Moment sind Sie bei der Arbeit. Man hört im Hintergrund einige Arbeitsgeräusche da. Wo sind Sie gerade? Sind Sie in einer Firma oder wo sind Sie?
2: In einer Firma, ja.
1: Okay, und da haben Sie im Moment Zeit hier, um ja mitzumachen bei Ja, Nein, Vielleicht.
2: Ja.
1: Willi, haben Sie eben mitbekommen die Frage, wir suchen ja ein Sommer-Event in Nordrhein-Westfalen. Es ist ganz nah dran, das kann ich schon mal sagen. Und der erste Tipp ist, in Papas große Fußstapfen treten. Also in Vaters große Fußstapfen treten. 45 Sekunden haben Sie Zeit für Ihre Fragen. Willi, sind Sie bereit?
2: Ich bin bereit, ja.
1: Ja, bei Ja geht's weiter, bei Vielleicht auch, aber bei Nein wäre jemand anders dran, okay?
2: Ja, ich bin. Ja.
1: Ich drücke Ihnen die Daumen, dann los geht's.
2: Erfindet sich das Event alle 3 Jahre neu?
1: Eigentlich nicht. Nee, das ist jedes Jahr. Das ist jedes Jahr. Welches Event haben Sie vor Augen?
2: Die Ruhr-Triennale.
1: Ja, das erfindet sich, glaube ich, alle 3 Jahre neu. Aber wir suchen ein anderes Event. Auch in Nordrhein-Westfalen, auch nah dran. Hätte sein können, es gibt für Sie die WDR4-Tasse. Sie haben die erste Frage gestellt. Und es ist ja immer schwierig, die ersten Fragen zu stellen.
2: Weil man
1: weil man noch so wenig Hinweise hat.
2: Ja.
1: Die Tasse kommt also nach Rede. Ich wünsche Ihnen einen schönen Tag und weiterhin gute Arbeit. Tschüss, Willi.
2: Danke. Ja.
1: So, und hier geht es weiter um 22:45. Also bewerben Sie sich für die nächste Runde.

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Crowded House, volles Haus, so haben sich die Neuseeländer genannt. Ihr größter 80er-Hit auf WDR 4, Don't Dream It's Over. Unsere österreichischen Nachbarn, die hatten gestern auch bei der WM auch vom Fußballglück geträumt. Ne? Aber Spanien hat dann die drei Tore geschossen. Ich nehme an, auf dem Rückflug nach Wien gibt es als Trost Kaiserschmarrn oder vielleicht ein Stückchen Sachertorte. Das ist auch lecker.

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0: Holding Back the Years, Simply Red. Und das WDR4-Wetter vor den 11 Uhr Nachrichten. Erst nochmal viel Sonnenschein im Land, später bewölkt es sich zunehmend. Es wird aber wohl trocken bleiben heute. Der Wind weht frisch um die Ecke. In Lemgo bei Ihnen bis 22 Grad, in Winterberg 17 und in Bochum 23 Grad. Und gucken wir nochmal ganz kurz aufs Wochenende. Morgen ist der sonnigere Tag. Richtung Ostwestfalen sind mögliche kleine Schauer dabei. Also möglich, das kann nichts Dramatisches sein. Morgen bis 28 Grad. Sonntag dann etwas mehr Schauer.
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2: Die Nachrichten mit Edda Dammöhler. Guten Tag. In Frankfurt am Main tagt der Aufsichtsrat des DFB, um über das weitere Vorgehen nach dem Fußball-WM auszuberaten. Medien berichten, dass Bundestrainer Julian Nagelsmann seinen Rücktritt erklären wird. In diesen Minuten wird eine Pressemitteilung des DFB erwartet. Aus Frankfurt, Heiko Neumann für WDR aktuell.
3: Die Dynamik der letzten Tage, die war natürlich schon enorm. Diese Wucht, die da entstanden ist auf einmal. Und es geht ja nicht nur allein um Julian Nagelsmann heute. Der Aufsichtsrat des DFB berät auch über eine eventuelle Zukunft des Geschäftsführers Andreas Rettich oder auch des Sportdirektors Rudi Völler. Wie es mit diesen beiden Personalien, mal abgesehen von Julian Nagelsmann, auch weitergehen wird. Also man hat hier im Laufe des Vormittags noch einiges zu besprechen. Es ist ja jetzt nun mal das dritte Desaster in Folge, die dritte Weltmeisterschaft, die komplett verpasst. Patzt es aus deutscher Sicht und ein weiter wie bisher, das kann es natürlich nicht mehr geben. Und auch bei den Spielern selbst wird sich einiges ändern müssen.
2: Die Wasserqualität in Seen und an anderen Badestellen ist in Deutschland offenbar doch schlechter als angenommen. Eigentlich meldet die Europäische Umweltagentur seit Jahren, dass die Qualität der Badegewässer in den meisten Fällen ausgezeichnet sei. Jetzt gibt es daran Zweifel. Sebastian Riechel, WDR aktuell.
4: Das Recherchezentrum Korrektiv sagt, dass die Umweltagentur das Wasser nur auf zwei Bakterien testet, die Magen-Darm auslösen können. Andere Sachen wie Blaualgen, Pflanzenschutzmittel und Chemikalien wie PFAS würden einfach ignoriert. Es gibt andere Untersuchungen, die zeigen, dass tausende Badestellen mit Chemikalien belastet sind, teilweise sogar so sehr, dass sie die Gesundheit gefährden können. Diese Untersuchungen werden auch von der EU-Umweltagentur gemacht, fließen aber nicht in den Bericht zu Badestellen mit ein. Wenn das Wasser belastet ist, kann stinkender Schaum ein Hinweis sein. Chemikalien wie PFAS sammeln sich besonders oft im Schaum. Auf der Haut ist das nicht gefährlich, aber verschlucken sollte man vermeiden.
2: Weitere Meldungen im Überblick. In NRW wird heute im Einzelhandel und im Groß- und Außenhandel gestreikt. Die Gewerkschaft Verdi hat dazu aufgerufen, unter anderem die Mitarbeitenden von IKEA, Metro und Kaufland. Sie fordern mehr Geld. In Dortmund findet seit gut einer halben Stunde auch eine zentrale Demonstration statt. Bei einem Busunglück in Pakistan sind 40 Menschen ums Leben gekommen. Der Bus war nach Behördenangaben viel zu schnell unterwegs. In einer abgelegenen Gegend in der Provinz Belutschistan kam er von der Autobahn ab und stürzte in eine Schlucht. Der Bus hatte nach der Panne eines anderen Busses dessen Passagiere aufgenommen und war völlig überfüllt. In Frankfurt hat die Feuerwehr zwei Fensterputzer aus rund 200 Metern Höhe gerettet. Ihre Arbeitsgondel war kaputt gegangen. Sie hing in Höhe des 44. Stockwerks eines Hochhauses fest, löste sich dann aber, sodass Lebensgefahr bestand. Höhenretter konnten die Fensterputzer über eine Seilwinde in Sicherheit bringen.
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2: Im Kreis Höxter wächst die Sorge unter Pferdehalterinnen und Pferdehaltern. Nachdem das dritte junge Pferd innerhalb weniger Wochen offenbar absichtlich verletzt worden ist, werden die Betroffenen selbst aktiv. Marco Zaremba für WDR aktuell.
5: Pferdehalter in der Region organisieren jetzt Nachtwachen und Kontrollfahrten. Sie wollen ihre Tiere schützen, solange der mutmaßliche Täter noch nicht gefasst ist. Die Polizei geht inzwischen in allen drei Fällen von absichtlicher Tierquälerei aus und prüft Zusammenhänge. Auffällig ist, betroffen waren bislang immer junge Pferde. Die Ermittler sagen außerdem, die abgelegenen Weiden lägen so ländlich, dass dort niemand zufällig vorbeikomme.
2: Und das war WDR aktuell.
0: Edda, danke schön. 4 Minuten nach 11. Hallo unterwegs, der WDR 4 Verkehrsservice. Autobahn 1 Köln nach Euskirchen zwischen Hürth und Kreuz Bliesheim 3 Kilometer stockender Verkehr. A3 Köln nach Oberhausen zwischen Leverkusen Opladen und Dreieck Langenfeld 4 Kilometer 10 Minuten plus. A3 Oberhausen nach Köln zwischen Kreuzhilden und Solingen 3 Kilometer auch 10 Minuten plus. Nochmal 10 Minuten mehr. A33 Osnabrück nach Bielefeld zwischen Osnabrück Fledder und Hilta am Teutoburger Wald 5 Kilometer stockender Verkehr dort. A45 Hagen nach Dortmund zwischen Kreuzhagen und Westhofener Kreuz 7 Kilometer wegen einer Baustelle 20 plus. Alle Staus

0: und nochmal in die Tasten hauen. Für die große Liebe tausende Meilen gehen, das ist der Inhalt von Vanessa Carltons großartigem Song hier bei WDR 4. Und wir sind zurück bei Ja, Nein, Vielleicht in der Sommeredition 2026 auf der Suche nach einem Sommerevent in unserem Bundesland, das ganz nah dran ist. Viola Pieper in Essen ist die nächste Kandidatin. Viola, guten Morgen.
1: Ja, guten Morgen.
0: Willkommen bei WDR 4. Viola ist Musikpädagogin, arbeitet an verschiedenen Musikschulen und sie hat auch so eine breite Palette an Hobbys parat. Musik, Natur, Garten, aber auch Filme. Können Sie sich entscheiden, was Sie heute nehmen?
1: Heute muss ich zu einer Fortbildung. Ich bin auch auf dem Weg zu einer musikpädagogischen Fortbildung. Also heute wird leider, hauptsächlich Musikpädagogik, aber immerhin im Grünen, in der Landesmusikakademie in Heeg.
0: Ja.
1: Das ist schön gelegen, ja.
0: Ja, wunderbar. Also ja. Ist das heute ein theoretischer Tag für Sie? Lernen Sie da etwas dazu oder wird auch ein bisschen gefiedelt?
1: Also es wird auf jeden Fall auch gefiedelt und gedudelt und getrommelt und so. Und
0: ja, super.
1: Und singen und tanzen und klatschen.
0: Singen, tanzen und klatschen, ja wunderbar. Einmal um sich selber drehen. Viola, wunderbar. Wir gucken mal auf unser Quiz. Wir suchen ein Sommerevent, ja. Und unser erster Tipp lautete, in Papas, also in Vaters große Fußstapfen treten. Und was wir bislang wissen, das Event findet jedes Jahr statt. Es ist aber nicht die Ruhr-Triennale, ja?
1: Ja.
0: So, sollten Sie mit Ihren Fragen zur Lösung kommen, bekommen Sie die WDR4 Soundbox. Sie wissen, je häufiger ich Ja sage, umso länger bleiben Sie im Rennen. Sie haben 45 Sekunden Zeit. Sind Sie bereit?
1: Ja.
0: Okay, Viola. Toi, toi, toi.
1: Danke. Findet das Event im vorwiegend übermäßig im Grünen statt?
0: Ja.
1: Sind dort auffällig viele Zelte aufgebaut?
0: Da sage ich vielleicht, weil ich noch nie da war und es könnte sein.
1: Hat das irgendwas mit WDR 4 zu tun?
0: Nein. In diesem Falle nicht. Auch wenn es bei WDR 4 in den Nachrichten zu hören war. Aber direkt zu tun hat es nicht damit. Also leider nein.
1: Oh, schade.
0: Ich wünsche Ihnen heute einen erfolgreichen Tag in Heeg. Machen Sie gut, Viola. Schöne Grüße
1: danke,
0: nach Essen.
1: Danke. Jo, tschüss.
0: Hat Spaß gemacht. Nächste Runde, 20 vor 12.

0: damals auf 1 in den britischen Charts, aber mit Voulez-vous. Gleich bei uns Gary Moore, Still Got the Blues for You.
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0: Till Got the Blues for You, Gary Moore. Und wir gucken mal auf das Wetter. Der Nachmittag bringt eine Mischung aus Sonnenschein, teilweise allerdings auch dichteren Quellwolken und sehr böigem Wind. Schauer bleiben aber heute die Ausnahme. Bei Ihnen in Bad Salzuflen 22 Grad, in Solingen 23 und in Warendorf 24 Grad. Das Wochenende, also morgen, geht sonnig los. Richtung Ostwestfalen sind dann die Wolken wieder etwas zahlreicher. Es sind eventuell Schauer möglich, morgen bis 28 Grad. Und Sonntag, ja, das sieht ein bisschen anders aus. Da ist es zeitweise bewölkt, nur gelegentlich gibt es da den Sonnenschein. Vor allem vom Niederrhein bis nach Ostwestfalen, das einmal quer rüber, sind einzelne Schauer möglich und Gewitter sind Sonntag ebenfalls da. Sonntag bis 27.
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2: Um 11.30 Uhr mit Stefan Fries. Guten Tag. Der Rücktritt von Fußball-Bundestrainer Nagelsmann steht offenbar kurz bevor. In Frankfurt am Main tagt gerade der Aufsichtsrat des Deutschen Fußballbundes. Nach Einschätzung des ARD-Reporters vor Ort ist die Trennung von Nagelsmann beschlossene Sache, aber es wird noch über die Höhe der Abfindung beraten. Badegewässer haben in Europa offenbar doch keine so gute Wasserqualität, wie die Europäische Umweltagentur behauptet. Das Recherchezentrum Korrektiv sagt, dass die Agentur wichtige Stoffe wie Pflanzenschutzmittel, Chemikalien oder Blaualgen bei der Bewertung ignoriert hat. In Südfrankreich haben sich mehr als 3000 Menschen vor Waldbränden in Sicherheit gebracht, darunter auch Urlauber. Ein Flächenbrand bei Perpignan erfasste 3 Campingplätze. Ein Waldbrand bei Narbonne vernichtete 950 Hektar Vegetation.
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2: Bielefeld feiert heute 50 Jahre Notarzt, Dienst und Luftrettung. Am 3. Juli 1976 gingen der erste Notarztwagen und der Helikopter mit dem Namen Christoph 13 an den Start. Seitdem gab es in der Region 325.000 Einsätze auf dem Boden und mehr als 61.000 Flüge, um Patientinnen und Patienten zu möglichst schnell zu transportieren und den Notfällen auch schon unterwegs zu versorgen. Das Jubiläum wird morgen mit einem Tag der offenen Tür im Luftrettungszentrum in Bielefeld gefeiert, dem Start- und Landepunkt des Rettungshelikopters. In Höxter wird weiter über eine sogenannte Bettensteuer diskutiert. Die sollen Touristen zahlen, die in Höxter übernachten. Im Raum steht eine Pauschale von 3 Euro pro Übernachtung. Daran gibt es viel Kritik, unter anderem von der Stadtverwaltung und aus der Ratsfraktion. Die Stadt Höxter will das Thema jetzt in einer Arbeitsgemeinschaft diskutieren und zeitnah eine Entscheidung treffen. Die Universität Siegen erforscht, wie sich Materialtransporte per Drohne organisieren lassen. Es geht darum, dass der Drohnenverkehr über Städten geregelt ist, damit es zum Beispiel keine Zusammenstöße gibt. Denn die Flüge werden wohl zunehmen, wenn Drohnen wichtige Medikamente oder dringend benötigte Ersatzteile transportieren oder medizinische Proben in Labore bringen. Für die Forschung dazu hat die Uni Siegen für 2 Jahre knapp 1 Million Euro vom Land NRW bekommen. Sie überwacht und koordiniert dazu probeweise Drohnenflüge verschiedener Anbieter. Das System soll dann automatisch erkennen, wenn sich Drohnen zu nahe kommen. Das war die WDR 4 Lokalzeit.
0: Dankeschön. 3 Minuten nach 11:30 Uhr, hallo unterwegs. Hier ist der WDR 4 Verkehrsservice. A1 Euskirchen nach Dortmund zwischen Kreuz Köln Nord und Kreuz Leverkusen West. 3 Kilometer stockender Verkehr. A1 Köln nach Euskirchen zwischen Hürth und Kreuz Bliesheim. 3 Kilometer stockend. Die 3 Köln nach Oberhausen zwischen Duisburg-Wedau und Oberhausen-Lierich. 6 Kilometer stockender Verkehr. 10 Minuten plus. A3 Oberhausen nach Köln zwischen Kreuz Hilden und Solingen. 10 Minuten plus. 3 Kilometer. 33 Osnabrück nach Bielefeld zwischen Osnabrück-Fledder und Hilter am Teutoburger Wald. 5 Kilometer stockender Verkehr, 10 Minuten dauert es da länger. Dann die 45 Gießen nach Dortmund zwischen Hagen-Süd und Westhofener Kreuz. 7 Kilometer Stau wegen einer Baustelle, eine halbe Stunde plus. A545 Arnsberg Richtung Hamm zwischen Werl-Zentrum und Werl-Nord. 2 Kilometer, 15 Minuten dauert es da länger und alle Staus in der kostenlosen WDR4-App. Was meinen Sie? Schaffen wir das heute noch, das Sommer-Event in Nordrhein-Westfalen zu finden, das ganz nah dran ist? Bei Ja, Nein, Vielleicht. Ich bin gespannt. Letzte Runde direkt nach Simon & Garfunkel und dem 80er von Laura Branigan. Hier ist Stefan Verhasselt.
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0: Scarborough Fair. Jetzt ist aber auch die Messe gelesen. Simon & Garfunkel bei WDR 4, 20 Minuten vor 12. Wir sind immer noch bei Ja, Nein, Vielleicht auf der Suche nach einem Sommerevent in Nordrhein-Westfalen. Es ist ganz nah dran. Ja, und wir probieren mal, ob wir eine Lösung finden mit Yvonne Enninger in Köln. Moin.
1: Moin.
0: Sind Sie zu Hause in Köln, gebürtige Kölnerin, oder sind Sie da hingezogen?
1: Ich bin da hingezogen.
0: Ah, okay. Yvonne ist im Personalbereich tätig, organisiert zum Beispiel, wenn Mitarbeiter ins Ausland gehen, für eine große Firma, hat aber heute Homeoffice. Und sie hat mir gerade gesagt, ich mache gerade was Langweiliges. Was machen Sie denn gerade?
1: Ich muss so Mitarbeiterdaten archivieren.
0: Archivieren. Das ist,
1: also digitale Akten entstehen.
0: Ja, das ist gut. Genau. Ne? Das geht dann demnächst alles ein bisschen schneller. Ja, so möchte es ja die Bundesregierung. Archivieren, haken wir jetzt ab. Erstmal mitquissen ist angesagt. Was machen Sie heute an diesem Freitag? Ist so ein herrlicher Tag?
1: Ja, also wir sind ganz aufgeregt als Familie, weil mein Sohn übernachtet heute im Kindergarten. Der ist Vorschulkind und startet im September, kommt er in die erste Klasse.
0: Okay.
1: Ja, da ist die ganze Familie ganz aufgeregt.
0: Ja, genau. Dann hat die Mama heute auch nicht so einen ruhigen Tag, ne?
1: Nö, also ich hoffe schon, aber...
0: Ja, natürlich. Ja, klar, aber irgendwie ist man immer so ein bisschen mit dabei. Ja, zumindest gedanklich. Fall. Okay, dann schweifen wir jetzt mal ganz kurz in andere Gedanken hinein. Stellen Sie Fragen, ja? Sie wissen, alle Tipps haben Sie mitbekommen?
1: Ja.
0: Also das Sommer-Event in Papas, Vaters große Fußstapfen treten war unser Tipp. Wir wissen, dass es in der Natur stattfindet und wir haben gerade noch mal einen kleinen Faktencheck gemacht. Gezeltet werden darf dort auch. Ja, alles klar?
1: Okay.
0: 45 Sekunden haben Sie Zeit. Yvonne, ab jetzt.
1: Findet das Ganze über mehrere Tage statt?
0: Ja.
1: Ja. Findet es an einem See statt?
0: Ja.
1: Ja. Ist der älteste Künstler, der da auftritt, oder einer der älteren, 81 Jahre alt?
0: Da sage ich vielleicht. Das vielleicht. Weiß ich nicht.
1: Okay. Ist Reggae-Musik ein Begriff? Also wird vielleicht Reggae-Musik gespielt?
0: Ja.
1: Dann ist mein Tipp die Summer Jam, die in Köln stattfindet ab heute.
0: Warum?
1: Warum? Ja, weil das war eben in Nachrichten. Das ist ein großes Event in NRW. Es wird da gezeltet. Das am Fühlinger See, den kenne ich. Das findet jedes Jahr statt. Der eine hier hat ja gefragt, ob das alle 3 Jahre wäre.
0: Ja.
1: Und deswegen, und gezeltet wird da auch. Ein Riesen-Event. Gentleman tritt auf. Das hätte ich noch fragen können.
0: Ich spanne Sie nicht auf die Folter, sondern ich sage herzlichen Glückwunsch.
1: Ja, cool. Danke.
0: Wir suchten den Summer Jam 2026 und Sie haben alles richtig gesagt. Es war eben bei uns in den Nachrichten. Aber jetzt muss ich mal kurz fragen, wer ist denn 81 Jahre alt von den Künstlern?
1: Ja, dieser ein Künstler. Ich habe den Namen, also es kam in den Nachrichten eben. Können Sie nochmal nachfragen.
0: Aber weil Bob Marley spielt da nicht mehr.
1: Nein, der ist auch, also der
0: ist ja nicht mehr unter uns. Aber soll ich Ihnen was sagen? Vielleicht wissen Sie das aber auch selber. Der Sohn von Bob Marley spielt dort.
1: Ah ja, okay.
0: Julian Marley. Und deswegen kommt da unser Tipp her. In Papas große Fußstapfen treten.
1: Ah, okay.
0: Also, Julian Marley ist am Sonntag in Köln beim Festival Summer Jam. Und Sie haben alles richtig gemacht. Yvonne,
1: danke.
0: Das wird ein guter Freitag.
1: Ja, ich war sogar selber mal auf dem Summer Jam.
0: Ach so.
1: Vor vielen Jahren.
0: Ja, cool.
1: Das ist ein cooles Festival.
0: Dann wünsche ich Ihnen einen schönen Tag. Sie freuen sich auf die WDR 4 Soundbox und Entspannung, was Ihren Junior anbelangt. Tschüss.

Mittwoch wäre er 75 geworden, Village Peoples Stimme, und er war auch der Texter Victor Willis. Hier ist WDR 4, 10 Minuten vor 12, und ich sehe gerade hier über unsere Homepage wdr4.de, da bewerben Sie sich schon für Montag, für neue Runden von Ja, Nein, Vielleicht. Ab Montag dann mit Martina Emmerich. Freuen Sie sich also auch auf die nächste Woche. Und jetzt geht's nach Frankreich. Es geht an die Küste, denn dort ist sie geboren. Hier ist Alizée bei WDR 4.

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0: Ein großer Hit von den Rubettes aus Großbritannien von 1973. Gleich im Tag um 12 gibt es eine Nachricht aus dem Sport. Ich habe hier noch das Wetter. Das bringt heute viel Sonnenschein. Ein paar dicke Wolken sind mit dabei. Dazu in Monschau 22 Grad, in Dortmund 23 und in Hilden 24 Grad.
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2: Mit Anne Barsag an Tag 4 nach dem WM-Aus für Deutschland. An dem Fußball-Bundestrainer Nagelsmann seinen Job an den Nagel hängt. Außerdem schauen wir auf die Reaktionen zu den Reformplänen der Bundesregierung. Da sorgt ja vor allem die Arbeitsunfähigkeitsbescheinigung ab dem ersten Krankheitstag für Kritik. Zum Beispiel von diesem Hausarzt aus Schwelm.
3: Grundsätzlich ist ja dieser Beschluss ja eher so eine Misstrauensgeschichte gegen uns Ärzte. Ja, die haben ja auch die Strafe und für falsch ausgestellte AUs soll erhöht werden.
2: Und Einweg-Plastikbesteck sollte bei uns schon lange Geschichte sein, ist es aber nicht. Das Wetter mit Sonne, Wolken und Wind bei bis zu 25 Grad. Wenn Fußball-WM ist, dann verwandelt sich die deutsche Bevölkerung ja traditionell in 80 Millionen Bundestrainer. Jeder will es irgendwie besser wissen. Und so muss sich Julian Nagelsmann seit Montagnacht aus allen Ecken jede Menge Kritik anhören. Nach dem WM-Aus im 16. Finale gegen Paraguay. Und jetzt steht fest, der Bundestrainer tritt zurück. Tim Brockmeier, WDR Sport, was weißt du darüber?
4: Es ist tatsächlich offiziell. Die offizielle Sprachregelung ist, dass Julian Nagelsmann sich nach reiflicher Überlegung entschieden hat, zurückzutreten, für einen Neuanfang Platz zu machen. Wir wissen, dass es eher so ein Zurückgetreten worden ist, denn es gab gestern eine Krisensitzung, da wurde ihm das nahegelegt. Da war er noch nicht ganz so bereit dazu, hat jetzt eine Nacht drüber geschlafen und bevor das alle für alle eine relativ schmutzige Trennung wird, hat man eben sich dazu entschieden, sich offiziell mit der Formulierung Julian Nagelsmann ist zurückgetreten zu trennen. Es gibt dafür sicherlich auch eine ordentliche Abfindung. Es ist bis zu 7 Millionen Euro im Gespräch dafür, dass Julian Nagelsmann den Weg jetzt frei macht und Platz macht für einen neuen.
2: Genau, und wer wird denn der Neue?
4: Es soll Jürgen Klopp werden, auch das ist offiziell vom DFB jetzt bestätigt. Man wird offiziell die Gespräche mit ihm suchen. Klopp habe auch bereits Bereitschaft signalisiert, den Posten zu übernehmen. Wird vielleicht nicht ganz so schnell gehen, denn der steht ja zum einen noch als TV-Experte in den USA bei der WM an der Seitenlinie. Zum anderen ist er noch beim großen RB-Konzern unter Vertrag als Fußball-Weltchef. Da muss er rausgeholt werden. Das kann den DFB übrigens auch noch den ein oder anderen Euro kosten. Also da wird noch ein bisschen Zeit ins Land ziehen, aber Jürgen Klopp ist Wunschkandidat Nummer 1, soll der neue Bundestrainer werden.
2: Unterm Strich nochmal zu Herrn Nagelsmann. Wie fällt eigentlich die Bilanz aus? Eigentlich hat er die Nationalmannschaft unter seiner Führung ja die meisten Spiele gewonnen, oder?
4: Ja, es gab zumindest eine lange Siegstrecke vor der WM, auch bis in die WM rein. Das war fast ein Rekord mit 11 Spielen in Serie gewonnen. Es gab den Einzug ins Nations League Halbfinale vor einem Jahr. Es gab dieses insgesamt ja schon auch gute Auftreten bei der Heim-EM vor 2 Jahren. Also so ganz super schlecht ist die Bilanz nun auch nicht. Aber in der Tat, wenn man jetzt auf die aktuelle WM guckt und auch so ein bisschen seine Kommunikation da herum und die Personalentscheidungen, dann war wohl auch mit der allgemeinen öffentlichen Stimmung das Ganze nicht mehr zu halten und muss ein Neuanfang her.
2: Vielen Dank, Tim Brockmeier. Und wir sind gespannt, wie es dann mit Jürgen Klopp weitergeht. Seit gestern ist klar, die Bundesregierung plant ein ganzes Paket an Reformen mit dem Ziel, so Bundeskanzler Merz, Deutschland wieder flott zu machen. Viele Arbeitnehmer sollen bei der Einkommensteuer entlastet werden, Reiche sollen mehr zahlen, die Bürokratie für Unternehmen wird deutlich ausgedünnt und die Regeln fürs Krankschreiben, die sollen verschärft werden. Attest ab dem ersten Krankheitstag. Besonders das sorgt für Diskussionen. Ich habe Isabel Karras, WDR Berlin, gefragt, wer kritisiert da was genau?
5: Also die lauteste Kritik, die kommt direkt von den Ärztinnen und Ärzten. Die befürchten nämlich, dass dadurch einfach noch mehr Menschen in die Praxen kommen würden, die ja teilweise sowieso schon überfüllt sind. Die telefonische Krankschreibung, die eben auch abgeschafft werden soll, die sorgt ja bisher auch dafür, dass gerade Hausärztinnen und Hausärzte entlastet werden. Und Kritik gibt's natürlich auch von der Opposition, von Grünen und Linken. Die sagen, hinter dieser Entscheidung der Koalition stecke vor allem ein unnötiges Misstrauen gegenüber den Arbeitnehmern. So nach dem Motto, die melden sich ständig alle telefonisch krank, obwohl sie eigentlich arbeiten könnten.
2: Jetzt plant die Bundesregierung aber gar nicht, den Gang zum Arzt ab Tag 1 generell vorzuschreiben. Unternehmen sollen da einen Spielraum bekommen, oder?
5: Genau, laut Bundeskanzler Merz können Arbeitgeber mit ihren Beschäftigten auch vereinbaren, dass so eine Krankmeldung eben erst später vorgelegt werden muss. Das kann zum Beispiel im Arbeitsvertrag so festgehalten werden oder auch in Tarifverträgen. Das heißt, für viele wird sich eventuell gar nichts ändern, sollte das entsprechende Gesetz so angepasst werden. Denn auch jetzt können Arbeitgeber ja schon verlangen, dass ihre Beschäftigten schon am ersten Tag einen Attest vorlegen. Nur ist das eben jetzt noch nicht die gesetzliche Regel. Zukünftig dann aber eben schon, wenn es nach der Koalition geht.
2: Isabel Karas berichtete aus dem Hauptstadtstudio in Berlin und weitere Meldungen aus Nordrhein-Westfalen, die hat jetzt Detlef Dickmann.
6: Im Einzelhandel in Nordrhein-Westfalen sowie im Groß- und Außenhandel wird heute gestreikt. Die Gewerkschaft Verdi hat dazu aufgerufen, unter anderem die Mitarbeitenden von IKEA, Metro und Kaufland. Gefordert wird mehr Geld. Die zentrale Demonstration läuft in Dortmund. Gefordert wird mehr Geld. Die zentrale Demonstration läuft in Dortmund. Rund um Wuppertal besteht die Hoffnung, dass der Bahnverkehr jetzt wieder reibungslos

0: Blomberg im Kreis Lippetun. Dort werden für Mitte Juli 300 Freiwillige gesucht. Sie sollen so tun, als würden sie wegen eines Waldbrandes evakuiert und versorgt werden müssen. Mitmachen können auch Familien mit Kindern und Menschen mit Behinderung. Geld gibt es nicht, aber Essen und Getränke.
1: Seit 5 Jahren sind sie in der Europäischen Union verboten, Einweg-Plastikstrohhalme, Plastikbesteck und andere Wegwerfartikel. Aber es gibt sie immer noch. Sie werden über bestimmte Kanäle immer noch verkauft und Umweltschützer fordern deshalb jetzt schärfere Kontrollen. Jan-Hendrik Raffler, wieder aktuell, hallo. Warum gibt es den Plastikkram überhaupt noch zu kaufen?
2: Ja, im Grunde kann man sagen, dass das an einer Lücke im Gesetz liegt. Neue Einweg-Plastikartikel, klar, die dürfen seit 2021 eben in der EU nicht mehr verkauft werden. Alte Lagerbestände, die dürfen Händler aber weiter anbieten und dafür gibt es eben bis heute keine Frist. Und selbst das Bundesumweltministerium sagt, dass genau das eben die Kontrollen so schwer macht. Die Deutsche Umwelthilfe, die geht aber noch einen Schritt weiter. Die glaubt nämlich nicht, dass die Plastikstrohhalme, Gabeln oder sowas, die heute noch angeboten werden, wirklich alle seit 5 Jahren schon auf Lager liegen. Also sie fordert deshalb strengere Kontrollen und auch höhere Bußgelder für Händler, wenn sie gegen das Verbot verstoßen.
1: Hat dieses Verbot denn überhaupt was gebracht?
2: Ja, ich glaube, das sehen wir ja alle selbst. Also ich weiß jetzt nicht, wann ich das letzte Mal einen Plastikstrohhalm oder so eine Einweggabel oder so ein Rührstäbchen in der Hand hatte. Das wird ja wirklich inzwischen ganz oft ersetzt durch Holzprodukte, Bambus oder auch Papier. Und auch Umweltverbände sagen, dass das Verbot das Bewusstsein vieler Menschen verändert habe. Aber zum Beispiel die Deutsche Umwelthilfe, die sagt auch, dass trotzdem noch immer viel zu viel weggeworfen wird. Also anders gesagt, das eigentliche Problem, das ist gar nicht das Plastik oder die Plastikprodukte, sondern das sind eben Einwegartikel insgesamt. Und der nächste Schritt, der müsste jetzt sein, mehr Mehrweg statt eben immer neue Einwegprodukte. Völlig egal jetzt mal aus welchem Material. Und auch das Bundesumweltministerium setzt sich dafür ein, diese EU-Ausnahmeregel eben für alte Lagerbestände schnellstmöglich zu streichen, weil das eben die Kontrollen dann deutlich leichter machen würde.
1: Danke, Jan-Hendrik Raffler aus dem WDR Newsroom. Und eine Gartenparty mit richtigem Besteck und Geschirr ist ja auch eigentlich viel schöner, noch schöner bei schönem Wetter. Inga Hinnenkamp, WDR Wetter, wie schön sind die Aussichten denn?
3: Ja, ist ja mit diesem Schön immer so eine Frage der Perspektive. Ich würde auf jeden Fall empfehlen, diese kleinen Gewichte an die Tischdeckenzipfel zu hängen. Denn heute und auch am Wochenende haben wir spürbar böigen Wind dabei. Gerade Richtung Ostwestfalen-Lippe kann da auch noch mal ein bisschen stärker auffrischen. Heute ist es allermeistens trocken. Nördlich der Ruhr mit mehr Wolken, südlich der Ruhr mit mehr Sonnenschein. Die Temperaturen liegen heute Nachmittag um 23 Grad. Morgen wird's ähnlich, allerdings dann so 2 Grad wärmer. Und Sonntag sind da mehr Wolken am Himmel. Gebietsweise ziehen dann Schauer durch.
1: Was kannst du uns denn noch zum Wochenende sagen? Gibt's denn da auch Regen?
3: Nee, Regen ist tatsächlich Stand jetzt eher unwahrscheinlich. Also Ostwestfalen-Lippe haben wir ja heute, morgen insgesamt mehr Wolken. Da kann sich mal ein kleiner Schauer entwickeln, vielleicht auch mal ein Gewitter. Insgesamt ist es dann am Sonntag wahrscheinlicher als heute und morgen.
1: Und kannst du auch schon die nächste Woche gucken?
3: Ja, also es war ja immer mal die Frage, kommt da vielleicht noch mal eine große Hitze auf uns zu? Das ist jetzt tatsächlich in den nächsten Tagen erstmal absehbar nicht in Sicht. Allerdings ist es ja auch so, dass die Meteorologinnen und Meteorologen ganz gerne immer nur 4-5 Tage lang sich festlegen und seriöse Zusagen da nur in dem Zeitraum machen. Es wird im Laufe der Woche ein bisschen wärmer werden. Inwiefern das dann aber noch so eine große Hitze wird, das ist tatsächlich noch gar nicht zu sagen. Momentan sieht es eher nicht danach aus.
1: Danke, Inga Hinnenkamp. Und das war WDR aktuell, der Tag um 12 mit Anne Basel.
4: Danke euch beiden und hallo unterwegs. Hier ist der WDR 4 Verkehrsservice. Autobahn 1 Osnabrück nach Münster zwischen Kreuz Lotte Osnabrück und Lattbergen. 5 Kilometer stockender Verkehr. A1 Münster nach Dortmund zwischen Karmener Kreuz und Kreuz Dortmund Unna 4 Kilometer stockend. A1 Köln nach Euskirchen zwischen Hürth und Kreuz Bliesheim 3 Kilometer stockender Verkehr. Die 3 Köln nach Oberhausen zwischen Duisburg-Wedau und Oberhausen-Lerich 6 Kilometer 10 plus. A4 Aachen nach Köln zwischen Fettschau und Kreuz Aachen 3 Kilometer wegen eines defekten Fahrzeugs. 10 Minuten dauert es da länger. Die 30 Osnabrück nach Amsterdam zwischen Hörstel und Rheine-Nord 8 Kilometer stockender Verkehr nach einem Unfall. 15 Minuten dauert es da länger. Und die A45 Hagen nach Dortmund zwischen Kreuzhagen und Westhofener Kreuz. 4 Kilometer stockender Verkehr, 10 Minuten plus. 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
4: Einen schönen Freitag. Wir sind auf dem Weg ins Wochenende. Erstmal was Leckeres. Ich habe

0: Mal auf den Kalender geguckt, 3. Juli. Heute ist Schokoladenwaffeltag. Esse ich gerne. Kann man immer so wegessen, ne? Und etwas mit erhobenem Zeigefinger. Heute ist auch internationaler plastiktütenfreier Tag. Ne? Dafür gibt es ja bei uns im Rheinland immer die Jute-Tasche. Ne? Auch wenn die mit G geschrieben wird.
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tolle Stimme, entspannter Pop auf WDR 4 vom Jamaikaner Andrew Donalds. Er kommt aus der Hauptstadt Kingston. Als er 18 war, reiste er nach England, dann nach Holland und in die USA, um die Musik zu machen, die er machen wollte. Diesen Song beispielsweise von 1999, damals sehr erfolgreich. Aber auch zum Beispiel das Projekt Enigma, gemeinsam mit Michael Cretu. Andrew Donald hat auch Filmmusik gemacht, zum Beispiel für den Til Schweiger-Film Barfuß. Wir erinnern uns. WDR 4 am Freitagmittag jetzt mit Juice Newton.

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0: Rocket Man, Elton John, so wie entspannt wie der Song klingt, ne, ist das eher so ein bisschen ein Papierflieger. Wir haben gleich 12:30. Ich guck mal eben auf unser Wetter für dieses Wochenende. Erstmal heute. Dieser Tag bringt eine Mischung aus Sonne und dichteren Quellwolken. Der Wind ist ziemlich stark heute. Schauer sind aber heute die Ausnahme. In Bridon bei Ihnen 20 Grad, in der Eselstadt Wesel 23 Grad und in Aalen in Westfalen 24. So, das Wochenende, also morgen, das geht ganz gut los mit viel Sonnenschein. Richtung Ostwestfalen-Lippe sind die Wolken wieder etwas zahlreicher. Das sind dann einzelne Schauer möglich, ja. Morgen auch wieder sehr windig, teilweise böig. Morgen bis zu 28 Grad. Und Sonntag ist der Tag mit deutlich mehr Wolken und weniger Sonnenschein. Und vom Niederrhein bis nach Ostwestfalen-Lippe sind auch einzelne Schauer möglich am Sonntag. Bis 27 Grad.
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2: Um 12.30 Uhr mit Stefan Fries. Guten Tag. Der Deutsche Fußballbund trennt sich von Bundestrainer Nagelsmann und will Jürgen Klopp als Nachfolger verpflichten. Der DFB teilte mit, der Vertrag mit Nagelsmann werde aufgelöst und mit Klopp das Gespräch gesucht. Die DFB-Elf war bei der Fußball-WM ausgeschieden. Die Koalition will sich ihr Reformpaket nicht zerreden lassen. Kanzler Merz hat nochmal betont, dass man alles umsetzen wolle. Zum Thema Krankschreibungen sagte Vizekanzler Klingbeil, man strebe eine vernünftige und praktikable Lösung an. In Frankfurt hat die Feuerwehr zwei Fensterputzer aus rund 200 Metern Höhe gerettet. Ihre Arbeitsgondel war kaputt gegangen. Sie hing in Höhe des 44. Stockwerks eines Hochhauses fest, löste sich dann aber, sodass Lebensgefahr bestand. Höhenretter konnten die Fensterputzer über eine Seilwinde in Sicherheit bringen.
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2: In Wuppertal ist die Sperrung bei der Bahn wieder aufgehoben worden. Da war heute Morgen eine Weiche kaputt. Deswegen sind Züge ausgefallen oder waren verspätet, vor allem auf der Strecke zwischen Wuppertal und Hagen. Zeitweise sollten Ersatzbusse fahren. Es hat in letzter Zeit immer wieder Probleme bei der Bahn rund um Wuppertal gegeben, auch Stellwerke und Signale waren defekt. Am Flughafen Köln-Bonn sollen Passagierflugzeuge auch weiter nachts starten und landen dürfen. Im Kölner Stadtrat ist der Vorschlag gescheitert, dass sich die Stadt beim Land NRW für ein Nachtflugverbot stark macht. Mehrere Fraktionen wollten das, weil das Land gerade mit dem Flughafen über grundsätzliche Regeln verhandelt, auch was Lärmschutz angeht. Die Mehrheit im Kölner Rat sprach sich aber gegen einen solchen Appell aus. Stattdessen solle der Flughafen Köln-Bonn lieber weitere Anreize schaffen, damit Fluggesellschaften vor allem tagsüber fliegen. Der Kreis Lippe sucht 300 Freiwillige für eine große Katastrophenschutzübung in Blomberg. Mitte Juli soll dort ein Waldbrand simuliert werden, ohne echtes Feuer. Die Helfer üben dann, wie sie bis zu 500 Menschen in einer Notunterkunft versorgen können. Gesucht werden Frauen, Männer, Kinder, Familien und Menschen mit Behinderung, die für ein paar Stunden in Blomberg die Rolle von Evakuierten übernehmen. Geld gibt es nicht, aber Essen und Getränke. Das war die WDR 4 Lokalzeit.
0: Dankeschön. 2 Minuten nach 12:30, hallo unterwegs, der WDR 4 Verkehrsservice. Autobahn 3, Köln nach Oberhausen zwischen Duisburg-Wedau und Oberhausen-Gierig. 6 Kilometer Stau, 10 Minuten dauert es länger. A4 Aachen Richtung Köln, zwischen Vetschau und Kreuz Aachen 3 Kilometer, da steht ein defektes Fahrzeug, deswegen dauert es 20 Minuten da aktuell länger. A4 Köln nach Aachen zwischen Dreieck Römer und Kreuz Köln Süd 3 Kilometer stockender Verkehr. Die 30 Osterbrück nach Rheine zwischen Ibbenbüren West und Rheine 6 Kilometer. Stau nach einem Unfall, 15 Minuten plus. 10 Minuten mehr auf der A45, Hagen nach Dortmund zwischen Kreuzhagen und Westhofener Kreuz, 7 Kilometer, 10 Minuten mehr. A59 Duisburg nach Dienstlaken zwischen Duisburg Zentrum und Kreuz Duisburg Nord, 5 Kilometer stocken, 10 Minuten mehr. A61 Mönchengladbach Richtung Koblenz zwischen Türnich und Dreieck Erftal, 5 Kilometer nach einem Unfall, 20 Minuten dauert es da länger. Nochmal die A61 Mönchengladbach nach Koblenz, jetzt zwischen Rheinbach und Grafschaft Ringen, 5 Kilometer stocken und alle Staus in der kostenlosen WDR 4 App. Einen schönen Freitagmittag, hier ist Stefan Verhasselt.
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0: CCR, Creedence Clearwater, Revival, Bad Moon, Rising, gleich schon 20 Minuten vor 1 am Freitagmittag. Schöne Grüße mal eben ins ganze Land an die Retterinnen und Retter unserer Feuerwehren in Nordrhein-Westfalen. Ob FFW, das heißt Freiwillige Feuerwehr, habe ich gelernt, oder BF, das heißt Berufsfeuerwehr. Ja, die müssen ja alle im Notfall gut vorbereitet sein. Da heißt es immer üben, üben, üben, machen sie auch. Aber das gehört neuerdings auch mit dazu, nämlich den Umgang üben mit giftigen Tieren, weil sich ja einige von uns diese Tiere anschaffen. Ne? Und wenn die dann ausbüchsen, im Kreis Lippe bei der Reptilienauffangstation gibt es dafür extra Schlangenworkshops. Christian Scholz ist da der Schlangenflüsterer und erklärt unseren Feuerwehrleuten, was zu tun ist.
1: Direkt einfangen würde ich nicht, eher das draufschmeißen, irgendwas drüber, einen Behälter drüber, wenn sie jetzt klein genug ist, was da draufstellen. Das ist eher realistisch, als sie wirklich so einzufangen, ohne selber noch gebissen zu werden.
0: Einfangen, ich würde sagen, lieber wegrennen, wenn es nach mir ginge, jedenfalls. Ne? Ich finde es aber beruhigend, dass bei der Feuerwehr auch solche Einsätze in Nordrhein-Westfalen trainiert werden.
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0: Zur Mittagszeit. Morning has broken. Cat Stevens bei WDR 4, 12.47 Uhr. Psst, heute soll es ja angeblich soweit sein, ne? Seit Tagen wird ja spekuliert, wann die Hochzeitsfeier endlich ist von Popstar Taylor Swift und Travis Kelce, wo die stattfindet und wo vor allen Dingen genau. Fakt ist, in New York am Madison Square Garden ist ordentlich Trubel. Vielleicht haben Sie die Bilder ja auch gesehen in den sozialen Netzwerken, die sind ja voll davon. Am Abend sind da mehrere Luxusautos mit abgedunkelten Scheiben vorgefahren und die Swifties, das sind ja die treuesten Fans von Taylor Swift, die sind natürlich auch schon da, ne? Und versammeln sich vor dem Konzertgebäude trotz 40 Grad.
1: I think it's amazing. Love is love. Love is in the air.
0: Ja, love is in the air. Die New Yorker Luft ist also gerade aktuell voller Liebe, obwohl es offiziell überhaupt noch keine Bestätigung dazu gibt. Und wir hören einfach mal diese Luft nach Nordrhein-Westfalen. Hier ist eine der schönsten 80er Love Songs bei WDR 4. Ever David mit Words.

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0: One-Hit-Wonder damals, Ende der 70er. Video Kills the Radio Star von den Buggles. Das Wetter vor den 13 Uhr Nachrichten. Sonntag mehr Wolken, auch Schauer von Niederrhein bis nach Ostwestfalen-Lippe. Gegebenenfalls sind auch am Sonntag kleine Gewitter mit dabei. Morgen ist es deutlich schöner. Morgen mehr Sonnenschein, weniger Wolken. 28 Grad morgen. Und heute bleibt es trocken, ist gerade so, wie es ist. Bad Berleburg 21 Grad, Wermelskirchen 22 und in Soest 24 Grad.
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2: Die Nachrichten mit Edda Dammöhler. Guten Tag. Julian Nagelsmann ist nicht mehr Fußball-Bundestrainer. Der Deutsche Fußballbund hat den Vertrag mit ihm aufgelöst. Hintergründe hat Anne van Eickels, WDR Sport.
3: Es gab gestern ein vertrauliches Gespräch zwischen Julian Nagelsmann und der DFB-Spitze und da hat Nagelsmann seinen Rücktritt angeboten. Sein oberstes Ziel sei immer der Erfolg der Mannschaft gewesen und die habe nach so einer herben Enttäuschung die Chance auf einen unbelasteten Neuanfang verdient. Das teilte Nagelsmann in einem schriftlichen Statement des DFB mit und wer neuer Bundestrainer werden soll, das ist jetzt auch schon klar. Da hat sich die DFB-Spitze auf Jürgen Klopp festgelegt. Die Verbandsführung suche nunmehr das Gespräch, heißt es da, und Klopp habe bereits seine grundsätzliche Bereitschaft zur Übernahme des Postens signalisiert. Aktuell ist Jürgen Klopp noch bei Red Bull beschäftigt. Als Trainer hat er bis zum Sommer 2024 beim FC Liverpool gearbeitet.
2: Die NRW-Landesregierung hat angekündigt, dass sie aus der Hitzewelle Konsequenzen ziehen will. Die Hitze war für viele Krankenhäuser und Pflegeheime eine große Belastung, weil sie nicht klimatisiert sind. Kai Clement, WDR-Landespolitik.
4: NRW-Ministerpräsident Wüst hat sich heute erstmals zu der Hitzewelle geäußert. Er wies zugleich zurück, zu lange geschwiegen zu haben. Die Landesregierung nehme das Thema sehr ernst und prüfe viele Maßnahmen. Welche genau, sagte Wüst allerdings nicht. Der CDU-Politiker nannte unter anderem ein 2,5 Milliarden Euro schweres Förderprogramm für Kliniken im Rahmen der NRW-Krankenhausreform. Ein Drittel davon entfalle auf Anpassungsmaßnahmen wie Klimatisierung oder Fassadenbegrünung. Allerdings beziffert die Krankenhausgesellschaft NRW allein für Fassaden und Fenster einen Bedarf von 6,3 Milliarden Euro. Sie spricht von einem Investitionsstau.
2: Weitere Meldungen im Überblick. Unionsfraktionschef Spahn hat den Plan verteidigt, dass Krankschreibungen künftig von Tag 1 an schriftlich vorliegen müssen. Spahn sagte in der ARD, in Deutschland kämen Beschäftigte im Schnitt auf 18 Krankentage. Das sei mit die höchste Zahl in Europa. Er frage sich, ob die Deutschen so viel kränker seien als andere. In NRW wird heute im Einzelhandel und im Groß- und Außenhandel gestreikt. Die Gewerkschaft Verdi hat dazu aufgerufen, unter anderem die Mitarbeitenden von IKEA, Metro und Kaufland. Sie fordern mehr Geld. In Dortmund findet die zentrale Demonstration statt. Die Zahl der Toten nach den Erdbeben in Venezuela steigt weiter. Nach Angaben von Präsidentin Rodriguez sind inzwischen fast 2600 Tote bestätigt. Mehr als 11.000 Menschen wurden verletzt. Tausende werden noch vermisst. Durch den Mangel an Trinkwasser, Hygiene und Gesundheitsversorgung in Venezuela steigt das Risiko, dass sich im Erdbebengebiet Krankheiten ausbreiten. In Frankfurt hat die Feuerwehr zwei Fensterputzer aus rund 200 Metern Höhe gerettet. Ihre Arbeitsgondel war kaputt gegangen. Sie hing in Höhe des 44. Stockwerks eines Hochhauses fest, löste sich dann aber, sodass Lebensgefahr bestand. Höhenretter konnten die Fensterputzer über eine Seilwinde in Sicherheit bringen.
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2: Die Corona-Pandemie hat den Alltag stark verändert und wer sich von Erinnerungsstücken aus dieser Zeit trennen will, kann die Sachen seit heute im Ruhrmuseum auf der Zeche Zollverein in Essen abgeben. Eine Jury entscheidet dann, ob sie Teil einer Sonderausstellung im kommenden Jahr werden. Carmen Kraft, WDR Essen.
5: Der kreative Sammelaufruf ist Start des Museumsprojektes, das dokumentieren soll, welch außergewöhnliche Zeit besonders auch die Menschen der Ruhrmetropole während der Pandemie erlebt haben. Ob Geschenke für Krankenpfleger oder Alltagsdinge wie Einkaufslisten für andere, die vom Alleinsein erzählen. Oft vermitteln gerade unscheinbare Dinge berührende Geschichten, so das Ruhrmuseum. Die Sammelaktion im Schaudepot läuft an vier einzelnen Tagen bis zum 18. Juli.
2: Das war WDR aktuell.
0: Dankeschön, Edda. Und hallo unterwegs, der WDR 4 Verkehrsservice um 4:04. Autobahn 1, Köln nach Dortmund zwischen Hagen-West und Westhofener Kreuz. 4 Kilometer Stau, 10 Minuten dauert's länger. A3, Köln nach Oberhausen zwischen Kreuz Breitscheid und Oberhausen-Dierich. 4 Kilometer stocken, 10 Minuten plus. 10 plus auf der A4 Olpe nach Aachen zwischen Kreuz Köln-Ost und Kreuz Köln-Süd. Dann haben wir die A30 Osnabrück nach Amsterdam zwischen Ibbenbüren West und Rheine-Nord. 6 Kilometer stockender Verkehr wegen eines Unfalls. 10 Minuten dauert es da länger. Ebenfalls 10+ und 2 Kilometer Stau auf der 44 Aachen nach Mönchengladbach zwischen Jülich West und Jülich Ost. A45 Hagen nach Dortmund zwischen Kreuzhagen und Westhofener Kreuz. 6 Kilometer stockender Verkehr, 10+. A46 Düsseldorf nach Heinsberg zwischen Neuss-Reuschenberg und Kapellen. 3 Kilometer, auch 10 Minuten mehr. Dann kommt etwas dicker, die A61 Mönchengladbach nach Koblenz zwischen Kreuz Kerpen und Gümnich. 1+ Stunde, 4 Kilometer Stau. Da ist nur ein Fahrstreifen gerade, weil ein Unfall passiert ist. 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
0: Einen schönen Freitagmittag. Wie immer kommt freitags, mittags und dienstags um 12:45 unsere WDR4-Köchin Ulla Scholz zu mir ins Studio. Und sie bringt heute eine Kaltschale mit. An der Farbe müssen wir gleich noch arbeiten.
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0: Nate Ruth zusammen mit Pink. Just give me a reason. Es ist Freitagmittag, 12:45. Hier ist WDR 4 und unsere Köchin Ulla Scholz ist auch schon im Studio. Grüß dich, Ulla.
1: Ja, hallo Stefan.
0: Du hast eine Kaltschale mitgebracht und ich muss ehrlich sagen, zu früh gefreut. Sie ist rot. Es gibt bei dir heute Mittag eine herzhafte Gemüsekaltschale, kommt aus Osteuropa. Da ist also dann rote Beete drin. Das erinnert mich so ein bisschen an die polnische, ukrainische Borscht, ne? Kann ich dafür diese rote Beete aus dem Supermarkt nehmen, in kalter Brühe pürieren oder was mache ich?
1: Ja, interessanter Vorschlag, aber dann sind wir für heute eigentlich mit dem Kochtopf
0: durch. Ach so, ja, sind wir schon durch. Okay.
1: Nee, diese vorgekochten rote Beete sind meistens immer viel zu weich, haben nicht so eine intensive Farbe, schmecken auch so ein bisschen belanglos. Also wir nehmen rohe Knolle und dann kannst du nämlich nachher als Topping rote Beete Chips machen.
0: Oh, das klingt sehr, sehr gut. Verwendest du außer Salz und Pfeffer noch andere Gewürze?
1: Ja, also was wunderbar ist, wenn da eigentlich, was habe ich denn jetzt? Jetzt habe ich mich verfahren.
0: Ich habe mich, glaube ich, verfahren. Ne? Das wird heute also etwas aufwendiger sozusagen. Ne?
1: Ja, es ist ein bisschen aufwendiger, aber ich sag mal, wenn man preiswert kocht, sollte man auch mit Liebe kochen und ordentlich machen. Mhm. Und du nimmst zunächst die roten Beete, tust die so in kleine Würfelchen schneiden, nimmst Kartoffeln dazu, dann tust du auch noch Zwiebelchen klein schneiden.
0: Ja, liebe ich besonders.
1: Ja, ich weiß. Und dann alles schön anrösten und dann gibst du Gemüsebrühe drauf und das Ganze köchelt dann so 25 Minuten.
0: Die Frage, die ich eben schon mal gestellt habe, wiederhole ich gerne nochmal. Verwendest du außer Salz und Pfeffer spezielle Gewürze?
1: Ja, du wolltest richtig würzen. Also, das Interessante ist, es kommt ein bisschen Kardamom dazu. Das schmeckt irgendwie ganz schön. Dann gehackter Dill.
0: Ja.
1: Man kann auch Chiliflocken zugeben.
0: Oh, da wäre ich dabei,
1: ein bisschen schärfer. Mhm. Und ein Spritzer Zitrone ist prima.
0: Zitrone passt gut dazu. Rote Beete schmeckt ja von sich aus eher so erdig, immer so dumpf. Ne? Du hast eben noch gesagt, belanglos eigentlich.
1: Ja. Und das ist aber nicht nur für den Geschmack, diese Zitrone, sondern so eine kalte Suppe, die liefert, auch wenn es heiß ist, so Mineralstoffe. Wir schwitzen ja. Und das Vitamin C sorgt dafür, dass du zum Beispiel bestimmte Mineralstoffe besser aufnehmen kannst. Die Säure wird auch noch unterstützt. Ich mache noch Buttermilch mit rein.
0: Echt?
1: Und Gewürzgurkenwürfelchen. Das schmeckt total gut.
0: Ich bin überhaupt kein Fan von Buttermilch.
1: Die schmeckst du nicht. Die
0: schon seit meiner Kindheit
1: nicht. Die schmeckst du nicht.
0: Ja, komm, das sagen sie alle immer. Also, was ist mit den Chips? Komm.
1: Ja, also die Chips ganz einfach. Schön in Scheiben schneiden, in den Airfryer geben, ein bisschen einölen, 10 Minuten rösten, fertig. Und dann kannst du die Suppe schon anrichten. Also machst dann schön Suppe, kalte Suppe im Teller, ein Kleck Sahne drauf, Chips drauf, ein paar Nüsse drauf, Dillspitzen dran. Das ist gut.
0: Klingt das großartig und wir sagen im Chor ja. Die Portion kostet 1,44 Euro. Das Rezept ist auf der WDR 4 Homepage und wir sagen Dankeschön, WDR 4 Köchin Ulla Scholz.
1: Schönes Wochenende allen.
0: Ja, genau. Bis Dienstag.

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0: klingt immer so ein bisschen wie Copy Paste, Copy Paste, Copy Paste, Sweet Harmony. Und das Wetter um 13:30 bei WDR 4. Der Nachmittag bringt eine Mischung aus Sonne, teilweise dichteren Quellwolken. Der Wind ist heute ziemlich böig. Die, die unterwegs sind, haben das schon gemerkt. Aber heute gibt es keine Regenschauer. In Remscheid 22 Grad, in Bocholt 23 Grad und im Siegerland 24 Grad. Das Wochenende geht sonnig los. Richtung Ostwestfalen sind weiterhin Wolken etwas zahlreicher. Da können einzelne Schauer auch möglich sein. Sie hören schon möglich, kann und so weiter. Der Wind ist auch morgen wieder recht frisch, morgen aber auch bis zu 28 Grad, Sonntag dann mehr Wolken anstatt Sonnenschein, morgen am Sonntag dann aber auch bis zu 27 Grad.
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2: Um 13.30 Uhr mit Stefan Fries, guten Tag. Der Deutsche Fußballbund hat den Vertrag mit Bundestrainer Julian Nagelsmann aufgelöst und will Jürgen Klopp als Nachfolger verpflichten. Der DFB teilte mit, Klopp sei grundsätzlich bereit. Unionsfraktionschef Spahn hat den Plan verteidigt, dass Krankschreibungen künftig von Tag 1 an schriftlich vorliegen sollen. Spahn sagte in der ARD, er frage sich, ob die Deutschen mit im Schnitt 18 Krankheitstagen so viel kränker seien als andere. Die Zahl der Toten nach den Erdbeben in Venezuela steigt weiter. Nach Angaben von Präsidentin Rodriguez sind inzwischen fast 2600 Tote bestätigt. Mehr als 11.000 Menschen wurden verletzt, Tausende werden vermisst.
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2: In NRW wird heute im Einzelhandel und im Groß- und Außenhandel gestreikt. Die Gewerkschaft Verdi hat Beschäftigte zum Warnstreik aufgerufen. Unter anderem bei Kaufland, IKEA, Metro, Primark, H&M und Zara sowie in Lagern von Edeka und Rewe. Hintergrund sind die Tarifverhandlungen. Die Gewerkschaft fordert 7% mehr Geld, mindestens aber 225 Euro im Einzelhandel mehr und 250 Euro im Groß- und Außenhandel. In Dortmund gab es am Vormittag eine zentrale Demonstration. Der Fußball-Bundesligist 1. FC Köln darf 3 städtische Anlagen fürs Training nutzen. Das hat der Stadtrat entschieden. Die Anlagen liegen in der Nähe des FC-Geländes. Dafür bezahlt der Verein die Modernisierung der Plätze, zum Beispiel für Kunstrasen und Flutlichtanlagen. Abends und am Wochenende sollen auch Vereine des Kölner Breitensports die Plätze nutzen können. Der FC fordert seit Jahren mehr Platz. Seine Ausbaupläne auf der Gläueler Wiese werden aktuell von einem Gericht geprüft, weil Anwohner und Initiativen das Naturschutzgebiet erhalten wollen. Ab heute können im Essener Ruhrmuseum auf Zeche Zollverein persönliche Dinge aus der Corona-Pandemie abgegeben werden. Eine Jury entscheidet dann, ob sie Teil einer Sonderausstellung im kommenden Jahr werden. Die soll dokumentieren, was für eine außergewöhnliche Zeit die Menschen vor allem in Essen während der Pandemie erlebt haben. Mögliche Gegenstände wären etwa Geschenke für Krankenpfleger oder Alltagsdinge wie Einkaufslisten für Nachbarn, die man während der Pandemie versorgt hat. Oft vermittelten gerade unscheinbare Dinge berührende Geschichten, so das Ruhrmuseum in Essen. Das war die WDR 4 Lokalzeit.
0: Das ist wohl wahr. Dankeschön, Stefan. Hallo unterwegs, der WDR 4 Verkehrsservice. Autobahn 1 Dortmund Richtung Euskirchen zwischen Köln-Niehl und Gleuel. 5 Kilometer stockender Verkehr, 10 Minuten plus. A3 Köln nach Oberhausen zwischen Kreuz Breitscheid und Kaiserberg. 4 Kilometer, 15 Minuten mehr. 44 Aachen nach Mönchengladbach zwischen Jülich West und Jülich Ost. 4 Kilometer, 15 Minuten plus. Ebenfalls 15 Minuten mehr auf der 45 Gießen nach Dortmund zwischen Hagen Süd und Westhofener Kreuz. 7 Kilometer stockender Verkehr. A46 Düsseldorf nach Heinsberg zwischen Neuss-Reuschenberg und Kapellen, 3 Kilometer Stau, 15 Minuten mehr. Die 61 einmal Koblenz nach Mönchengladbach zwischen Weilerswist und Kreuz-Bliesheim, 4 Kilometer, da dauert es 10 Minuten länger. Und nochmal die 61 Mönchengladbach nach Koblenz jetzt zwischen Türnich und Gümnich, 5 Kilometer Stau wegen Bergungsarbeiten, aber das dauert 45 Minuten länger. Dann habe ich noch die A555 Bonn nach Köln zwischen Wesseling und Kreuz-Köln-Süd, 4 Kilometer Stau, 10 Minuten plus und alle Staus in der kostenlosen WDR 4 App. Erinnern Sie sich noch an die Zeit der Dorfdiscos? Wissen Sie noch, wie Ihre hieß? Im schönen Morgen haben wir schon darüber gesprochen und gleich sprechen wir über eine Disco namens Ampel.
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0: Searchers, Sweets for my Sweet. Bastian Bender hat heute Morgen schon darüber gesprochen. Er hatte uns alle dran erinnert an die Zeit der Dorfdiskos im schönen Morgen. Wir schwelgen ja heute mal in diesen Erinnerungen. Und Claudia aus Attendorn war früher eine Partymaus, wie sie selber sagt. Bestimmt ist sie es heute auch noch.
1: Wir sind früher in der Ampel gewesen. kleine Dorfdisco in Weringhausen bei Finnentrop. Und das Coole ist, die Disco gibt's halt nicht mehr. Aber es gibt immer noch eine Ampel-Revival-Party und da kommen tatsächlich noch die ganzen alten Gäste von früher und das ist immer saulustig.
0: Ja, das kann ich mir vorstellen. Also was für eine coole Idee, ne? Einfach eine Revival-Party in der Dorfdisco zu machen mit den gleichen Leuten von damals. Passend jetzt der 80er von Limal.

0: Roberta Fleck bei WDR 4. Stefan Vogt ist schon bereit für die Lokalzeit nach 2. 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
0: Ja, check. Das war eine tolle Woche mit Ihnen. Auch mit Ja, Nein vielleicht. Unser Quiz ist wieder da. Ab Montag dann mit Martina Emmerich. Ich bin Stefan Verhasselt. Danke euch allen. Ein

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1: Mein Name ist Martina Fey. Ich lebe seit 40 Jahren in Aachen.
0: Wenn wir Sie für einen Tag hier besuchen, was machen wir?
1: Wir schlendern gemeinsam durch die Altstadt, gehen zu Café Vandendale, das ist das älteste Kaffeehaus von Aachen, essen dort einen Reisfladen, probieren eine Printe. 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
0: Was müssen wir über Ihre Heimat wissen?
1: Aachen hat die heißesten Quellen von Deutschland und Mitteleuropa mit Temperaturen zwischen 50 und 74 Grad.
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0: Shoes Corporation, Rock the Boat. Schönen Nachmittag auch von mir. Das ist ein Nachmittag, der diese Mischung dabei hat, die wir von heute Morgen auch schon kennen. Sonne, Wolken und böiger Wind. Schauer gibt's nur selten. In Remscheid haben wir heute Nachmittag 22 Grad, Bocholt 23 und Siegen bis zu 24 Grad.
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2: Die Nachrichten mit Edda Damöhler. Guten Tag.
3: Wir haben mit die höchste Zahl an Krankheitstagen, etwa 18 Krankheitstage im Jahr. Die Frage stellt sich schon, ob die Deutschen so viel kränker sind tatsächlich als die anderen in Europa.
2: Unionsfraktionschef Spahn hat in der ARD den Plan verteidigt, dass Kranke künftig schon am ersten Tag ein Attest vom Arzt vorlegen sollen. Ärzte befürchten 30 Millionen zusätzliche Arztbesuche im Jahr. Jim Bob Nikschas, WDR Berlin, geht davon aus, dass das letzte Wort in der Frage noch nicht gesprochen ist.
4: Vor allem, wenn wir hören, was die SPD-Chefs Lars Klingbeil und Bärbel Baas dazu sagen. Nämlich, dass man schauen muss, ob diese schärferen Regeln vielleicht zu Schwierigkeiten führen und dass man das alles so hinbekommen sollte, dass niemand, der krank ist, sich wirklich ins Wartezimmer schleppen muss. Eine Option könnte da die Online-Sprechstunde sein, die manche Praxen schon anbieten, sagt auch Jens Spahn, der Chef der Unionsfraktion im Bundestag. Der verteidigt die Pläne aber weiterhin, weil er eben nicht glaubt, dass die Deutschen wirklich öfter krank sind als Menschen in anderen Ländern. Ausnahmen von der Attestregel sollen außerdem ja auch möglich sein, je nach Unternehmen.
2: Im Norden von Portugal ist die Feuerwehr gerade gegen Waldbrände im Einsatz. Mehr als 1000 Einsatzkräfte kämpfen gegen 4 Feuer. In Portugal ist es gerade bis zu 44 Grad heiß. Und auch in anderen Urlaubsregionen in Europa gibt es Probleme. Sandra Wahle, WDR aktuell.
5: Im Süden von Frankreich brennen zum Beispiel mehrere Wälder. In einem Ort an der Grenze zu Spanien mussten 3000 Menschen aus ihren Häusern raus. Viele davon waren auf einem Campingplatz, wo auch Wohnmobile und Bungalows verbrannt sind. Das Feuer konnte sich auch deshalb so schnell ausbreiten, weil der Boden durch die wochenlange Hitze extrem trocken ist. Genau diese Hitze hat auch Folgen für den größten See in Italien, den Gardasee. Der ist gerade nur zu 2/3 gefüllt, Tendenz sinkend. Ein Grund dafür ist, dass das Wasser auf der Oberfläche bei Hitze schneller verdunstet. Hauptproblem ist aber, dass die Landwirtschaft bei diesen Temperaturen mehr Wasser braucht und das aus dem Gardasee entnommen wird.
2: Weitere Meldungen im Überblick. Der Deutsche Fußballbund hat den Vertrag mit Bundestrainer Julian Nagelsmann aufgelöst und will Jürgen Klopp als Nachfolger verpflichten. Der DFB teilte mit, Klopp sei grundsätzlich bereit. Zur Zukunft von Sportdirektor Rudi Völler machte der DFB keine Angaben. Aus der Ems darf in Münster und den Kreisen Steinfurt und Warendorf von morgen an kein Wasser mehr entnommen werden. Die Bezirksregierung begründet das damit, dass die Wasserstände in dem Fluss gerade so niedrig sind. Bei dem Verbot geht es vor allem um Pumpen, die Wasser aus der Ems holen. Vieh kann weiter getränkt werden. Ähnliche Verbote gibt's in Aachen, Köln und im Rhein-Sieg-Kreis. Die US-Raumfahrtbehörde NASA hat eine Rettungsmission ins All geschickt. Die will verhindern, dass ihr Forschungssatellit SWIFT abstürzt. SWIFT liefert seit 20 Jahren wichtige Daten zu gewaltigen Energieausbrüchen im All. Wegen starker geomagnetischer Stürme ist er aber aus der Umlaufbahn geraten. Ein unbemanntes Schleppraumschiff mit 3 Roboterarmen soll ihn dorthin zurückbringen.
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2: In Köln startet heute das Summer Jam Festival mit einem großen Bühnenprogramm. Bis Sonntag werden Zehntausende auf dem Reggae- und Hip-Hop-Festival erwartet. Hakan Eckemann, WDR Köln.
6: 3 Tage lang verwandelt sich die Regatta-Insel am Fühlinger See in eine kleine karibische Insel. Viele jamaikanische Sängerinnen und Sänger sind mit dabei, allen voran die Reggae-Legende Burning Spear mit 81 Jahren. Auch der Auftritt von Lokalmatador Gentleman wird sehnsüchtig erwartet. Ein weiterer Schwerpunkt des Festivals ist deutscher Hip-Hop und Rap, vertreten durch SSIO, Bowser und Bones MC. Bis zu 30.000 Besucher werden erwartet.
2: Das war WDR aktuell.
0: Und hier ist die Verkehrslage bei WDR 4. A1, Euskirchen Richtung Dortmund, zwischen Köln-Löwenich und dem Kreuz Leverkusen-West. Hier dauert es eine Viertelstunde länger, hier 8 Kilometer stockender Verkehr. A1, Dortmund Richtung Euskirchen, zwischen Köln-Niel und Gleuel, plus 20 Minuten, 8 Kilometer stockend. A3, Köln Richtung Oberhausen, zwischen dem Kreuz Breitscheid und dem Kreuz Kaiserberg. Hier kommen 20 Minuten obendrauf, 4-5 Kilometer Stau. A4, Olpe Richtung Aachen, zwischen Köln-Heumer und dem Kreuz Köln-Süd. 20 Minuten dauert es hier länger, 4 Kilometer Stau nach einem Unfall. A45 Gießen Richtung Dortmund, zwischen Hagen Süd und Westhofener Kreuz, 20 Minuten plus, hier 7 Kilometer stockend. A59 Duisburg Richtung Dienstlaken, zwischen Duisburg Hochfeld und dem Kreuz Duisburg Nord, hier dauert's auch eine Viertelstunde etwa länger, 7 Kilometer hier stockender Verkehr. A61 Mönchengladbach Richtung Koblenz, zwischen dem Kreuz Karpen und dem Dreieck Erftal, hier dauert's 20 Minuten länger, 6 Kilometer Stau wegen Bergungsarbeiten. Und A555 Bonn Richtung Köln zwischen Wesseling und dem Kreuz Köln Süd plus eine Viertelstunde hier 4 Kilometer Stau. Alle Staus, alle Störungen finden Sie in der WDR 4 App und auch bei uns im Netz. Gute Fahrt!
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0: Guten Tag, also mit Flipflops wird das heute nichts. Vorm Radio, ja okay, aber wir hier im Radio, insbesondere unser Reporter, der braucht heute was Richtiges, was Geschnürtes. Wanderschuhe braucht er heute. Die werden auch gerade schon eingelaufen. Wo genau, das fragen wir in 10 Minuten nach. Vorher machen wir ein paar Schritte zurück, in die 80er nämlich, mit Culture Club.
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0: Es ist 14:15, hier ist WDR 4. Ich habe es eben schon gesagt, heute sind Wanderschuhe bei uns angesagt. Wenn Sie wollen, gerne auch zu Hause, dann wären Sie die Ersten, die sich beim Radio hören Blasen laufen. Unser Reporter Julian Beuter muss für die Blasen an den Füßen richtig was tun heute. Der ist heute Nachmittag auf der Sauerland-Waldroute unterwegs. Das sind 240 Kilometer insgesamt. Julian, ein bisschen viel für 4 Stunden, oder?
1: Ja, wir laufen ganz schnell. Nein, wir laufen einen Teil davon. Ich habe uns so eine kleine Schleife gebastelt. 12 Kilometer sind wir heute Nachmittag unterwegs. Die Hälfte davon ungefähr auf dieser wunderschönen Waldroute. Du hast es gerade schon gesagt, über 240 Kilometer. Die führt nämlich von Iserlohn am Rande des Ruhrgebiets bis nach Marsberg. Das ist an der Grenze zu Hessen. Und dann halt quer durch Sauerland, über Stock und Stein, quer durch den Wald. Wirklich mit wunderschönen Landschaften. Ich kann dir einfach mal erzählen, wo wir gerade sind. Wir sind etwas südlich vom Möhnesee unterwegs auf der Sauerland-Waldroute und ich sehe vor mir einen kilometerlangen Waldweg, ne, so mit so Schotter am Boden, rechts und links sofort grün, alles grün, schöne Bäume, Farne und vor allem sehe ich hinter mir 15 freundliche Menschen und 2 Hunde. Vom Sauerländer Gebirgsverein und dem Deutschen Alpenverein, die so nett waren, sich uns anzuschließen heute Nachmittag. Und wir gehen eben heute Nachmittag gemeinsam diesen Wanderweg einmal ab, probieren ihn aus. Wobei ausprobieren, das ist ein großes Wort. Wilhard zum Beispiel aus Soest, der läuft gerade neben mir her. Sie sind den schon einmal komplett gelaufen. Ne? Was ist das Schöne daran?
2: Das Schöne ist eben die Vielfalt, die diese lange Strecke bietet. Für den einen oder anderen Wanderinteressierten wird es wahrscheinlich ein bisschen lang vorkommen, aber man kann den ja auch durchaus in hochinteressante Etappen aufteilen und muss das nicht in einem Stück machen.
1: Ne? Und das beruhigt mich.
2: Und in Ergänzung zu dem, was Sie jetzt eben sagten, nach Marsberg hin macht die Sauerlandroute ja eine Nordschleife und eine Südschleife. Das heißt, von Warstein aus zunächst die Südschleife bis Marsberg, um dann in Marsberg wieder einen nördlichen Bogen zu machen über Bleiwäsche und dann wieder in Warstein zu landen. Und nur von Warstein bis Iserlohn ist es dann eben eine eingleisige Strecke, um das so auszudrücken.
1: Und das ist wunderschön, ne?
2: Ohne Zweifel. Also wie gesagt, die Vielfalt ist vor allen Dingen das Interessante. Man läuft durch Bereiche, wo eben nur der pure Wald ist, mit vielen Schattenbereichen, und wechselt dann wieder zu Tallagen entlang von Tälern, wo man eine gute Fernsicht zum Teil auch hat.
1: Also ich freue mich auf heute Nachmittag. Wir probieren das heute Nachmittag aus.
0: Ihr seid doch die Ersten, die ich kenne, die Nordschleife laufen. Ich kenne nur viele, die Nordschleife fahren, aber auf dem Nürburgring, glaube ich. Insofern.
1: Die sind aber auch schneller als wir dann.
0: Aber nicht viel, minimal nur. 15 Leute plus 2 Hunde plus ein Reporter macht also 38 Beine, wenn ich mich nicht verzählt habe. Die werden wir weiter begleiten am Nachmittag hier bei WDR 4.

0: Das sind die Easy Beats. Friday on my mind. Auf dem Weg ins Wochenende. Was haben wir nochmal am Wochenende hier? Wie heißt das nochmal?
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0: Es steht hier bei uns einer am Lichtschalter immer. Licht an, Licht aus. Licht an, Licht aus. Fühlt sich jedenfalls so an. Hat mit der Sonne vom Studiofenster zu tun. Mal ist sie da, mal ist sie weg. Das ist so eine Mischung, die uns überall den Nachmittag über begleitet. Sonne haben wir, dann aber auch mal dichtere Wolken, die durchziehen und auch böiger Wind, der dazukommt. Wobei Schauer die Ausnahme bleiben. Schleiden hat 22 Grad, Schwerte 23, Gelsenkirchen bis 26 Grad.
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2: Um 14.30 Uhr mit Stefan Fries. Guten Tag. Der Deutsche Fußballbund hat den Vertrag mit Bundestrainer Nagelsmann aufgelöst und will Jürgen Klopp als Nachfolger verpflichten. Der DFB teilte mit, Klopp sei grundsätzlich bereit. Unionsfraktionschef Spahn hat den Plan verteidigt, dass Krankschreibungen künftig von Tag 1 an schriftlich vorliegen sollen. Spahn sagt in der ARD, er frage sich, ob die Deutschen mit dem Schnitt 18 Krankentagen so viel kränker seien als andere. Die US-Raumfahrtbehörde NASA hat eine Rettungsmission ins All geschickt. Sie will verhindern, dass ihr Forschungssatellit Swift abstürzt. Er ist wegen starker geomagnetischer Stürme aus der Umlaufbahn geraten.
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2: Im Münsterland darf ab morgen kein Wasser mehr aus der Ems entnommen werden. Das Verbot der Bezirksregierung Münster gilt für die Stadt Münster sowie für die Kreise Steinfurt und Warendorf. Grund ist, dass der Pegel der Ems zu niedrig ist. Es gäbe zu wenig Wasser für Fische, Kleinstlebewesen und Pflanzen. Ab morgen ist es verboten, mit Pumpen und Saugvorrichtungen Wasser zu entnehmen. Erlaubt bleibt, damit Vieh zu tränken und Wasser mit Handgefäßen aus der Ems zu schöpfen. Bei Verstößen droht eine Geldbuße bis zu 50.000 Euro. Ähnliche Verbote gibt es bereits in Aachen, Köln und im Rhein-Sieg-Kreis. Die Autobahn GmbH hat Details zur A40-Sperrung Ende Juli bekannt gegeben. Der Abschnitt zwischen Mülheim-Winkhausen und dem Dreieck Essen-Ost soll komplett gesperrt werden. Auf den knapp 6 Kilometern wird neuer sogenannter Flüsterasphalt verlegt. Die A40-Sperrung beginnt am 23. Juli und dauert eine Woche. Die Umleitungen führen teilweise über die A52, teilweise aber auch durch das Essener und Mülheimer Stadtgebiet. Für die gefundenen Überreste eines Kriegsgefangenenlagers in Dortmund gibt es jetzt einen Plan. Das Lager aus dem Zweiten Weltkrieg soll nicht erhalten bleiben, weil die Westfalenhallen dort zwei neue Messehallen planen. Die Funde wie Steine der Baracken sollen stattdessen unter anderem mit 3D-Scannern und hochauflösenden Fotos digital dokumentiert werden. Ausgewählte Funde sollen auch entnommen und so bewahrt und später ausgestellt werden. Ob die Reste des Lagers woanders in Dortmund wieder aufgebaut werden, wird noch geprüft. Archäologen hatten im Juni damit begonnen, sie freizulegen. Das war die WDR 4 Lokalzeit.
0: Und hier kommt die Verkehrslage bei WDR 4. A1 Euskirchen Richtung Dortmund zwischen Köln-Löwenich und dem Kreuz Leverkusen-West. Hier dauert es eine Viertelstunde länger. Hier 6 Kilometer stockender Verkehr. A1 Dortmund Richtung Euskirchen zwischen dem Kreuz Leverkusen-West und Gleuel plus 20 Minuten 9 Kilometer stockend. A3 Köln Richtung Oberhausen zwischen dem Kreuz Breitscheid und dem Kreuz Kaiserberg. Hier kommen auch mehr als 20 Minuten für Sie unterwegs drauf. 5 Kilometer Stau hier. A4 Olpe Richtung Aachen zwischen Köln-Heumer und dem Kreuz Köln-Süd plus 20 Minuten 4 Kilometer Stau nach einem Unfall. A40 Essen Richtung Duisburg zwischen Essen-Huttrop und Mülheim-Winkhausen plus 30 Minuten 6 Kilometer Stau nach einem Unfall. A45 Gießen Richtung Dortmund zwischen Hagen-Süd und Westhofener Kreuz plus 15 Minuten 7 Kilometer hier stockend. A46 Düsseldorf Richtung Heinsberg zwischen Neuss-Reuschenberg und Kapellen. Eine Viertelstunde dauert es hier länger, 3 Kilometer Stau. Und A61 Mönchengladbach Richtung Koblenz zwischen Türnich und dem Dreieck Erftal plus eine Viertelstunde 4 Kilometer Stau wegen Bahrungsarbeiten. Alle Staus finden Sie auch bei uns in der WDR4 App und online natürlich auch bei uns. Ich bin Stefan Vogt. Schönen Nachmittag und gute Fahrt so Richtung Wochenende.
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0: Strammer Schritt heute Nachmittag hier bei WDR 4. Unser Lokalzeitreporter Julian Beuter hat sich was vorgenommen. Die Sauerland-Waldroute wird abgewandert, also ein Teil davon, rund um den Möhnesee im Arnsberger Wald. Zum Glück mit Begleitung, alleine wandern ist ja auch langweilig. 15 Wanderer sind dabei und 2 Hunde. Julian, ich habe mich gerade verrechnet. Ich habe gesagt, ihr seid 38 Beine, stimmt ja gar nicht. Also ich wollte deine nicht abschneiden. 40 Beine samt Reporter sind da heute unterwegs.
1: 15 Wanderer plus ich plus 2 Hunde, also 40 Beine in der Tat. Wir haben nochmal nachgerechnet und wir sind vor allem nicht nur irgendwo unterwegs, sondern in einem der wunderschönsten Teile des Sauerlandes, ehrlich gesagt. Wir sind im Naturpark Arnsberger Wald unterwegs. Bei mir sind Isabel und Johanna, die mitwandern. Für sie ist das ja quasi hier zu Hause, ist ihr Revier, ne? Der Arnsberger Wald. Jetzt erzählen Sie mir mal, warum ist es für mich als Wanderer toll, hier unterwegs zu sein und vielleicht nicht in dem Wald bei mir vor der Haustür? Also warum ist hier schöner?
2: Ja, also dieser Wald ist das größte zusammenhängende Waldgebiet in Nordrhein-Westfalen. Und das heißt, man hat eine unendliche Fülle an Wanderwegen, die man hier bewandern kann. Und auch eine unglaubliche Vielfalt. Ich sag mal, direkt mit dem Möhnesee nebenan hat man manchmal noch einen Blick auf einen See vielleicht. Und das hat man nicht überall in NRW.
1: Genau, ich nehme dich mal mit, Stefan. Wir sind mitten im Wald unterwegs. Über Stock und Stein führt uns der Wanderweg heute. Es ist alles grün, Laub, Bäume. Wir sind schon an vielen Flüssen, vielen Teichen, Bächen vorbeigekommen. Wir haben von hier oben auf dem Berg einen Blick auf den Möhnesee. Das ist so schön, dass die beiden und mehrere andere einen Verein gegründet haben und das Ganze sogar zu einem Nationalpark machen wollen. Hat die Politik jetzt kürzlich abgelehnt, aber die kämpfen weiter darum, weil sie sagen, das ist so wunderschön hier in dieser Region.
0: Wie schön, euch von dort zu hören und offenbar mit guter Stimmung, guter Laune. Die nächsten Kilometer warten wir uns gleich wieder. Julian Beuter unterwegs im Arnsberger Wald auf der Sauerland-Waldroute hier bei WDR 4.

10 vor 3 am Freitagnachmittag. Falls Sie noch eine Idee brauchen, fürs Wochenende, für morgen Abend vielleicht, wenn Sie was unternehmen wollen, ich hätte da eine Idee. Sie wissen, WDR 4 hat ja im Blick, was in Nordrhein-Westfalen los ist. Das hier klingt gut. Ich hätte hier was teilweise auch Musikalisches. Von Oper bis Jazz, Comedy und Theaterkunst, alles dabei, dazu noch leckeres Essen. Das alles gibt's im Open Air bei der Nacht der Sinne im Freilichtmuseum Grefrath im Kreis Viersen. 19 Uhr geht's los morgen. Eintritt kostet 15 Euro. Mehr Infos auch dazu, auch mehr Tipps für Ihr Wochenende finden Sie zum Nachlesen im Netz auf wdr4.de. Das hier ist der Nachmittag der Sinne, manchmal auch der Unsinne. Speziell jetzt was für die Hörsinne. Hier sind aber mit Gimme, Gimme, Gimme.

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0: Das ist doch eigentlich bestes Wanderwetter an diesem Nachmittag. Wanderwetter für unsere Gruppe, die wir heute Nachmittag am Möhnesee im Arnsberger Wald begleiten. Da sind wir in einer Viertelstunde ja auch wieder dabei. So eine Mischung heute Nachmittag aus Sonne, teilweise auch einigen Wolken. Und mit Ausnahmen soll es auch trocken bleiben. Ja, okay, teils auch böiger Wind. Der gehört heute auch dazu. In Detmold 21 Grad, Hattingen hat 23, Zülpich bis 25 Grad.
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2: Die Nachrichten mit Edda Dammöhler. Guten Tag. Nach dem Aus für Julian Nagelsmann als Fußball-Bundestrainer will der DFB Jürgen Klopp als Nachfolger. In Dortmund, wo Klopp mit dem BVB zweimal Meister wurde, löst das Begeisterung aus.
3: Der hat sein Herz auf der Zunge, sehr sympathisch. Wenn was nicht läuft, dann sagt er das. Wenn was läuft, dann sagt er das natürlich auch.
4: Weil ich Dortmunderin bin und er gute Erfolge erzielt hat.
5: Weil er in sämtlichen Orten bewiesen hat, wie er Menschen begeistern kann, schönen Fußball spielen kann.
2: Klopp will grundsätzlich auch kommen. Mit seinem aktuellen Arbeitgeber Red Bull gibt es aber noch Klärungsbedarf. Heiko Neumann, WDR Sport.
6: Wie viel lässt sich da RB, also Red Bull, bezahlen? Wenn wir uns mal zurückerinnern, als die Bayern aus München damals Julian Nagelsmann aus seinem Vertrag bei RB Leipzig rausgekauft haben, da hat das 25 Millionen Euro gekostet. Also da wird es eine knackige Ablösesumme geben für Jürgen Klopp. Aber dass der DFB heute in seiner Pressemitteilung schon so weit nach vorne geprescht ist und selber bestätigt, dass es Gespräche mit einem Kandidaten, nämlich mit Jürgen Klopp, gibt und dass diese schon sehr weit fortgeschritten sind, weil Jürgen Klopp selber signalisiert hat, dass er auf jeden Fall bereitsteht. Das heißt, dass man da schon sehr, sehr weit in diesen Gesprächen ist.
2: Die Regierung Venezuelas will nach den Erdbeben einen ersten Fonds mit 200 Millionen Dollar für den Wiederaufbau des Landes einrichten. Nach Angaben von Präsidentin Rodriguez kommt das Geld vom Internationalen Währungsfonds. Aus Venezuela Anne Dämmer für WDR aktuell.
7: Zudem sei ein Konto für internationale Geldspenden bei der Lateinamerikanischen Entwicklungsbank eingerichtet worden. Auch dieses Geld solle vor allem in den Wiederaufbau fließen. Die Lage sei dramatisch, sagte Rodriguez. Zugleich wies sie die Kritik zurück, staatliche Stellen hätten bei der Katastrophenhilfe versagt. Nach den jüngsten Behördenangaben kamen bei dem Erdbeben in dem südamerikanischen Land mindestens 2.595 Menschen ums Leben. Mehr als 11.000 wurden verletzt. Tausende Menschen werden noch vermisst.
2: Weitere Meldungen im Überblick. Der Plan der Regierungskoalition, dass kranke Beschäftigte künftig schon am ersten Tag ein Attest vorlegen sollen, sorgt weiter für Diskussionen. Ärztevertreter befürchten 30 Millionen zusätzliche Arztbesuche im Jahr und dass für die wirklich kranken Patienten weniger Zeit bleibt. Badegewässer haben in Europa offenbar doch keine so gute Wasserqualität, wie von der Europäischen Umweltagentur behauptet. Das Recherchezentrum Korrektiv sagt, dass die Agentur wichtige Stoffe wie Pflanzenschutzmittel, Chemikalien oder Blaualgen bei der Bewertung ignoriert hat, obwohl ihr die Werte vorliegen. Die Wasserqualität wurde nur anhand von zwei Bakterienarten bestimmt. Fußballnationalspieler Nathaniel Brown hat wie erwartet beim FC Bayern angeheuert. Heute hat er den Vertrag in München unterschrieben. Der Rekordmeister zahlt für den 23-jährigen Außenverteidiger wohl bis zu 55 Millionen Euro an Eintracht Frankfurt. Der Vertrag mit den Bayern läuft bis 2031.
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2: In Arnsberg im Hochsauerlandkreis läuft heute eine länderübergreifende Aktion, die auf Familien mit schwerstkranken Kindern aufmerksam machen soll. Der Stadtteil Neheim ist Schauplatz eines Fackellaufs. Corinna Wegler für WDR aktuell.
8: Der Alltag von Familien mit schwerstkranken Kindern ist oft hammerhart. Mit der Fackelaktion soll auf die besonderen Bedürfnisse dieser Familien aufmerksam gemacht werden. Die Fackel ist mit dem Bus aus Oberhausen beim Kinderhospiz Sternenweg in Neheim angekommen. Radfahrer bringen sie morgen zum Möhnesee. Dort trägt sie dann einen Motorradclub nach Paderborn und Iserlohn weiter. Der Sternenweg betreut im Hochsauerland 25 Familien und bildet selbst ehrenamtliche Mitarbeiter und Mitarbeiterinnen aus.
2: Das war WDR aktuell.
0: Und jetzt die Verkehrslage bei WDR 4. A1 Euskirchen Richtung Dortmund zwischen Köln-Löwenich und dem Kreuz Leverkusen-West plus 20 Minuten, 9 Kilometer hier stockend. A1 Münster Richtung Dortmund zwischen Hamburg-Kamen und dem Kreuz Dortmund-Unna. Hier dauert es eine Viertelstunde länger, hier 8 Kilometer stockender Verkehr. Die A2 Hannover Richtung Dortmund ist zwischen Herzebrock-Klarholz und Oelde nach einem Unfall gesperrt, hier 4 Kilometer Stau. A3 Köln Richtung Oberhausen zwischen dem Kreuz Breitscheid und dem Kreuz Kaiserberg plus 20 20 Minuten hier 5 Kilometer Stau. A4 Olpe Richtung Aachen zwischen Köln-Heumer und dem Kreuz Köln-Süd 20 Minuten plus hier 4 Kilometer Stau nach Bergungsarbeiten. A44 Kassel Richtung Dortmund zwischen dem Kreuz Werl und dem Kreuz Dortmund-Unna. Hier dauert es auch eine Viertelstunde länger, 8 Kilometer stockender Verkehr. A45 Gießen Richtung Dortmund zwischen Hagen Süd und Westhofener Kreuz plus 20 Minuten, 8 Kilometer stockend. Und A46 Düsseldorf Richtung Heinsberg zwischen Neuss-Reuschenberg und Kapellen, 20 Minuten dauert es hier länger, 3 Kilometer Stau. 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Gute Fahrt!
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0: Guten Tag. Dieser Rücktritt, der hatte sich angekündigt. Wir haben es in den Nachrichten gerade gehört. Julian Nagelsmann ist nicht mehr Trainer der Fußballnationalmannschaft. Ist offiziell heute zurückgetreten.
9: Ich tue das, weil ich ein absolut reines Gewissen habe.
0: Entschuldigung, falscher Ton. Aber wer soll es denn jetzt machen? Das ist die entscheidende Frage. Wird es Jürgen Klopp machen?
10: Ja.
0: Ja, der hat auch Bock, aber er hat noch andere Verträge. Kann also noch dauern, bis er auf der Trainerbank sitzt und sich freut.
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0: Es ist heute Wandernachmittag hier bei WDR 4. Deswegen kurze Frage bei uns an die Wandertruppe. Bitte kurz melden, wer nicht mehr kann.
1: Will er uns loswerden?
0: Nein. Ich frage ja nur, ich mache mir nur Sorgen. Unterwegs heute ja auf der Sauerland-Waldroute. Lokalreporter Julian Beuter ist mit vielen anderen Wanderern heute im Arnsberger Wald am Möhnesee ja unterwegs. Ihr habt schon ein paar Kilometer gemacht. Jetzt habt ihr euch aber wirklich eine Pause verdient. Ob er noch kann oder nicht, wie auch immer. Was mit guter Aussicht auf jeden Fall. Ihr seid inzwischen hoffentlich am Möhneseeturm angekommen, an dem Zwischenziel?
2: Ja, das sind wir. Also wir sind fast oben, ehrlich gesagt. Moment, du hörst uns noch hier die letzten Stufen erklimmen. Insgesamt, ich habe gerade heldenhaft mitgezählt, vielleicht aber auch nur aufs Schild geguckt, 206 Treppenstufen. Jetzt bin ich oben. Ha, herrlich. Und 42 Meter hoch ist dieser Aussichtsturm. Sieht so ein bisschen von außen aus wie ein Leuchtturm. Ne? Hat oben noch so eine Haube auf, wo beim Leuchtturm halt das Licht drin wäre. Aber hier ist eine Aussichtsplattform, wo wir alle mit unserer Wandertruppe, sind nicht alle mit hochgekommen, aber wir sind fast 15 Leute, würde ich sagen, auf den Möhnesee gucken können. Es ist herrlich, oder? Ich frage einfach mal direkt Martina aus Arnsberg.
3: Es ist wunderbar, es hat sich total gelohnt. Aber man muss auch ein bisschen schwindelfrei sein. Und heute ist ein bisschen zugig, aber super Sicht. Und wir können hier ganz toll über das Ganze, ja, die ganze Möhnesee sehen. Und es ist richtig klasse.
2: In die andere Richtung auch schön über Sauerland. Herrlich. Ich weiß nicht, ob du es hörst. Es ist ein bisschen windig.
0: Ja.
2: Und ich habe die ganze Zeit ein bisschen Sorge, dass ich hier wegfliege oder dass mir irgendwas, was ich in der Hand halte, wegfliege. Und ehrlich gesagt, wenn ich nach unten gucke, das sind diese Gitterplatten. Ich weiß nicht, ob du die kennst. Mhm. Ich kann die kompletten 42 Meter runter gucken. Also bevor mir hier schummrig wird, gehen wir, glaube ich, gleich mal direkt wieder runter.
0: Du musst in den nach unten gucken.
3: Der Turm, das muss man auch noch wissen. Aber das habe ich eben gehört, ja, soll genau gut sein.
4: Das ist genau richtig. Wenn der Turm wackelt, das ist ein gutes Zeichen, dass die Ingenieure und Bauleute gut gebaut haben. Wenn er sich nicht bewegt, wäre es gefährlich. Dann müssten wir...
2: Also wir werden seekrank, aber mit einem guten Gefühl dabei, würde ich sagen.
0: Ja, ich finde die Erklärung total gut. Wenn der Turm wackelt, hat der Architekt gute Arbeit geleistet. Habe ich so noch nie gehört, aber wenn euch das Mut macht, gerne. Außerdem habt ihr ja gutes Wanderwetter. Ja, ein bisschen windig ist es, aber ich habe es gerade schon gesagt. Ne? Nicht zu viel Sonne und auch nicht zu viele Wolken, also auch kein Regen. Könnte gehen, oder Julian?
2: Das geht, ja. Es ist hier oben ein bisschen frisch mit dem Wind, aber unten ist schön im Wald.

0: Jethro Dreams, das sind Johnny Hates Jazz. Wir gucken mal raus und sehen, der Nachmittag hat Sonne dabei, was sehr schön ist, aber eben nicht nur. Es ziehen auch immer wieder mal Wolken durch. Schauer bleiben aber heute Nachmittag die Ausnahme. Aber teilweise haben wir böigen Wind. In Höxter heute 22 Grad, Hamm kommt auf 23, Langenfeld bis auf 24 Grad.
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2: Um 15.30 Uhr mit Stefan Fries. Guten Tag. Der Plan der Regierungskoalition, dass kranke Beschäftigte künftig schon am ersten Tag ein Attest vorlegen sollen, sorgt weiter für Diskussionen. Ärztevertreter befürchten 30 Millionen zusätzliche Arztbesuche im Jahr und dass für die wirklich kranken Patienten weniger Zeit bleibt. In Südeuropa sind hunderte Feuerwehrleute gegen Waldbrände im Einsatz. In Portugal kämpfen mehr als 1000 Kräfte gegen 4 Großbrände. In Frankreich mussten 3000 Menschen Campingplätze und Häuser verlassen. Trockenheit und Wind begünstigen die Ausbreitung der Feuer. Der Deutsche Fußballbund hat den Vertrag mit Bundestrainer Nagelsmann aufgelöst und will Jürgen Klopp als Nachfolger verpflichten. Der DFB teilte mit, Klopp sei grundsätzlich bereit.
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2: In Bonn gibt es einen neuen Vorschlag, die Verkehrssituation wegen der gesperrten Nordbrücke zu entschärfen. Die Firma BFF Bonner Schifffahrt schlägt vor, einen Fährbetrieb über den Rhein einzurichten. So könnte man in 5 bis 10 Minuten übers Wasser. Die Anlegestellen rechts und links rheinisch gehören allerdings 3 konkurrierenden Schifffahrtslinien, die sich dafür zusammentun müssten. Die BFF hofft auf Vermittlung durch die Stadt, damit es noch im Sommer mit der Bonner Rheinquerung losgehen könnte. Bielefeld feiert heute 50 Jahre Notarztdienst und Luftrettung. Am 3. Juli 1976 gingen der erste Notarztwagen und der Helikopter mit dem Namen Christoph 13 an den Start. Seitdem gab es in der Region 325.000 Einsätze auf dem Boden und mehr als 61.000 Flüge, um Patientinnen und Patienten möglichst schnell zu transportieren und in Notfällen auch schon unterwegs zu versorgen. Das Jubiläum wird morgen mit einem Tag der offenen Tür im Luftrettungszentrum in Bielefeld gefeiert, dem Start- und Landepunkt des Rettungshelikopters. Der Pralinenhersteller Dreimeister aus Werl im Kreis Soest ist endgültig insolvent. Mehr als 100 Menschen verlieren ihre Jobs. Der Insolvenzverwalter hatte zwar potenzielle Investoren gefunden, die sind zum Schluss aber abgesprungen. Als Grund für die Insolvenz nennt er, dass Dreimeister seine Kapazitäten vor 2 Jahren ausgerechnet dann erhöht hatte, als die Rohstoffpreise für Kakao drastisch hochgingen. Deswegen wurde weniger Schokolade gekauft. Davon habe sich das Werler Unternehmen nicht erholt. Auch neue Investoren erwarteten keinen rentablen Betrieb. Das war die WDR 4 Lokalzeit.
0: Dann kommen wir jetzt zur Verkehrslage. A1 Osnabrück Richtung Münster zwischen Lengerich und Flughafen Münster-Osnabrück. Hier dauert es 20 Minuten länger, 8 Kilometer Stau. A1 Köln Richtung Euskirchen zwischen Gleuel und dem Kreuz Bliesheim plus eine Viertelstunde, 8 Kilometer stockend. A2 Hannover Richtung Dortmund zwischen Reda-Wiedenbrück und Herzeburg-Klarholz plus 15 Minuten, 2 Kilometer Stau nach Bergungsarbeiten. A3 Köln Richtung Oberhausen zwischen dem Kreuz Breitscheid und dem Kreuz Kaiserberg. Hier dauert es 20 Minuten länger, 5 Kilometer Stau. A33 Bielefeld Richtung Brilon zwischen Schloss Holte-Stukenbrock und Paderborn-Sennelager. Hier kommt eine halbe Stunde obendrauf, 7 Kilometer Stau. A45 Gießen Richtung Dortmund zwischen Hagen-Süd und Westhofener Kreuz plus 20 Minuten, 8 Kilometer stockender Verkehr. A46 Düsseldorf Richtung Heinsberg zwischen Neuss-Reuschenberg und Kapellen 20 Minuten plus, 4 Kilometer Stau. Und A59 Duisburg Richtung Dienstlaken zwischen Duisburg-Zentrum und dem Kreuz Duisburg-Nord. Hier sollten Sie 20 Minuten mehr einplanen, hier 6 Kilometer Stau. Sie können alles nochmal nachlesen. Auch die Staus, die ich gerade hier nicht nennen konnte, weil es sonst zu viele wären, finden Sie alle in der WDR 4 App und auch auf wdr4.de. Stefan Vogt hier, schönen Nachmittag und gute Fahrt.
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0: Ray Charles, Hit the Road Jack bei WDR 4. Ich habe da noch was aus dem Archiv geholt hier.
1: Tor für die deutsche Fußballnationalmannschaft!
0: Ja, die Älteren werden sich erinnern, als unser Team noch getroffen hat. Worauf ich eigentlich hinaus wollte, Forscher der Uni Bielefeld haben untersuchen lassen oder tun das gerade auch selber noch, wie sehr die Fußball-WM die Fans buchstäblich so getroffen hat, dass sie ans Herz geht. Per Smartwatch werden die Vitaldaten während der Spiele nämlich analysiert. Und da ist auch das Spiel Anfang der Woche ausgewertet worden. Sie wissen, das WM-Ausspiel von uns, da haben die Forscher gesehen, der Abend, der begann körperlich erstmal verhalten, weil wir ja als Favorit in dieses Spiel gegen Paraguay gegangen sind. Auch nach dem 0:1 blieb der deutsche Fan herztechnisch relativ ruhig. Erst der Ausgleich zum 1:1 hat dann die Spannung wiedergebracht. Und dann kam ja noch, Sie erinnern sich vielleicht noch dunkel, das Elfmeterschießen. Da ging es dann bei uns ab. Der Ruhepuls ist von durchschnittlich 75 auf 85 gesprungen. Und das ja mitten in der Nacht, wenn normalerweise der Puls fällt. Ich meine, so gesehen, die Forscher könnten jetzt eigentlich nochmal messen. Seitdem wir raus sind, haben wir Fußballgucker vielleicht einen Ruhepuls von gefühlt 40?

0: Also wenn der Herbert das live singt, Mambo live auf irgendeiner Bühne bei uns in Nordrhein-Westfalen, Sie können sich vorstellen, da geht echt die Post ab. Aber es gibt Musiker, die stehen bei ihren Konzerten gar nicht mehr in echt auf der Bühne. Sie kennen das von ABBA aus London und der hier will das auch bald machen. Der Elton John wird auch bald als Hologramm nur auf der Bühne stehen. In Las Vegas macht die Technik diese Live-Show dann für ihn oder die mehreren Shows, die es davon geben wird. Hat er ja vor 3 Jahren schon gesagt, Leute, ich muss mal ruhiger machen, ich möchte gar nicht mehr selbst auf der Bühne stehen. Deswegen eben diese Hologramm-Show, die soll wohl auf unbestimmte Zeit laufen. Also die Fans können Elton John theoretisch noch Jahrzehnte dann live erleben, sogar über den Tod hinaus. Klingt vielleicht für einige ein bisschen gruselig, aber irgendwie passt das zu Elton John. Er hat ja selbst vor ein paar Jahren mal im Gespräch gesagt, dass er noch viel vorhat.
1: I'm not afraid of anything. I want to live for a long time because I want to be around to see my children grow up.
2: Ich habe vor nichts Angst. Natürlich möchte ich noch lange leben und sehen, wie meine Kinder aufwachsen. Ich weiß nicht, was passieren wird und ich will es auch nicht wissen. Aber ich möchte noch mehr Zeit mit meinem Partner haben. Es gibt noch so viel, was ich auf dieser Welt erreichen möchte, bevor ich sie verlasse.
1: There's a lot more I want to accomplish in this world before I leave it.
0: Naja, erstmal wird es diese Hologrammshow geben in Las Vegas. Da wird er nicht allein als Kopie auf der Bühne stehen. Unter anderem wird auch die Hologramm-Kiki Dee mit dabei sein, mit der Elton John ja auch eines seiner großen Duette gesungen hat. Wobei bei uns der Mann jetzt alleine singt. Und das auch in echt, muss ich dazu sagen. Elton John jetzt. I'm Still Standing. Der Song ist übrigens heute vor genau 43 Jahren rausgekommen.

0: Das ist Annie Lennox mit Why. Um 5 vor 4.
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0: Lionel Richie mit All Night Long. Ich hoffe, bei Ihnen guckt heute Nachmittag auch mal immer wieder die Sonne durchs Fenster rein. Die wird ja zwischendurch auch mal gestört durch teilweise auch dichtere Wolken, wobei Schauer aber heute die Ausnahme bleiben. Die kommende Nacht bleibt dann auch meist trocken, das Wochenende geht dann morgen auch meist sonnig los. Richtung Ostwestfalen werden die Wolken dann aber wieder dichter und es sind dann auch einzelne Schauer morgen möglich. In Ebenbüren dann 24 Grad, Wuppertal kommt auf 25 und Jülich auf bis zu 27 Grad.
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2: Die Nachrichten mit Edda Dammöller. Guten Tag. Der Chef der Kassenärztlichen Bundesvereinigung Gassen hält nichts von einer verpflichtenden Krankschreibung von Tag 1 an.
3: Nur damit die Arbeitgeber einen Attest haben und man auch wirklich sicher ist, vermeintlich sicher ist, dass derjenige, der dieses Attest einreicht, auch krank ist. Dafür die Praxen zu belassen, ist natürlich aberwitzig und deshalb lehnen wir das ab.
2: Die Regelung ist Teil des großen Reformpakets der Bundesregierung, das auch die Wirtschaft fördern soll. Gassen hält es auch im Sinne der anderen Patienten für falsch, für die Arbeitsunfähigkeitsbescheinigung in die Praxis zu müssen.
3: Also das ist natürlich grundsätzlich nicht wirklich zielführend, dass jemand mit einer am Ende ansteckenden Erkrankung nur für eine AU in die Praxis kommt. Wir möchten natürlich in den Praxen Menschen haben, die wirklich eine Behandlung brauchen. Bei vielen kurzfristigen Erkrankungen reicht dann die Ruhe zu Hause aus, dann müssen sie nicht in die Praxis.
2: NRW-Ministerpräsident Wüst plädiert für eine pragmatische Lösung. Die Frage sei, ob man am oder für den ersten Tag eine Krankschreibung brauche. Das heißt, ob das auch rückwirkend geht. Die Wasserqualität in Seen und an anderen Badestellen ist in Europa offenbar doch schlechter als angenommen. Eigentlich meldet die Europäische Umweltagentur seit Jahren, dass die Qualität der Badegewässer in den meisten Fällen ausgezeichnet sei. Jetzt gibt es daran Zweifel. Sebastian Riechel, WDR aktuell.
4: Das Recherchezentrum Korrektiv sagt, dass die Umweltagentur das Wasser nur auf zwei Bakterien testet, die Magen-Darm auslösen können. Andere Sachen wie Blaualgen, Pflanzenschutzmittel und Chemikalien wie PFAS würden einfach ignoriert. Es gibt andere Untersuchungen, die zeigen, dass tausende Badestellen mit Chemikalien belastet sind, teilweise sogar so sehr, dass sie die Gesundheit gefährden können. Diese Untersuchungen werden auch von der EU-Umweltagentur gemacht, fließen aber nicht in den Bericht zu Badestellen mit ein. Wenn das Wasser belastet ist, kann stinkender Schaum ein Hinweis sein. Chemikalien wie PFAS sammeln sich besonders oft im Schaum. Auf der Haut ist das nicht gefährlich, aber verschlucken sollte man vermeiden.
2: Weitere Meldungen im Überblick. Der Deutsche Fußballbund hat den Vertrag mit Bundestrainer Julian Nagelsmann aufgelöst und will Jürgen Klopp als Nachfolger verpflichten. Der DFB teilte mit, Klopp sei grundsätzlich bereit. Zur Zukunft von Sportdirektor Rudi Völler machte der DFB keine Angaben. Der Ukraine sollen beim nächsten NATO-Gipfel offenbar neue milliardenschwere Militärhilfen versprochen werden. Darauf haben sich laut Diplomatenkreisen die 32 Staaten des Verteidigungsbündnisses verständigt. Die Ukraine soll demnach in den kommenden 2 Jahren 140 Milliarden Euro für militärische Ausrüstung erhalten. Einen Großteil davon könnte Deutschland übernehmen. Beim Autobauer Mercedes-Benz haben nach Gewerkschaftsangaben heute deutschlandweit Zehntausende Beschäftigte gegen die Sparpläne des Konzerns protestiert, auch in NRW. Am Sprinterwerk in Düsseldorf forderten sie eine sichere Beschäftigung und eine klare Perspektive. In der vergangenen Woche hatte der Mercedes-Vorstand darüber informiert, dass er mit Hochdruck Kosten senken wolle.
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2: Untersuchungen der Uni Bielefeld belegen auch wissenschaftlich, dass das deutsche Aus bei der WM den Fußballfans ans Herz ging. Per Smartwatch werten die Forscher gerade immer wieder die Vitaldaten von Fans aus. Zu welchen Ergebnissen sie bei dem deutschen Spiel gegen Paraguay kamen, beschreibt Heidi Kurt, WDR Bielefeld.
5: Der Abend begann körperlich zunächst verhalten, denn Deutschland ging ja als Favorit in das Spiel gegen Paraguay. Auch nach dem 0:1 blieb der deutsche Fan herztechnisch ruhig. Erst der Ausgleich zum 1:1 brachte Spannung. Beim Elfmeterschießen sprang der Ruhepuls von durchschnittlich 75 auf 85 und das mitten in der Nacht, wenn er normalerweise fällt. Der Stresspegel stieg, beruhigte sich nach dem Aus aber schnell wieder, so die Forscher.
2: Das war WDR aktuell.
0: Das hier macht auch Puls, die Verkehrslage am Freitagnachmittag bei WDR 4. Geht los mit der A1, Euskirchen Richtung Dortmund, zwischen dem Kreuz Köln-West und Köln-Niel. Hier kommt eine halbe Stunde obendrauf mehr als 10 Kilometer Stau. A2 Hannover Richtung Dortmund, zwischen Reda-Wiedenbrück und Herzebrock-Klarholz, plus 15 Minuten, 2 Kilometer Stau hier nach Bergungsarbeiten. A3 Köln Richtung Oberhausen, zwischen dem Kreuz Breitscheid und dem Kreuz Kaiserberg. Hier dauert 20 Minuten länger, 5 Kilometer Stau. A33 Osnabrück Richtung Bielefeld zwischen Osnabrück-Fledder und Hilte am Teutoburger Wald. Hier dauert es eine Viertelstunde länger, 7 Kilometer stockend. A33 Bielefeld Richtung Brilon zwischen Schlossholte-Stuckenbrock und Paderborn-Sennelager plus 45 Minuten, 8 Kilometer Stau hier nach einem Unfall. A45 Gießen Richtung Dortmund zwischen Hagen-Süd und Westhofener Kreuz plus 20 Minuten, 6 Kilometer Stau. A46 Düsseldorf Richtung Heinsberg zwischen Kapellen und dem Kreuz Holz plus 15 Minuten, 5 Kilometer Stau. Und A555 Bonn Richtung Köln zwischen Wesseling und dem Kreuz Köln-Süd. Hier kommt auch eine Viertelstunde drauf, 4 Kilometer Stau. Alle Staus, alle Störungen finden Sie in der WDR 4 App und auch bei uns im Netz. Gute Fahrt!
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0: Kennen Sie auch, oder? Was hören wir momentan beim Getränkehändler um die Ecke alle?
6: Bringen Sie bitte Ihr Leergut schnell zurück, dann können die Flaschen wieder befüllt werden.
0: Nach der Hitze geht den Getränkeherstellern das Leergut aus. Jedes Jahr das Gleiche, wir kennen solche Aufrufe. An unserem Haushalt kann es schon mal nicht liegen. Ich habe letzte Woche nochmal unser Leergut komplett überall zusammengekratzt. Davon habe ich vollgetankt.

0: John Travolta und Olivia Newton-John, You're the One That I Want bei WDR 4. Wenn ich es richtig sehe, ist unsere Wandertruppe rund um Lokalreporter Julian Beuter ziemlich gut in der Zeit heute Nachmittag. Sie wollen ja die Etappe der Sauerland-Waldroute am Möhnesee heute einmal schaffen. Julian, ich habe das Gefühl, dass ihr immer wieder aufgehalten werdet. Von einer Frau, die euch ins Häuschen locken möchte, von einer mit dem roten Hut, die ein Körbchen dabei hat, jetzt vom Klangwald. Klingt für mich schon wieder so mysteriös, was da bei euch passiert.
1: Und der Mann im Radio, der ständig mit mir spricht und nie das Sonnenlicht sieht. Ja, diese ganzen Märchenfiguren hier. Und wir sind am Klangwald vorbeigekommen auf unserer Wanderung. Wir sind ja heute Nachmittag rund um etwas südlich am Möhnesee unterwegs, mitten im Wald. Und da gibt's hier eine extra kleine Wanderrunde für Kinder, die nennt sich Klangwald. Und das ist so ein Rundgang mit verschiedenen Musikinstrumenten, die in den Bäumen hängen, die im Wald stehen. Und da kannst du eben mitmachen und spielen. Da hat mir Gabriele aus Möhnesee gerade schon gesagt, das ist was so richtig für die Kinder, ne?
2: Ja, die Enkelkinder, wenn die da sind, lassen sich sehr schwer überzeugen, ein bisschen durch den Wald zu laufen. Und da dieser Klangwald den Weg zum Möhneseeturm säumt, dann sind die ganz begeistert, wenn hier Instrumente stehen, die sie ausprobieren können. Und diese Harfe hier, diese Harfenbottich, wo man sich reinlegen kann und mit dem ganzen Körper erfüllen, wie eine Gitarre klingt, das finden die besonders toll.
1: Genau, da wollte ich jetzt zukommen. Wir sind an der, Moment, Klangwiege angekommen. Ich lege mich jetzt mal rein. Du musst es dir so vorstellen wie so eine Schaukel, die hier in so einer kleinen Hütte hängt. Mhm. An der Seite sind auf Schulterhöhe ungefähr so Löcher eingelassen und da hängen Drähte. Und wenn ich da dran ziehe, aha, dann kommt da ein Ton raus, ne? Und theoretisch könnte ich hier Musik spielen. Ich habe meine Wandertruppe als Jury dabei. Ich spiele mal was an und ihr erratet, was es ist, okay? Alle erkannt?
3: Ja, natürlich.
1: Also, ich fühle das am ganzen Körper wirklich, wenn ich da drin liege. Und so ist es an jeder Station so, dass du zum Beispiel eine Harfe hast, die im Baum hängt und vom Wind gespielt wird. Ne? Da ist ein Pendel unten dran und das berührt halt immer diese Saiten der Harfe. Und ja, ist total spannend und eben auch ein Teil, du kommst zumindest dran vorbei, wenn du hier am Möhnesee auf der Sauerland-Waldroute unterwegs bist. So, eine Frage noch an dich, Stefan. Was läuft als nächstes bei uns im Radio?
0: Ach so, ja, wenn du spielen willst, Paul Young. Kannst du Every Time You Go Away?
1: Ja, ich versuch mal. Fast besser als Original, oder?
0: Nee, das Original spiele ich dir mal vor. Kannst du dir noch ein Beispiel dran nehmen? Ich würde sagen, andere Melodie und ein bisschen schöner, dann bist du nah dran, ne? So. Okay. Wäre das ganz gut. Aber schön, was ihr für tolle Sachen da unternehmt und erlebt. Wir haben auch einige Fotos von Julian zugeschickt bekommen. Die stehen bei uns im Studioblog auf wdr4.de. Da können Sie wirklich den Möhnesee abseits des Klangwaldes in voller Pracht sehen. Wirklich toll bei diesem Wetter.

0: Die Hollies mit Bastard. Um kurz vor halb fünf.
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0: Das ist der James Blunt um gleich 5:30 bei uns. Wir schauen mal kurz aufs Wetter. Bis zum Abend bleibt es bei der Mischung aus Sonnenschein, teils auch dichteren Quellwolken, auch böigem Wind. Die Schauer bleiben aber die Ausnahme. Morgen geht's dann auch erstmal freundlich los. Richtung Ostwestfalen sind die Wolken dann aber schon wieder dichter und es sind dann auch einzelne Schauer möglich. Und windig wird's dann morgen auch wieder. Bei Olpe bis 23 Grad, Viersen 25, Heinsberg bis zu 27 Grad morgen.
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2: Um 16.30 Uhr mit Stefan Fries. Guten Tag. Die Kassenärztliche Bundesvereinigung hält nichts von einer Krankschreibung ab Tag 1. KBV-Chef Gassen nannte es aberwitzig, die Praxen zu belasten, damit Arbeitgeber eine vermeintliche Sicherheit hätten, dass jemand wirklich krank ist. Badegewässer haben in Europa offenbar doch keine so gute Wasserqualität, wie die Europäische Umweltagentur behauptet. Das Recherchezentrum Korrektiv sagt, dass die Agentur wichtige Stoffe wie Pflanzenschutzmittel, Chemikalien oder Blaualgen bei der Bewertung ignoriert habe. Der Deutsche Fußballbund hat den Vertrag mit Bundestrainer Julian Nagelsmann aufgelöst und will Jürgen Klopp als Nachfolger verpflichten. Der DFB teilte mit, Klopp sei grundsätzlich bereit.
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2: Nach WDR-Informationen gibt es in der nächsten Woche wieder Castortransporte von Jülich nach Ahaus. Einige Atommülltransporte könnten dann mit nur einem oder wenigen Tagen Abstand fahren. Insgesamt sollen noch 148 Behälter verlegt werden. Weil innerhalb des genehmigten Zeitraums vermutlich nicht alle Castortransporte rechtzeitig verlegt werden können, will die Jülicher Entsorgungsgesellschaft für Nuklearanlagen beim Bund beantragen, die Genehmigung um ein Jahr zu verlängern. Im Juni hatte es gar keine Fahrten gegeben. Es ist zudem weiterhin nicht geplant, Transporte zu bündeln. In Köln ist der Rekord für das größte Kinderkonzert der Welt geknackt worden. Dort waren 12.229 Grundschülerinnen und Grundschüler zusammengekommen, um gemeinsam zu singen. Zusammen mit ihren Lehrern haben sie zur Kölscher Musik gesungen und getanzt. Live gespielt hat die Kölner Band Räuber. Mit ihrem Konzert wollten sie auch darauf aufmerksam machen, dass Schwimmbäder fehlen, damit Kinder schwimmen lernen können. Ab heute können im Essener Ruhrmuseum auf Zeche Zollverein persönliche Dinge aus der Corona-Pandemie abgegeben werden. Eine Jury entscheidet dann, ob sie Teil einer Sonderausstellung im kommenden Jahr werden. Die soll dokumentieren, was für eine außergewöhnliche Zeit die Menschen vor allem in Essen während der Pandemie erlebt haben. Mögliche Gegenstände wären etwa Geschenke für Krankenpfleger oder Alltagsdinge wie Einkaufslisten für Nachbarn, die man während der Pandemie versorgt hat. Oft vermittelten gerade unscheinbare Dinge berührende Geschichten, so das Ruhrmuseum. Das war die WDR 4 Lokalzeit.
0: Und hier ist die Verkehrslage. A1, Dortmund Richtung Euskirchen zwischen dem Kreuz Leverkusen und dem Kreuz Köln-West. Hier dauert es eine Viertelstunde länger, 7 Kilometer stockend hier. A3, Köln Richtung Oberhausen zwischen dem Kreuz Breitscheid und dem Kreuz Kaiserberg, plus 15 Minuten, 5 Kilometer stockend. A4, Olpe Richtung Köln zwischen Engelskirchen und Overath, plus 20 Minuten, 4 Kilometer Stau. A33, Osnabrück Richtung Bielefeld zwischen Osnabrück-Fledder und Hilte am Teutoburger Wald. Hier dauert es eine Viertelstunde länger. 7 Kilometer stockender Verkehr. A33 Bielefeld Richtung Brilon zwischen dem Kreuz Bielefeld und Paderborn-Sennelager plus 30 Minuten 6 Kilometer Stau nach einem Unfall. A44 Kassel Richtung Dortmund zwischen dem Kreuz Werl und dem Kreuz Dortmund-Unna plus eine Viertelstunde 6 Kilometer hier stockend. A45 Gießen Richtung Dortmund zwischen Hagen Süd und Westhofener Kreuz plus 15 Minuten 7 Kilometer auch hier stockender Verkehr. Und noch die A52 Düsseldorf Richtung Romont zwischen Schiefbahn und dem Kreuz Mönchengladbach. Hier dauert es eine Viertelstunde länger, 7 Kilometer stockender Verkehr. Alle Staus finden Sie in der WDR 4 App und auch bei uns im Netz. Ich bin Stefan Vogt. Schönen Nachmittag, gute Fahrt.
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0: mit T-Rex durch diesen Freitagnachmittag bei WDR 4. Was ist denn los überhaupt hier heute Nachmittag? So viele Menschen, die sich mit uns freuen.
1: Oh Gott, ich freue mich so, ich freue mich so, ich freue mich so.
0: Die Uschi aus Hannover oder auch der Stefan aus Moers.
2: Ja, geil, klasse, ich freue mich riesig.
0: Ich kann Ihnen auch sagen, warum die beiden sich so freuen. Die beiden haben ihr VIP-Ticket bei uns klargemacht.
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0: Das sind schöne Erinnerungen, die Sie mit uns teilen. Heute hier bei WDR 4. Heute Morgen auch schon haben wir über Dorfdiskos gesprochen. Unter anderem hat sich Regine aus Ennenich gemeldet, die sich gleich an zwei Diskotheken damals erinnern kann. Die eine hieß Weekend. Da wurde Live-Musik gespielt. Die andere Disco hieß Heister. Und da hat sie ihren Mann kennengelernt. Mittlerweile sind sie seit Jahrzehnten verheiratet. Für Tina aus Dormagen ging es donnerstags immer, so dass da das Disco-Fieber schon direkt losging.
1: Wir sind hier in Dormagen im, damals hieß er Oh Daddy's Saloon. Da sind wir regelmäßig tanzen gegangen. Wir haben uns manchmal an ein oder zwei Getränken den Abend festgehalten. Es ist schade, dass es heutzutage viel zu wenig Diskotheken gibt. Naja, da wissen wir ja, woran wir arbeiten müssen.
0: Naja, ich kann jetzt keine Diskotheke aus dem Hut zaubern, aber vielleicht einen schönen Disco Dorfdisco-Gefühleabend könnten wir Ihnen bieten, beziehungsweise macht das der Fernsehsender Arte. Da läuft nämlich Summer of Disco. Heute Abend entweder im Fernsehen oder Sie können es auch streamen. Den Link dazu finden Sie auf wdr4.de. Da gibt es dann heiße Outfits und die entsprechende Musik dazu. Sowas hier zum Beispiel kann sich Tina auch wieder am Drink festhalten, wie damals in Old Daddy's Saloon, wie wir gerade gehört haben. Das ist so Musik aus der Zeit, oder? Hot Chocolate, you see.

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0: Tom Petty mit Free Fallin'. Heute Abend bleibt es bei einer Mischung aus Sonnenschein, teils auch dichteren Quellwolken und auch böigem Wind. Schauer bleiben aber die Ausnahme. In der Nacht klart es dann auf, bevor sich von den Niederlanden her dann neue Wolken ausbreiten. Es bleibt trocken dann weiter und die Temperaturen sinken auf 14 bis 9 Grad. Morgen starten wir freundlich in den Samstag. Richtung Ostwestfalen sind die Wolken dann wieder dichter und es sind einzelne Schauer möglich. Frischen Wind haben wir auch dazu. Olpe kommt auf 23 Grad, Warendorf auf 25 und Heinsberg auf bis zu 27 Grad.
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2: Die Nachrichten mit Christine Langner. Guten Tag. Die deutsche Fußballnationalmannschaft bekommt einen neuen Trainer. Der DFB und Julian Nagelsmann haben ihren gemeinsamen Vertrag aufgelöst. Wenn es nach dem DFB geht, soll Jürgen Klopp Nachfolger werden. Der ehemalige BVB- und Liverpool-Trainer habe auch seine Bereitschaft bekundet. Die aktuelle Lage beim DFB schätzt Holger Dahl, WDR Sport, ein.
3: Also jetzt geht's erst richtig los mit der Problemaufarbeitung. Also Jürgen Klopp wird's ja wohl, da sind wir uns alle sehr sicher. Und dann gibt's natürlich viel zu tun. Wer bleibt in der Mannschaft? Macht er mit einem Joshua Kimmich weiter, mit einem Jonathan Tah? Auf wen setzt er im Tor? Was für ein Team will er um sich herum installieren? Das ist einfach ein Typ, der zum einen kein Problem mit Druck hat. Das ist jetzt, glaube ich, sehr, sehr wichtig, weil er einfach schon bewiesen hat in Mainz, Dortmund, Liverpool, dass er mit dem größtmöglichen Druck umgehen kann. Das ist ein positiver Typ. Also ich fühle mich ein bisschen erinnert an die Zeit 2004, 2005, als Jürgen Klinsmann kam und den DFB komplett umgekrempelt hat und Dinge neu gemacht hat. Das ist jetzt auch die Aufgabe von Jürgen Klopp und ich traue es ihm zu.
2: Wegen der anhaltenden Trockenheit sind die Pegel vieler Flüsse in NRW extrem niedrig. Die Bezirksregierungen Köln und Münster haben deswegen ab morgen bzw. Montag für verschiedene Flüsse ein Wasserentnahmeverbot erlassen. Lars Faulenbach, WDR aktuell.
4: Normalerweise dürfen Landwirte Wasser aus Flüssen abpumpen, um Äcker zu bewässern, oder Anlieger dürfen damit Pflanzen in ihren Gärten gießen oder Teiche auffüllen. Das ist ab morgen an der Ems verboten. An Sieg, Aggerruhr und Erft gilt das Verbot für elektrische sowie mechanische Pumpen und Saugrohre ab Montag. So sollen Tiere und Pflanzen in den Flüssen geschützt werden, denn die Pegel sind extrem niedrig. Die Ems wurde heute in Westladbergen mit gerade mal 9,5 Zentimetern gemessen. Der Rheinpegel ist so niedrig wie noch nie im Juni, seit er aufgezeichnet wird. Erlaubt bleibt es, Wasser mit einem Eimer oder einer Gießkanne zu schöpfen und Vieh zu tränken. Auch einige Kreise und Städte hatten schon eigene Verbote erlassen, so zum Beispiel Köln und der Kreis Borken.
2: Weitere Meldungen im Überblick. Die Kassenärztliche Bundesvereinigung hält nichts von einer Krankschreibung ab Tag 1. KBV-Chef Gassen nannte es aberwitzig, die Praxen zu belasten, damit Arbeitgeber eine vermeintliche Sicherheit hätten, dass jemand wirklich krank ist. Außerdem sei es nicht zielführend im Sinne anderer Patienten, wenn jemand hochinfektiös in die Praxis komme. Thüringens Landeshauptstadt Erfurt rüstet sich für den AfD-Bundesparteitag morgen. 600 Delegierte sollen unter anderem eine neue Parteiführung wählen. Tausende Polizisten sind vor Ort. Es werden nicht nur Zehntausende Demonstranten erwartet, sondern auch hunderte gewaltbereite Aktivisten. Parallel zum Parteitag ist ein Protestkonzert geplant, unter anderem mit Clouseau. Er stammt aus Erfurt. In Südeuropa sind hunderte Feuerwehrleute gegen Waldbrände im Einsatz. In Portugal kämpfen mehr als 1000 Kräfte gegen 4 Großbrände. In Frankreich mussten 3000 Menschen Campingplätze und Häuser verlassen, Wohnmobile und Bungalows verbrannten. Trockenheit und Wind begünstigen die Ausbreitung der Feuer.
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2: Tausende Kinder sind heute im Rhein-Energie-Stadion in Köln zusammengekommen, um den Weltrekord für das größte Kinderkonzert der Welt zu knacken. Sie wollen so darauf aufmerksam machen, dass Schwimmbäder für Schwimmunterricht fehlen. Im Stadion waren dafür 14.019 Kinder. Christian David, WDR Köln.
5: Das bedeutet, sie haben den Weltrekord als größtes Kinderkonzert der Welt geknackt. Es ist eine beeindruckende Kulisse. Lehrer und Schülerinnen und Schüler tanzen gemeinsam zu kölscher Musik. Unter anderem tritt die kölsche Karnevalsband die Räuber auf. Und so hat sich heute der Blick für mehrere Stunden auf ein Problem gerichtet, das sonst oft untergeht, dass noch immer zu viele Kinder nicht schwimmen können.
2: Das war WDR aktuell.
0: Und hier ist die Verkehrslage bei WDR 4. A1, Dortmund Richtung Köln zwischen Burscheid und dem Kreuz Leverkusen. Hier dauert es eine Viertelstunde länger, 5 Kilometer Stau nach einem Unfall. A1, Köln Richtung Euskirchen zwischen Hürth und dem Kreuz Bliesheim. Plus eine Viertelstunde, 7 Kilometer hier stockend. A3, Köln Richtung Oberhausen zwischen dem Kreuz Breitscheid und dem Kreuz Kaiserberg. Hier kommt auch eine Viertelstunde obendrauf, 5 Kilometer stockend hier zurzeit. A4, Olpe Richtung Köln zwischen Engelskirchen und Overath. Plus 15 Minuten, 4 Kilometer Stau. A33 Osnabrück Richtung Bielefeld zwischen Osnabrück-Fledder und Hilte am Teutoburger Wald. Hier kommt 10 Minuten drauf, 5 Kilometer stockender Verkehr. A45 Gießen Richtung Dortmund zwischen Hagen-Süd und Westhofener Kreuz. Eine halbe Stunde sollten Sie hier mehr einplanen, hier 8 Kilometer Stau. A45 Dortmund Richtung Hagen zwischen dem Kreuz Dortmund-Witten und Schwerte-Ärgste. Plus 20 Minuten, 6 Kilometer Stau. Und A52 Essen Richtung Düsseldorf zwischen Essen-Süd und Breitscheid. Hier dauert 10 Minuten länger, 7 Kilometer stockend hier zurzeit. Alle Staus gibt's in der WDR 4 App und auch bei uns im Netz. Gute Fahrt!
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0: Ja, schönen guten Tag. Es ist schön, dass wir im Radio zuhören können. Manche müssen heute ein bisschen ackern. Unser Reporter ist ja unterwegs mit einer Wandertruppe. Sie sind unterwegs auf der Sauerland-Waldroute am Möhnesee. 12 Kilometer ist die Strecke insgesamt lang, die Sie heute wandern wollten. Und eigentlich wollen Sie gleich irgendwann ankommen. Wir schalten gleich mal rüber. Hoffen, dass Sie pünktlich ins Ziel kommen.
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0: Freitagnachmittag. Hier ist WDR 4, Viertel nach 5. Wenn Sie mal kurz nach oben gucken würden, was sehen Sie? Ja, Wolken, klar. Wenn es geht, auch Sonne, sonst noch was. Vielleicht ja den Christoph, den Christoph 13. Das ist doch dieser knallorangene Rettungshubschrauber, der in Bielefeld stationiert ist. Wer den nicht nur immer von unten sehen will, sondern auch mal von ganz nah, der kann das morgen tun. Einmal wirklich ganz nah dran sein bei Christoph und seinem Kollegen Carsten Kirchhoff, dem Leiter des ärztlichen Rettungsdienstes in Bielefeld.
1: Man kann den angucken, reinsteigen, sich mal hinsetzen, Fotos machen und sehen, in welch beengten Raum wir da arbeiten.
0: Vor allem ist es irre, wie lange der Christoph 13 schon arbeitet. Der ist seit genau 50 Jahren dabei und hilft, Leben zu retten. Über 60.000 Einsätze ist er schon geflogen. Und morgen wird dieses Arbeitsjubiläum mit uns allen gefeiert, wenn Sie mögen, mit einem Tag der offenen Tür. Dann bekommen die Besucher dann auch einen Einblick in den Alltag bei der Luftrettung.
1: Bei den Einsatzübungen ist es so, dass wir zum einen einen Flugsimulator da haben, dass der Besucher auch mal selbst versuchen kann, so eine Maschine zu fliegen. Wir haben einen großen Modellhubschrauber da, 1,70 Meter groß, wo auch gezeigt wird, was so bestimmte Flugbewegungen ausmachen beim Hubschrauber. Und wir haben auch mobile Retter da, dass man reanimieren üben kann und so weiter. Also alles, was den Rettungsdienst so ausmacht.
0: Das klingt spannend, mal mitzubekommen, wie das ist, in so einem Flieger zu sitzen, so einem Hubschrauber und auch mal im Simulator möglicherweise. Los geht's morgen um 12 im Bielefelder Luftrettungszentrum, dem Start- und Landepunkt von Christoph 13, der Jubiläum hat. Eintritt frei. Alle Infos dazu, wie immer auch im Netz, bei uns auf wdr4.de.

0: Maya, Think I'm Sexy. Rod Stewart ist es, um kurz vor halb sechs.
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0: Herr Danatra, we belong. Ich bin ja froh, dass wir nicht so ein heißes Wetter haben wie letzte Woche noch. Da haben wir kaum einen Schritt vor den anderen gekriegt. Im Grunde doch gerade gutes Wanderwetter, auch für die Truppe, die mit unserem Lokalzeitreporter im Arnsberger Wald unterwegs ist. In 10 Minuten ungefähr erwarten wir den Zielanlauf sozusagen. Wir schauen nochmal kurz auf die Aussichten. Heute Abend kann noch ein bisschen Sonne dabei sein, aber auch Wolken und auch teilweise böiger Wind. Morgen ist es dann meist freundlich, Richtung Ostwestfalen sind die Wolken wieder dichter und zwischendurch zieht auch Regen durch, teilweise auch wieder windig. Herford bekommt dann bis 23 Grad, Solingen bis 25 und Heinsberg bis 27 Grad.
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2: Um 17.30 Uhr mit Stefan Fries. Guten Tag. Der Deutsche Fußballbund und Bundestrainer Julian Nagelsmann haben ihren Vertrag aufgelöst. Der DFB will Jürgen Klopp als Nachfolger verpflichten. Er teilte mit, Klopp sei grundsätzlich bereit. Die Kassenärztliche Bundesvereinigung hält nichts von einer Krankschreibung ab Tag 1. KBV-Chef Gassen nannte es aberwitzig, die Praxen zu belasten, damit Arbeitgeber eine vermeintliche Sicherheit hätten, dass jemand wirklich krank ist. In Südeuropa sind hunderte Feuerwehrleute gegen Waldbrände im Einsatz. In Portugal kämpfen mehr als 1000 Kräfte gegen 4 Großbrände. In Frankreich mussten 3000 Menschen Campingplätze und Häuser verlassen. Trockenheit und Wind begünstigen die Ausbreitung der Feuer.
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2: Aus vielen Flüssen in NRW darf künftig kaum noch Wasser entnommen werden. Grund ist, dass hier Pegel zu niedrig ist. Es gäbe zu wenig Wasser für Fische, Kleinstlebewesen und Pflanzen. In Münster und den Kreisen Steinfurt und Warendorf gilt das ab morgen für die Ems. Im Regierungsbezirk Köln tritt das Verbot am Montag in Kraft. Und zwar für die Flüsse Sieg, Agger, Ruhr und Erft sowie an der ganzen Wupper. Überall dort ist es verboten, mit Pumpen und Saugvorrichtungen Wasser zu entnehmen. Es drohen Geldbußen von bis zu 50.000 Euro. Erlaubt bleibt, mit dem Wasser Vieh zu tränken und Wasser mit Handgefäßen zu schöpfen. In Bonn gibt es einen neuen Vorschlag, die Verkehrssituation wegen der gesperrten Nordbrücke zu entschärfen. Die Firma BFF Bonner Schifffahrt schlägt vor, einen Fährbetrieb über den Rhein einzurichten. So könnte man in 5 bis 10 Minuten übers Wasser. Die Anlegestellen rechts- und linksrheinisch gehören allerdings 3 konkurrierenden Schifffahrtslinien, die sich dafür zusammentun müssten. Die BFF hofft auf Vermittlung durch die Stadt, damit es noch im Sommer mit der Bonner Rheinquerung losgehen könnte. Die Universität Siegen erforscht, wie sich Materialtransporte per Drohne organisieren lassen. Es geht darum, dass der Drohnenverkehr über Städten geregelt ist, damit es zum Beispiel keine Zusammenstöße gibt. Denn die Flüge werden wohl zunehmen, wenn Drohnen wichtige Medikamente oder dringend benötigte Ersatzteile transportieren oder medizinische Proben in Labore bringen. Für die Forschung dazu hat die Uni Siegen für 2 Jahre knapp 1 Million Euro vom Land NRW bekommen. Sie überwacht und koordiniert dazu probeweise Drohnenflüge verschiedener Anbieter. Das System soll dann automatisch erkennen, wenn sich Drohnen zu nahe kommen. Das war die WDR 4 Lokalzeit.
0: Solange Sie noch nicht mit Drohnen nach Hause kommen, brauchen wir noch viel Geduld für die Straße nämlich. Hier ist die Verkehrslage. A1 Köln Richtung Dortmund zwischen Volmarstein und Westhofener Kreuz etwa 20 Minuten plus hier 6 Kilometer Stau. A1 Dortmund Richtung Köln zwischen Burscheid und dem Kreuz Leverkusen. Hier dauert es 15 Minuten länger, 4 Kilometer Stau nach einem Unfall. A1 Köln Richtung Euskirchen zwischen Gleuel und dem Kreuz Bliesheim plus 15 Minuten, 6 Kilometer stockend. A3 Köln Richtung Oberhausen zwischen dem Kreuz Breitscheid und dem Kreuz Kaiserberg. Hier kommt auch 15 Minuten obendrauf, hier 5 Kilometer stockend. Die A3 Arnhem Richtung Oberhausen ist zwischen Dienstlaken Süd und dem Kreuz Oberhausen gesperrt. Da muss ein brennendes Fahrzeug gelöscht werden. A4 Olpe Richtung Köln zwischen Engelskirchen und Overath plus 20 Minuten, 4 Kilometer Stau. A45 Hagen Richtung Dortmund zwischen dem Kreuz Hagen und Westhofener Kreuz plus 20 Minuten, hier 5 Kilometer Stau. Und A45 Dortmund Richtung Hagen zwischen Dortmund Süd und Schwerter Ärgste. Hier sollten Sie 1/2 Stunde mehr einplanen, 5 Kilometer Stau nach einem Unfall. Alle Staus finden Sie auch in der WDR 4 App zum Nachlesen. Und damit kommen Sie hoffentlich gut nach Hause. Viel Geduld brauchen Sie heute nochmal auf dem Weg in den Feierabend. Stefan Vogt, mein Name. Schönen Abend.
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0: Das sind die Four Tops. Reach out, I'll be there. Hier bei WDR 4. Ich weiß nicht, ob unser Reporter Julian Beuter sich vorgenommen hat, heute nach der Arbeit noch eine Runde spazieren zu gehen. Er hat, glaube ich, heute genug Schritte gemacht mit der Wandergruppe auf der Sauerland-Waldroute. Heute auf dem Stück zumindest, davon am Möhnesee. Julian, wie viele Kilometer habt ihr auf der Uhr?
1: Es sind so ungefähr 12, würde ich sagen. Wir sind fast am Ziel. Wir haben uns eine 12-Kilometer-Runde rausgesucht, haben jetzt aber noch einen kleinen Abstecher an den Möhnesee gemacht. Ich frage mal in die Runde, geht's uns noch allen gut?
2: Ja!
1: Also du hörst, allen hat Spaß gemacht. Wir sind heute wirklich durch ein wunderschönes Waldgebiet in Arnsberger Wald hier im Sauerland gegangen. Auf der Sauerland-Waldroute, große Empfehlung. Und jetzt gerade, du hörst vielleicht schon die Wellen.
0: Ja, ich hätte das schon letztlich verlaufen.
1: Ich halte gerade meine Füße ins Wasser. Ich stehe bis zu etwas über die Knöchel im Möhnesee.
0: Ach,
1: zur Abkühlung
0: Möhnesee. Ach so,
1: für die geschundenen Füße. Herrlich, herrlich. So. Jetzt möchte ich dich aber nicht ganz ohne Tipps noch nach Hause gehen lassen. Deshalb habe ich mich gerade in meiner Wandergruppe nochmal umgehört. Das sind Leute, die wirklich gerne wandern, die mich heute mitgenommen haben vom Sauerländer Gebirgsverein und vom Deutschen Alpenverein. Und die sagen, ihre Vereine, ne, die bieten auch Wanderungen an hier durch das Gebiet und durch andere Teile des Sauerlandes, wo du wirklich die Wälder nochmal durch die Augen von Einheimischen siehst. Mhm. Das ist Tipp 1 und Tipp Nummer 2. Achte, wenn du unterwegs bist im Wald, mal auf die Tiere. Gerade so in der Dämmerung kannst du da einiges entdecken. Hier im Arnsberger Wald wurde mir gesagt, sogar Wildkatzen. Und insofern kannst du hier einiges erleben im Sauerland. Und es ist wirklich einfach schön.
0: Und schön, dass ihr uns mitgenommen habt. Heute Nachmittag diese Route, diese 12 Kilometer, wenn ihr uns gewandert seid, habt ordentlich einen Zahn zugelegt und das vorgelegt. Deswegen von mir nochmal, ich hoffe, Sie kommen mich hören. Grüße an deine Mitwanderer, die heute im Arnsberger Wald unterwegs waren. Und
1: Grüße.
0: Gut, komm zurück. Ja, das ist schön. Gut, dass ihr Julian begleitet habt. Und Bilder davon, wirklich tolle Bilder, was ihr alles gesehen habt. Auch jetzt, wo ihr nochmal die Füße in den Möhnesee halten könnt, findet ihr im Netz bei uns auf wdr4.de im Studioblog. Julian, vielen Dank und gutes Nachhausekommen.

Da sind wir schon mit dem richtigen Beat unterwegs, mit dem richtigen Sound, dem Sound der 80er, Paula Abdul und Straight Up hier bei WDR 4. Ganz viel davon, von den 80ern geht's gleich nach dem Tag um 6 bei Jürgen Mayer. Ab in die 80er, Sie wissen ja, das ist unser Start hier im Radio ins Wochenende. Und diesen Start bestimmen Sie ja auf jeden Fall mit. Mitmachen und mitwünschen ist ja ausdrücklich erwünscht gleich bei uns. Wenn Sie nämlich sagen, der Jürgen, der könnte mal was für mich persönlich auflegen, meine Lieblingshits aus diesem Jahrzehnt, dann gerne her damit. Das geht über wdr4.de als Sprachnachricht oder eben auch als Sprachnachricht an die 0221 567 89 444. Vielleicht haben Sie Lust mal wieder auf sowas hier? Kennen Sie das noch? Das ist so ein Instrumentalstück aus diesem verrückten Jahrzehnt. Das sind Mezzoforte mit Gartenparty. Also sowas könnte sein vielleicht. Stefan Vogt wischt doch mal durch. Alles ordentlich hinterlassen hier und ist dann raus. Schönes Wochenende. Sally,

0: schauen aufs Wetter in Nordrhein-Westfalen. Das kann ein richtig schöner Freitagabend werden, denn diese Mischung aus Sonnenschein und teils dichteren Quellwolken, die bleibt noch ein bisschen. Es gibt so gut wie gar keine Schauer und um 20 Uhr liegen die Temperaturen immer noch zwischen 14 und 22 Grad. Morgen ist es dann im Südwesten freundlich. Richtung Ostwestfalen sind die Wolken wieder zahlreicher und zwischendurch zieht etwas Regen durch.
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2: Mit Anne Basak. NRW-Regierungschef Wüst äußert sich zum Hitzeschutz, Fußballnationalmannschaft nach dem Aus für Trainer Nagelsmann und CSD-Wochenende in Köln. Vor einer Woche gab es eigentlich kein anderes Thema. Die Hitze mit Rekordtemperaturen um die 40 Grad, Rettungsdienste im Dauereinsatz, Kommunen berichten von deutlich mehr Sterbefällen, etliche Badetote. Eigentlich Grund genug für die NRW-Regierung, Hitzeschutz zum Thema zu machen. Heute hat sich Ministerpräsident Wüst geäußert. Frage an Anja Lordig, WDR-Landespolitik. Was hat er denn gesagt?
3: Ja, er hat sich heute zum ersten Mal zu dem Thema geäußert, 5 Tage nach der Hitzewelle und in einer Pressekonferenz im Landtag dazu gesprochen, in der es eigentlich um alle möglichen aktuellen Themen geht. Die findet turnusmäßig statt. Aber man muss schon sagen, er ist mit dem Thema eingestiegen. Er hat gesagt, er nehme das Thema sehr ernst und der Klimawandel sei für die Menschen in NRW spürbar geworden. Und er selbst sagte, er sei betroffen über die Badetoten und hat auch noch die älteren Menschen, die gestorben sind, erwähnt aufgrund der Hitzebelastung.
2: Gibt es denn konkrete Maßnahmen, die er angekündigt hat?
3: Nein, also keine neuen Maßnahmen. Er sagte generell, die Landesregierung ziehe Konsequenzen und prüfe viele Maßnahmen. Und Ministerpräsident Wüst schließe nichts aus. Er werde dann informieren, wenn es Pläne gäbe. Er hat aber ein Beispiel genannt, was bis jetzt schon geplant ist und darauf verwiesen, dass das Land den Krankenhäusern schon jetzt eine knappe 1 Milliarde Euro zur Verfügung stelle, konkret für Klimaanpassungen. Aber auf der anderen Seite sagt die Krankenhausgesellschaft NRW, dass allein für Fassaden und Fenster es einen Bedarf von 6,3 Milliarden Euro gebe. Also das Geld reicht dann also hinten und vorne nicht.
2: In der Nacht von Montag auf Dienstag um 1:30 war es soweit.
4: Es ist das Aus! Deutschland ist aus!
2: Ja, Deutschland verliert gegen Paraguay, WM aus im 16. Finale. Direkt danach sagte Bundestrainer Julian Nagelsmann, er bleibe im Amt, wenn der Deutsche Fußballbund das auch wolle. Seit spätestens heute Mittag ist klar, der DFB will nicht. Nagelsmann muss gehen und Nachfolger soll Jürgen Klopp werden. Ich habe Tabea Kunze, WDR Sport, gefragt, wie fix ist das denn?
5: Es ist zumindest so fix, dass der DFB schriftlich mitteilt, jetzt das Gespräch mit Jürgen Klopp zu suchen und dass dieser auch seine grundsätzliche Bereitschaft zur Übernahme des Postens schon signalisiert habe. Also da sind jetzt die Voraussetzungen schon mal zumindest so weit geklärt, dass beide gerne miteinander zusammenarbeiten möchten. Jetzt geht es eben darum, die vertraglichen Details zu klären und das ist gar nicht so einfach, denn Jürgen Klopp steht nicht nur bei Magenta unter Vertrag als TV-Experte, sondern vor allen Dingen bei Red Bull. Da ist er globaler Fußballchef und es läuft wohl darauf hinaus, dass der DFB eine hohe Ablösesumme zahlen muss, um Jürgen Klopp aus diesem Vertrag hinauszulösen.
2: Aber wenn es dann klappt mit Klopp, sind dann alle zufrieden oder muss da mehr passieren in der Nationalelf?
5: Es muss auf jeden Fall mehr passieren. Jürgen Klopp ist sicherlich der wichtigste Baustein auf dem Weg zu einem Neuanfang. Aber es geht auch darum, welche Spieler sollen die Nationalmannschaft prägen. Auch da erwarte ich einen Umbruch. Nicht nur Manuel Neuer hat ja jetzt endgültig seine Karriere beendet. Auch Spieler wie Antonio Rüdiger oder auch Leon Goretzka sehe ich jetzt nicht in der neu ausgerichteten Nationalmannschaft. Auch da dürfte sich einiges ändern. Wir wissen außerdem, dass der DFB Geschäftsführer Andreas Rettig seinen Vertrag nicht verlängern wird. Auch das eine Konsequenz aus dem Misserfolg hier in den USA. Also die Bundestrainerposition wird nicht die einzige Veränderung sein.
2: Weitere Meldung jetzt mit Christine Langner.
6: Der Regierungsplan zur Krankschreibung ab dem ersten Tag sorgt für Kritik. Ärztevertreter befürchten 30 Millionen zusätzliche Arztbesuche im Jahr und weniger Zeit für andere Patienten. Aus mehreren NRW-Flüssen darf kaum noch Wasser entnommen werden wegen der Trockenheit. Ab morgen gilt das für die Ems im Münsterland, im Regierungsbezirk Köln, ab Montag für Sieg, Agger, Ruhr und Erft sowie an der ganzen Wupper. Viehtränken bleibt aber erlaubt. In Südeuropa breiten sich Waldbrände aus. In Portugal kämpfen mehr als 1000 Feuerwehrleute gegen 4 Großbrände. In Frankreich mussten 3000 Menschen Campingplätze und Häuser verlassen. Die Zahl der Erdbebenopfer in Venezuela ist laut Regierung auf fast 2600 gestiegen. Tausende werden vermisst. Weil Trinkwasser, Hygiene und Gesundheitsversorgung fehlen, steigt das Risiko für Krankheiten. Die US-Raumfahrtbehörde NASA hat eine Rettungsmission ins All geschickt. Sie will verhindern, dass ihr Forschungssatellit SWIFT abstürzt, der seit 20 Jahren wichtige Daten liefert. Wegen geomagnetischer Stürme ist er aus der Umlaufbahn geraten. Ein unbemanntes Schleppraumschiff mit Roboterarmen soll ihn dorthin zurückbringen.
7: Köln steht an diesem Wochenende wieder im Zeichen des Christopher Street Days. Schwule, Lesben und andere queere Menschen fordern Gleichberechtigung und feiern Vielfalt. Heute startet das große Straßenfest in der City und Höhepunkt ist die CSD-Demo am Sonntag mit 1 Million Zuschauern und auch der Drag Queen The Only Naomi.
8: Wir demonstrieren, wie queeres Leben aussehen kann und wir zelebrieren, wie queeres Leben aussehen kann. Das heißt, ich bin da, um ganz öffentlich und ohne Scham zu zeigen, ich bin ein schwuler Mann, der Drag Queen beruflich ist und ich schäme mich nicht dafür und ich bin trotzdem glücklich in meinem Leben und mir fehlt nichts.
9: Der CSD in Köln ist doch immer eine große Netzwerkveranstaltung, findet Cologne Pride Geschäftsführer Uwe Weiler.
10: Man lernt Leute kennen, das ist empowernd. Ich sehe so viele Menschen, die alle unterwegs sind, ganz individuell, so wie sie eben sind. Und wenn ich gleichgesinnte Menschen treffen möchte, dann bin ich beim Cologne Pride genau richtig.
9: In diesem Jahr gibt es zum ersten Mal einen Bereich, der extra für Familien gedacht ist.
10: Regenbogenfamilien werden immer wichtiger in der Community, ne? Es gibt so viele queere Eltern. Und ja, da haben wir ein spezielles Programm uns überlegt. Wir werden so einen kleinen Kinderschminken, Hüpfburg, so ein bisschen ruhigerer Bereich auch.
9: Schon in den vergangenen 2 Wochen gab es überall in der Stadt verteilt Veranstaltungen zu queeren Themen. Insgesamt ist der Cologne Pride ein großer Wirtschaftsfaktor für die Stadt. Laut Veranstaltern liegt der bei 200 Millionen Euro, die durch Bettensteuer, Übernachtung und Gastronomie in die Stadt gespült werden.
7: Friederike Müllender berichtete. Fehlt noch das Wetter mit Inga Hinkamp.
11: Das südliche Rheinland hat morgen gute Chancen auf Sonnenschein, also auch die Kölner. Anders sieht's Richtung Ostwestfalen aus, wo es deutlich wolkiger ist und zwischendurch leichter Regen durchzieht. Überall weht morgen böiger Wind und die Temperaturen erreichen bis zu 27 Grad. Die Temperaturen bleiben ähnlich am Sonntag, da gibt's aber überall mehr Wolken und ganz vereinzelt mal leichte Regenschauer.
7: Und das war WDR aktuell der Tag um 6 mit Anne Barsack.
0: Dankeschön. Hallo auf die Straßen, hier ist WDR 4 mit der Verkehrslage. A1 Köln Richtung Dortmund zwischen Vollmerstein und dem Westhofener Kreuz. Etwa 10 Minuten plus und 6 Kilometer stockender Verkehr. A2 Hannover Richtung Dortmund zwischen Ostwestfalen-Lippe und Bielefeld-Süd. Etwa 20 Minuten plus wegen 3 Kilometern Stau. Die A3 Arnheim Richtung Oberhausen ist zwischen Dinslaken-Süd und Kreuz Oberhausen gesperrt. Da muss ein brennendes Fahrzeug gelöscht werden. Es gibt zurzeit 2 Kilometer Stau. A3 Oberhausen Richtung Köln zwischen Kreuz Oberhausen West und Kreuz Kaiserberg. Etwa 10 Minuten plus, 6 Kilometer stockend. A33 Osnabrück Richtung Bielefeld zwischen Kreuz Osnabrück Süd und Bergloh Kloster Ursede. Etwa 10 Minuten plus, 4 Kilometer stockend. A45 Hagen Richtung Dortmund zwischen Kreuz Hagen und dem Westhofener Kreuz. Etwa 10 Minuten plus, 5 Kilometer stockend. A46 Wuppertal Richtung Düsseldorf zwischen Wuppertal-Oberbarmen und Wuppertal-Katernberg. Etwa 10 Minuten plus, 4 Kilometer stockend. Und A52 Essen Richtung Düsseldorf zwischen Essen-Harzopf und Breitscheid. 10 Minuten plus und 5 Kilometer stockender Verkehr. Zum Schluss noch der Hinweis, alle Staus finden Sie jederzeit zum Nachlesen. Das geht in der WDR 4 App und auf wdr4.de. Wir wünschen gute Fahrt.
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0: Schönen guten Abend und an diesem Freitagabend, da haben wir wirklich alles gegeben. Das Wetter ist richtig schön und nicht zu heiß. Nehmen Sie sich am besten ein Stühlchen auf dem Balkon, auf die Terrasse, in den Garten. Genießen Sie den Abend, aber vergessen Sie nicht, Ihr Radio mitzunehmen. In den nächsten 4 Stunden spielen wir Ihre Lieblings-80er und das sollten Sie besser nicht verpassen. Wir starten gleich mit 2 ganz Großen. In ihrer Zeit waren sie sogar die Größten. Paul McCartney und Michael Jackson. Say, say, say. Schön, dass Sie bei uns sind an diesem Freitagabend.
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Peter Maffay. Und tiefer bei WDR 4. Er wollte nie mehr auf große Tour gehen, Peter Maffay. Jetzt hat er ein Album zusammen mit Johannes Oerding gemacht. Das erscheint Anfang Oktober, heißt Nashville. Und was macht er? Eine große Tour. Zusammen mit Oerding. Hier ist WDR 4, ab in die 80er. 0221 567 8944. Falls Sie Ihren Lieblings-80er hören wollen. Oder schicken Sie uns eine Sprachnachricht über die WDR 4-App.

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5: Es ist Freitagabend. Und wir schauen aufs Wetter an diesem Freitagabend in Nordrhein-Westfalen. Es klart in der Nacht zunächst auf, bevor sich dann von den Niederlanden her neue Wolken ausbreiten. Es bleibt aber trocken und die Temperaturen sinken heute Nacht auf 14 bis 9 Grad. Morgen ist es dann im Südwesten freundlich. Richtung Ostwestfalen sind die Wolken wieder zahlreicher und da kann es auch zeitweise mal leicht regnen. Bielefeld kommt morgen auf 24 Grad, Solingen auf 25 und Aachen auf 27. Der Sonntag wird nicht ganz so berühmt. Hallo auf die Straßen, WDR 4, die Verkehrslage. A1 Köln Richtung Euskirchen, zwischen Kreuz Köln Nord und Kreuz Köln West, etwa eine Dreiviertelstunde plus, da gibt es 6 Kilometer Stau nach einem Unfall. A2 Hannover Richtung Dortmund, zwischen Ostwestfalen-Lippe und Bielefeld Süd, eine Viertelstunde plus wegen 4 Kilometern Stau. Die A3 Arnheim Richtung Oberhausen ist zwischen Dienstlaken Süd und Kreuz Oberhausen nach wie vor gesperrt, da muss ein brennendes Fahrzeug gelöscht werden. A4 Köln Richtung Aachen zwischen Dreieck Heumer und Kreuz Köln Süd, 10 Minuten drauf, wegen 5 Kilometer stockendem Verkehr. A46 Wuppertal Richtung Düsseldorf zwischen Wuppertal Oberbarmen und Wuppertal Katernberg, etwa 10 Minuten plus, 4 Kilometer stockend. A52 Essen Richtung Düsseldorf zwischen Essen-Kettwig und Breitscheid, etwa 10 Minuten extra, wegen 4 Kilometern stockendem Verkehr. Alle Staus können Sie jederzeit nachlesen, das geht auf wdr4.de und in der wdr4-App. Hier ist Ab in die 80er am Freitagabend bei WDR 4. Mein Name ist Jürgen Mayer und ich freue mich über Ihre Lieblings-80er. Ihre Musik aus den 80ern, die Sie unbedingt heute Abend hören wollen, bitte jetzt abliefern. Per Sprachnachricht über die WDR 4 App oder die 0221 56789 444 oder auch per Mail wdr4@wdr.de. Schönen Abend.

Plaque and Wide Plateau waren das. Und jetzt wird es Zeit für den ersten Italiener dieses Freitagsabends. Genau genommen sind es zwei Italiener, Edoardo Bennato und Gianna Nannini. Und sie singen über Un'estate Italiana, den italienischen Sommer. Und so hört er sich an.

bis zum letzten Trommelschlag. Die Eagles bei WDR 4 ab in die 80er. Heartache Tonight. Wir spielen Ihre Lieblings-80er heute Abend. 0221 567 89 444. Das wäre die Nummer für Ihre Sprachnachricht und Ihren Lieblings-80er. Es kann auch was mit Synthesizern sein, denn die spielten ja keine so unwesentliche Rolle in den 80ern. Hier kommt Synthie-Musik, gleiche zwei Titel, New Order und True Faith. Und vorher hit dieses hier, Tears for Fears. Und schaut bei WDR 4.

Hier ist PDR 4, ab in die 80er. Am Freitagabend, Max aus Gelsenkirchen hat gerade seine Schicht angefangen als Busfahrer in Oberhausen und die geht bis 4 Uhr morgen früh. Er mag die Musik der 70er und 80er, obwohl er erst 28 ist. Deshalb ist WDR 4 auch sein Lieblingssender. Und er wünscht sich von den Beach Boys Kokomo und hat versprochen, die Musik macht er auch im Bus an.

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4: Und wir schauen aufs Wetter in Nordrhein-Westfalen. Am Abend bleibt's bei einem Mix aus sonnendichteren Quellwolken und Wind. Dazu noch bis zu 22 Grad. Morgen ist es freundlich, nur Richtung Ostwestfalen kann's bewölkter sein, auch mal mit einem Schauer, und es bleibt windig. Gütersloh kommt morgen auf 24 Grad, Wuppertal auf 25 und Düren auf 27.
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5: Nachrichten mit Christine Langner. Guten Abend. Nach dem Aus für Julian Nagelsmann als Fußball-Bundestrainer will der DFB Jürgen Klopp als Nachfolger. In Dortmund, wo Klopp mit dem BVB zweimal Meister wurde, löst das Begeisterung aus.
6: Der hat sein Herz auf der Zunge, ist sehr sympathisch. Wenn was nicht läuft, dann sagt er das. Wenn was läuft, dann sagt er das natürlich auch.
7: Weil ich Dortmunderin bin und der gute Erfolge erzielt hat.
6: Weil er in sämtlichen Orten bewiesen hat, wie er Menschen begeistern kann, schönen Fußball spielen kann.
5: Klopp will grundsätzlich auch kommen. Mit seinem aktuellen Arbeitgeber Red Bull gibt es aber noch Klärungsbedarf. Heiko Neumann, WDR Sport.
8: Wie viel lässt sich da RB, also Red Bull, bezahlen? Wenn wir uns mal zurückerinnern, als die Bayern aus München damals Julian Nagelsmann aus seinem Vertrag bei RB Leipzig rausgekauft haben, da hat das 25 Millionen Euro gekostet. Also da wird es eine knackige Ablösesumme geben für Jürgen Klopp. Aber dass der DFB heute in seiner Pressemitteilung schon so weit nach vorne geprescht ist und selber bestätigt, dass es Gespräche mit einem Kandidaten, nämlich mit Jürgen Klopp, gibt und dass diese schon sehr weit fortgeschritten sind, weil Jürgen Klopp selber signalisiert hat, dass er auf jeden Fall bereitsteht. Das heißt, dass man da schon sehr, sehr weit in diesen Gesprächen ist.
5: Die UNO warnt davor, dass sich die Lage im Sudan drastisch verschlimmert. Hintergrund ist der Krieg zwischen der Armee des sudanesischen Militärherrschers und den RSF-Milizen eines Rivalen. Sie bekämpfen sich seit Jahren. Seit 18 Monaten belagert die RSF-Miliz nun die strategische wichtige Stadt El Obeid. Was ihr jetzt droht, fasst Moritz Behrendt für WDR aktuell zusammen.
9: Die RSF-Milizen könnten die Stadt völlig einkesseln, sie aushungern und dann Massaker an der Zivilbevölkerung verüben. Ähnliche Verbrechen haben sie bereits begangen, und zwar in den Städten El-Fashir und Geneina in Darfur. Schätzungen zufolge wurden dort Zehntausende Menschen getötet. Die genaue Zahl kennt keiner. Viele Beobachter bezeichnen die Gräueltaten in El-Fashir als Genozid. Nun könnte auch in El Obeid ein Völkermord stattfinden. Es wäre ein Völkermord mit Ansage.
5: Weitere Meldungen im Überblick. Der Plan der Regierungskoalition, dass kranke Beschäftigte künftig schon am ersten Tag ein Attest vorlegen sollen, sorgt weiter für Diskussionen. Ärztevertreter befürchten 30 Millionen zusätzliche Arztbesuche im Jahr und dass für die wirklich kranken Patienten weniger Zeit bleibt. Die NRW-Landesregierung hat angekündigt, dass sie aus der Hitzewelle Konsequenzen ziehen will. Welche genau, ließ Ministerpräsident Wüst heute aber offen. Der CDU-Politiker verwies auf ein 2,5 Milliarden Euro Förderprogramm für Kliniken, das auch für Klimatisierung gedacht sei. Die Krankenhäuser halten den Investitionsbedarf aber für viel größer. Der deutsche Tennisprofi Jan-Lennard Struff hat in Wimbledon für eine Überraschung gesorgt. Er steht zum ersten Mal in seiner Karriere beim Rasenklassiker im Achtelfinale. Struff setzte sich gegen den Russen Dani Medvedev in 3 Sätzen durch. Die deutsche Nummer 1, Alexander Zverev, spielt morgen um den Einzug ins Achtelfinale.
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5: Wegen wochenlanger Probleme im Bahnverkehr hat sich die Wuppertaler Oberbürgermeisterin Schärf verärgert an die Bahn gewandt. In einem Brief fordert sie das Unternehmen auf, die Technik in den Griff zu bekommen. Leslie Rademacher, WDR Wuppertal.
10: Nach über einer Woche Stillstand durch einen Stellwerksausfall gab es schon am vergangenen Wochenende direkt wieder Probleme und heute am Freitag dann auch noch eine defekte Weiche. Wuppertals Oberbürgermeisterin Schärf kritisiert die Bahn deutlich. Menschen in der Region kämen zu spät zur Arbeit und würden die Geduld verlieren, genauso wie das Vertrauen in den ÖPNV. Schärf spricht von einem Missmanagement der Bahn. Die Bahn habe sich bewusst gegen die Modernisierung ihrer Stellwerke in der Region entschieden. Die Oberbürgermeisterin fordert die Bahn jetzt auf, die Ursachen der ständigen Störungen aufzuarbeiten und ihre Technik sofort und umfassend zu modernisieren.
5: Das war WDR aktuell.
4: Hallo auf die Straßen, hier ist WDR 4 mit der Verkehrslage. A1 Köln Richtung Euskirchen, zwischen dem Kreuz Köln Nord und dem Kreuz Köln West ein richtig dicker Stau, 6 Kilometer, etwa eine Dreiviertelstunde extra bedeutet das für Sie, da hat es einen Unfall gegeben. Da kommt's wieder. Die A3 Arnheim Richtung Oberhausen zwischen Dienstlaken Süd und Kreuz Oberhausen ist die gesperrt und zwar wegen Bergungsarbeiten. Und A46 Wuppertal Richtung Düsseldorf zwischen Wuppertal Oberbarmen und Wuppertal Barmen etwa 10 Minuten plus wegen 3 Kilometern Stau. 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Das geht in der WDR 4 App und auf wdr4.de.
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4: Schönen guten Abend. Norbert aus Bonn ist in der Stunde eben richtig ins nostalgische Schwärmen geraten, denn wir haben sein Triple gespielt. Erst Peter Maffay, das ist der Lieblingssänger seines besten Freundes Jürgens, dann seine zwei Lieblingssänger, Freddie Mercury und David Bowie. Ja, und dann noch dieses Cure-Lied. Dafür sagt Norbert danke, danke, danke. Und wir sagen bitte, bitte, bitte und machen genau so weiter an diesem Freitagabend.
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Die Ärzte. Radio brennt, die beschweren sich da über das, was in den 80ern in Radio gelaufen ist. Hier sind nochmal drei Dinge, die Sie sich unbedingt merken sollten, wenn Sie Ihren 80er heute Abend bei WDR 4 hören wollen. Die WDR 4 App, die Telefonnummer 0221 56789 444, beides für Ihre Sprachnachrichten, und unsere Mailadresse wdr4@wdr.de. Da sammeln wir nämlich Ihre Lieblings-80er ein und machen jetzt an diesem spannenden, entspannten Freitagabend ein bisschen Reggae. Passend zum Wetter, Musical Youth und Pass the Dutchie.

0: Entspannte Musik für einen entspannten Freitagabend bei schönstem Wetter, über 20 Grad noch in Nordrhein-Westfalen. Nicht zu heiß, nicht zu kalt. Tracks sind das mit Long Train Running. Da müsste man bei so einem Wetter und so einer Stimmung in der Garage in Kamp-Lindfort sitzen und so ein schönes Bierchen vor sich stehen haben. Genauso stelle ich mir das vor bei Geli und Wolle Hermann. Hallo nach Kamp-Lindfort.
1: Hallo.
2: Hallo.
0: Wolle, haben Sie das Bierchen schon auf?
2: Ja, natürlich. Und ich habe sogar schon zwei auf.
0: Aber Sie sind es, glaube ich, auch gewohnt, beruflich, oder? Mit dem Bier.
2: So sieht's aus. 31 Jahre in der Brauerei gearbeitet, bei Diebels.
0: Ja, da kriegt man da heute noch so Deputat, also so 10 Kisten am Tag, die man mit nach Hause nehmen kann?
2: Als Rentner 12 Kisten im Jahr, ne?
0: Oh, das ist aber okay. Das ist doch schon mal ein Anfang. Oder?
2: Ich sehe es genauso.
0: Ja. Geli, wenn Sie zwei da jetzt in der Garage sitzen, wo ist denn das Auto?
1: Das steht in der anderen Garage.
0: Ach, Sie haben zwei Garagen. Ist das so? Ich habe das mal in Portugal gesehen, da waren die Garagen von den Menschen eingerichtet wie Wohnzimmer. Da hingen Teppiche an den Wänden. Ist das bei Ihnen auch so?
1: Nein. Es ist schon eher eine Werkstatt. Da stehen unsere Mofas, unsere Fahrräder und Autos halt. Ja. So wie eine Garage ist und ein Stehtisch.
0: Und jetzt zwei Stühlchen, auf denen Sie drauf sitzen.
1: Ich sitze, mein Mann steht.
0: Aha, so ist es richtig. Und die Nachbarn, was sagen die?
1: Sind gerade nicht da, auch ist aber auch mal schön. Hört ja hoffentlich keiner jetzt.
0: Aber sonst kommen
2: aber gerne. Kommen aber immer gerne.
1: Und ja. Sind herzlich willkommen.
0: Und trinken einen mit dann, oder? Nehme ich mal an.
1: Natürlich, hier steht immer ein Bierchen kalt.
0: Was darf ich für Sie spielen aus den 80ern?
1: Joachim Witt, der Goldene Reiter.
0: Das machen wir doch sehr gerne. Nach Kamp-Lindfort für Geli und Wolle Hermann in Kamp-Lindfort. Und ihre Nachbarn an der Garage und das Auto, das in der Nachbargarage stehen muss. Joachim Witt, der Goldene Reiter.

Jørgen Witt und der goldene Reiter bei WDR 4 ab in die 80er. Schauen wir aufs Wetter an diesem Abend. Es bleibt bei einem Mix aus Sonne, dichteren Quellwolken und Wind dazu noch bis zu 22 Grad. Morgen ist es dann freundlich. Nur in Richtung Ostwestfalen ist es bewölkter. Da kann es auch mal den einen oder anderen Schauer geben. Und es bleibt windig. Paderborn schafft 24 Grad, Iserlohn 25 und Grevenbruch 27 Grad. Hallo auf die Straßen, WDR 4, die Verkehrslage. A1, Köln Richtung Euskirchen zwischen Kreuzköln Nord und Kreuzköln West. Etwa eine Dreiviertelstunde plus, es gibt 6 Kilometer Stau nach einem Unfall. A2, Hannover Richtung Dortmund zwischen Beckum und Hamm-Üntrop. Etwa 20 Minuten plus und 5 Kilometer Stau. Die A3, Arnheim Richtung Oberhausen ist zwischen Dienstlaken Süd und dem Kreuz Oberhausen nach wie vor wegen Bergungsarbeiten gesperrt. A30, Rheine Richtung Osnabrück zwischen Langenbeck und Haßbergen Gaste, etwa eine Viertelstunde extra wegen 4 Kilometern Stau. Und A46 Wuppertal Richtung Düsseldorf zwischen Wuppertal-Oberbarmen und Wuppertal-Barmen. 3 Kilometer Stau bedeutet für Sie, es dauert etwa 10 Minuten länger. 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Das geht in der WDR 4 App und auf wdr4.de. Hier ist ab in die 80er am Freitagabend. Mein Name ist Jürgen Mayer und das hier ist Madonna.

Freitagabend, 20 vor 8. Hier ist WDR 4 ab in die 80er und jetzt wird's bei 8 in die 80er ganz Maxi. Maxi tanzbar, Maxi schön und Maxi lang, länger als 6 Minuten. Unter anderem gewünscht vom Moderator dieser kleinen Sendung und von WDR 4-Hörer Tobias. Der Name dieser Band, der stammt aus dem Italienischen, ist ein Begriff aus der Musik, heißt halblaut. Sie dürfen aber gerne jetzt ganz laut aufdrehen für Mezzoforte. Und die Garden Party fängt sehr verhalten an, aber machen Sie sich keine Sorgen, das kommt noch.

0: Too Much heißt diese Nummer. Hong Kong Syndicate übrigens, eine deutsche Formation war das in den 80ern.
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0: Und nachdem es eben richtig zur Sache gegangen ist, wollen wir es ein bisschen ruhiger angehen lassen mit Musik fürs näher kommen. Das gehört ja auch irgendwie für die viele von uns bei den in den 80ern dazu. Und wenn das Liebeslied dann auch noch von einer Heavy-Metal-Band kommt, dann zählt das, finde ich, sogar doppelt. Hier sind Warlock aus Düsseldorf mit ihrer Frontfrau Doro Pesch und Für immer.

Hier ist WDR 4. Freitagabend ab in die 80er und Ulrike, treue Hörerin von WDR 4, hat heute Geburtstag. Sie wird 60. Herzlichen Glückwunsch und natürlich spielen wir dann nur Musikwunsch. Sie schreibt bei diesem Song, der ihr Lieblingslied war und noch heute ist, muss sie immer dran denken, dass sie in der Disco Dampfwalze in Stolberg bei Aachen drauf getanzt haben. Sie, das war Ralf, und sie und Ulrike eben, beide 18 damals, Paul 16 und Conny 15. Ralf hatte gerade den Führerschein gemacht und fuhr einen roten Golf, den damals fast jeder hatte. Hier sind OMD mit Talking Loud and Clear. Und noch einen schönen Geburtstag.

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5: Und das schönste Wetter am Freitagabend. So wird es in Nordrhein-Westfalen. In der Nacht klart es zunächst auf, bevor sich von den Niederlanden her dann neue Wolken ausbreiten. Es bleibt aber trocken und die Temperaturen sinken in der Nacht auf 14 bis 9 Grad. Morgen ist es freundlich, nur in Richtung Ostwestfalen ist es bewölkter. Da kann auch mal ein Schauer möglich sein. Es bleibt windig. Dortmund kommt auf 24 Grad, Münster auf 25 und Mönchengladbach auf 27.
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6: Die Nachrichten mit Christine Langner. Guten Abend.
7: Wenn ich zum Arzt gehe, dann sieht er mich. Am Telefon sieht er mich ja eigentlich nicht. Ne? Da kann ich dem ja, sag ich mal, viel erzählen.
6: Dieser Patient aus einer Hausarztpraxis im Rhein-Erft-Kreis hält es für richtig, dass man für eine Krankmeldung in Zukunft wieder zum Arzt muss. Das plant die Bundesregierung und auch, dass in Zukunft ab dem ersten Krankheitstag ein Attest vorliegen muss, nicht erst ab dem vierten. Hausarzt Matthias Schlochtermeier hält das für unnötig.
8: Wenn wir den Verdacht auf missbräuchlichen Gebrauch haben, dann sagen wir den Patienten, das geht telefonisch nicht, sie müssen in die Praxis kommen oder wir schicken sie zumindest in die Videosprechstunde.
6: Die Kassenärztliche Bundesvereinigung geht davon aus, dass durch eine geänderte Regelung pro Jahr 30 Millionen Arztbesuche mehr anfallen. Dadurch steige auch der bürokratische Aufwand. Weil die Flusspegel gerade an vielen Stellen sehr niedrig sind, verbieten die Bezirksregierungen Köln und Münster, Wasser aus einigen Flüssen zu entnehmen. An Ems, Sieg, Agger, Ruhr und Erft dürfen Landwirte bald kein Wasser mehr abpumpen und Anwohner kein Wasser zum Gießen holen. So sollen Tiere und Pflanzen in den Flüssen geschützt werden. Thüringens Landeshauptstadt Erfurt rüstet sich für den AfD-Bundesparteitag morgen. 600 Delegierte sollen unter anderem eine neue Parteiführung wählen. Tausende Polizisten sind vor Ort. Es werden nicht nur Zehntausende Demonstranten erwartet, sondern auch hunderte gewaltbereite Aktivisten. Nach dem Aus von Julian Nagelsmann als Fußball-Bundestrainer laufen die Gespräche mit seinem möglichen Nachfolger Jürgen Klopp. Er ist der Wunschkandidat des DFB und ist auch grundsätzlich bereit. Jetzt muss der DFB eine Einigung zur Ablöse von Klopp mit Red Bull finden. Klopp hat einige Erfolge als Trainer gefeiert. Unter anderem wurde er zweimal Meister mit Borussia Dortmund.
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6: Tausende Kinder sind heute im Stadion in Köln zusammengekommen, um den Weltrekord für das größte Kinderkonzert der Welt zu knacken. Sie wollten so darauf aufmerksam machen, dass Schwimmbäder für Schwimmunterricht fehlen. 14.019 Kinder waren im Stadion. Christian David, WDR Köln, war auch dabei.
9: Das bedeutet, sie haben den Weltrekord als größtes Kinderkonzert der Welt geknackt. Es ist eine beeindruckende Kulisse. Lehrer und Schülerinnen und Schüler tanzen gemeinsam zu kölscher Musik. Unter anderem tritt die kölsche Karnevalsband die Räuber auf. Und so hat sich heute der Blick für mehrere Stunden auf ein Problem gerichtet, das sonst oft untergeht, dass noch immer zu viele Kinder nicht schwimmen können.
6: Das war WDR aktuell.
5: Hallo auf den Straßen, WDR 4 ist hier mit der Verkehrslage. A1 Dortmund Richtung Köln zwischen Gevelsberg und Wuppertal-Langerfeld etwa eine Viertelstunde plus und 4 Kilometer Stau. A1 Köln Richtung Euskirchen zwischen dem Kreuz Köln Nord und dem Kreuz Köln West nach wie vor etwa eine Dreiviertelstunde plus und 5 Kilometer Stau, das Ganze nach einem Unfall. A2 Hannover Richtung Dortmund zwischen Beckum und Hamm-Üntrop etwa 20 Minuten plus 4 Kilometer Stau. Die A3 Arnheim Richtung Oberhausen ist zwischen Dienstlaken Süd und Kreuz Oberhausen wegen Bergungsarbeiten gesperrt. A30 Rheine Richtung Osnabrück zwischen Langenbeck und Haßbergen-Gaste eine halbe Stunde plus und 5 Kilometer Stau. A61 Koblenz Richtung Mönchengladbach zwischen Swisttal und Kreuz Bliesheim etwa 10 Minuten plus und 4 Kilometer stockender Verkehr. Und hier eine Ankündigung. Ab 21 Uhr werden die folgenden Autobahnen bis Montag früh gesperrt. Die A1, A61, Köln. Köln-Euskirchen in beiden Richtungen zwischen Erftstadt und Kreuz Bliesheim wegen Brückenarbeiten. Die A2 Dortmund Richtung Hannover zwischen dem Kamener Kreuz und Hamm wegen Bauarbeiten. Und die A59 Bonn Richtung Köln zwischen dem Dreieck Köln-Porz und Köln-Rath wegen der Reparatur der Fahrbahn. Alle Staus können Sie jederzeit nachlesen. Da finden Sie auch die Sperrungen und die Bauarbeiten. Das geht in der WDR4-App und auch auf wdr4.de. Wir wünschen gute Fahrt an diesem Freitagabend.
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5: Schönen guten Abend. Jetzt dürfen Sie gerne was für Ihre Kondition tun. Wir legen nämlich nochmal eine ordentliche Schippe drauf an diesem Freitagabend. Für alle, die sich gerne bewegen zur Musik, Fachbegriff Tanzen. Hazel, den haben wir hier mit Surgeon und vorher Police, Spirits in the Material World.

Jimmy Somerville bei WDR 4. Ab in die 80er, auch nicht von schlechten Eltern. Auch was fürs Bein. You make me feel mighty real. Und wenn Sie jetzt ein bisschen Erholung brauchen, kommen Sie einfach ein bisschen mit ans Meer. An den weißen Strand von Helgoland. Hier ist Nico bei Ab in die 80er.

0: Also wer zu der Nummer von Gina Easton stillsitzen bleibt, den kann man glaube ich auch nicht mehr helfen. Strut heißt dieser Song aus den 80ern. Hier ist WDR 4, Freitagabend ab in die 80er. Und WDR 4, Hörer Oliver Oecker aus Dortmund hat sich einen Song gewünscht. Zudem schreibt er, in einem wohlklimatisierten Fahrzeug auf einer nicht enden wollenden Allee kann man diesen Song sehr gut hören. Guten Abend, Oliver.
1: Guten Abend, Jürgen.
0: Sie sind aber jetzt nicht auf dieser nicht enden wollenden Allee,
1: oder? Nein, ich sitze ganz bequem auf der Couch im Wohnzimmer.
0: Und haben
1: im Dachgeschoss.
0: Oh, ich hoffe, dass es nicht zu warm ist. Oh,
1: nein,
0: das
1: nicht
0: geht
1: mehr.
0: Ja heute mit dem Wetter, ne?
1: Ja, das geht heute.
0: Das geht ja.
1: Ja.
0: Aber es gibt diese Allee, die gibt es konkret, oder? Die kennen Sie.
1: Die gibt es tatsächlich, ja. Man muss quasi von Dortmund-Marten über Huckade in Richtung Datteln fahren.
0: Ja. Und die ist besonders schön, weil da schöne Bäume stehen, nehme ich
1: sehr
0: an.
1: Sehr schöne Bäume, ja.
0: Ah, herrlich. Und dann stell mir gerade die Musik dazu. Wir verraten noch nicht, was es ist.
1: Okay.
0: Es ist Wochenende, morgen ist Samstag. Da steht was an? Der Besuch Ihrer Eltern, oder? Jeden Samstag?
1: Ja, ganz genau. Das ist jeden Samstag so, seit 12 Jahren.
0: Ja.
1: Besuche ich meine lieben Eltern und dann ist morgen mal Grillen angesagt. Meine Eltern haben da eine ziemlich große Terrasse, da kann man das sehr gut vollziehen.
0: Okay.
1: Und da freue ich mich schon drauf.
0: Würstchen oder Gemüse?
1: Wir wissen es noch nicht. Ich habe ja gerade so den Geheimtipp von Ihnen erhalten.
0: Ja, verraten wir aber jetzt nicht allen.
1: Verraten
0: Nein,
1: wir
0: Nein, sonst
1: nicht,
0: kaufen ne? die alle und dann können wir es nicht mehr kaufen.
1: Ja,
0: die
1: eben,
0: Bratwurst,
1: das ist das
0: die ich
1: Problem.
0: Empfohlen habe. Genau.
1: Ja, die habe ich jetzt, schon aufgeschrieben, aber...
0: Jetzt verraten Sie mir bitte, Oliver, welches ist der jetzt der Song, den man in diesem wohlklimatisierten Fahrzeug auf der nicht enden wollenden Allee sehr gut hören kann?
1: Das ist der New Gold Dream von den Simple Minds.
0: Und den spielen wir jetzt für Sie und super. Für alle anderen. Dankeschön und schönen Gruß an die Eltern.
1: Ja, danke.

Was für eine großartige Nummer, die Simple Minds, New Goat Dream. Wir schauen aufs Wetter in Nordrhein-Westfalen. Am Abend bis zu 22 Grad, aber so langsam lässt das nach. In der Nacht klart's dann zunächst auf, bevor sich von den Niederlanden her neue Wolken ausbreiten. Aber es bleibt trocken in der Nacht. Die Temperaturen sinken auf 14 bis 9 Grad. Morgen ist es freundlich. Nur in Richtung Ostwestfalen könnte es bewölkter werden. Da ist auch mal ein Schauer drin und es bleibt windig. Schwerte kommt auf 24 Grad, Dorsten auf 25, Bedburg auf 27 Grad. Der Sonntag ist dann zeitweise bewölkt, nur gelegentlich gibt Sonnenschein und vor allem vom Niederrhein bis nach Ostwestfalen-Lippe sind einzelne Schauer am Sonntag drin, eventuell sogar Gewitter bei 18 bis 27 Grad. Hallo auf die Straßen, hier ist WDR 4. Die Verkehrslage. A1, Dortmund Richtung Köln, zwischen Gevelsberg und Wuppertal-Langerfeld, etwa eine Viertelstunde plus, wegen 4 Kilometern Stau. A1 Köln Richtung Euskirchen, zwischen Köln, Bocklemünd und Kreuz Köln West, 20 Minuten plus und 4 Kilometer Stau nach einem Unfall. A2 Hannover Richtung Dortmund, zwischen Beckum und Hamm-Üntrop, eine Viertelstunde plus, 4 Kilometer Stau. Die A3 Arnheim Richtung Oberhausen ist zwischen Dienstlaken Süd und Kreuz Oberhausen nach wie vor wegen Bergungsarbeiten gesperrt, da hat vorhin ein Auto gebrannt. A30 Rheine Richtung Osnabrück zwischen Langenbeck und Hasbergen-Gaste, eine Viertelstunde plus, wegen 5 Kilometern Stau. Und ab 21 Uhr werden die folgenden Autobahnen bis Montag früh gesperrt. Die A1, A61 Köln-Euskirchen in beiden Richtungen zwischen Erftstadt und Kreuz-Bliesheim wegen Brückenarbeiten. Die A2 Dortmund Richtung Hannover zwischen dem Kamener Kreuz und Hamm wegen Bauarbeiten. Und die A59 Bonn Richtung Köln zwischen im Dreieck Köln-Porz und Köln-Rath wegen der Reparatur der Fahrbahn. Alle Staus, alle Sperrungen, alle Baustellen finden Sie jederzeit zum Nachlesen. 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Mein Name ist Jürgen Mayer und wir machen ganz funky weiter mit den Whispers. Ihre erfolgreichste Nummer ever and the beat goes on. Schönen guten Abend.

Zucchero ist das mit Pippo, hat er später nochmal live eingespielt mit Tom Jones. Hier ist WDR 4, ab in die 80er, 0221 567 9444. Wie oft habe ich hier 4 gesagt? Viermal? Nein, nur dreimal. 0221 567 89444. So ist korrekt, das ist die Nummer für Ihre Sprachnachrichten. Sie können auch dafür die WDR 4 App benutzen oder Sie schicken uns eine Mail wdr4@wdr.de. Wir wollen nämlich wissen, was Ihre Lieblings-80er sind. Was soll ich für Sie heute Abend bei Ab in die 80er noch spielen? Zum Beispiel die Queen of Rock Music. Mit dieser Nummer hat sie in den 80ern ein Riesen-Comeback hingelegt. Hier ist Tina Turner. Let's stay together.

Hey Werner, Vibesbilder, auch das waren die 80er. WDR 4 ist hier, ab in die 80er mit einer Italo-Disco-Nummer. Pink Project mit dem Disco-Project. Und ich weiß nicht, ob Sie mal in der Disco waren, in den 80ern, als junger Mensch. Draußen war es noch heiß in Italien. Es war fast 12 und dann ist man reingegangen in den Laden und man hat gefroren wie ein Schneider. So kalt waren die Dinger.

0: gerade gleich ein bisschen Urlaubsstimmung.
1: Sandy Martin, People from Ibiza aus den 80ern bei WDR 4. Wie alles heute Abend ab in die 80er. Andreas und Sandra aus Essen machen auch gerade Urlaub. Und zwar in Holland auf dem Campingplatz und hören da unsere Sendung. Und sie wünschen sich Bon Jovi, Living on a Prayer. Machen wir doch gerne. Schöne Grüße, schönen Urlaub.

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5: Jetzt gibt es mal schöne Freitagabendwetter. In der Nacht klart es zunächst auf, bevor sich von den Niederlanden her dann neue Wolken ausbreiten. Es bleibt aber trocken. Die Temperaturen sinken in der Nacht auf 14 bis 9 Grad. Morgen ist es freundlich, nur Richtung Ostwestfalen kann es bewölkter sein, auch mal mit einem Schauer. Und es bleibt windig. Hattingen kommt morgen auf 24 Grad, Aalen auf 25 und Erftstadt auf 27 Grad.
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6: Die Nachrichten mit Christine Langner. Guten Abend. Der Deutsche Fußballbund braucht einen neuen Bundestrainer. Nach dem frühen Aus bei der WM haben Julian Nagelsmann und der DFB den Vertrag aufgelöst. Wunschkandidat für die Nachfolge ist der ehemalige Dortmund- und Liverpool-Coach Jürgen Klopp. Mit ihm soll es bereits Gespräche geben. Alex Schlüter für WDR aktuell.
7: Er liegt sehr auf der Hand, so sehr, dass es ja fast schon während des laufenden Turniers hier zu einer Bürde für den damals noch amtierenden Bundestrainer Julian Nagelsmann wurde. Er hat bereits Interesse signalisiert. Es spricht auch eine sehr deutliche Sprache, dass Jürgen Klopps Name bei dieser offiziellen Pressemitteilung seitens des DFB erwähnt wurde. Und trotzdem hat er einen aktuell laufenden Vertrag bei Red Bull als Head of Global Soccer bis 2029. Das heißt also, auch da stehen noch Verhandlungen an. Es soll eine Ausstiegsklausel für genau diesen Job des Bundestrainers geben. Das wurde allerdings von Konzernseite zuletzt dementiert. Klar ist, es wird sicherlich noch ein bisschen dauern, bis dort die Unterschrift unter den Vertrag gesetzt werden kann.
6: Im Nordosten von Spanien haben die Behörden 45.000 Menschen aufgefordert, ihre Häuser nicht zu verlassen. Grund ist ein Waldbrand im Hinterland der Urlaubsregion Costa Brava, durch den sich starker Rauch entwickelt hat. Die Flammen würden von starken Winden angefacht und seien außer Kontrolle. Die Regionalregierung dort hat Hilfe vom spanischen Militär angefordert. In New York findet offenbar gerade die Promi-Hochzeit des Jahres statt. Popstar Taylor Swift und Football-Profi Travis Kelce wollen sich das Jawort geben, vermutlich im Madison Square Garden. Die Polizei hat die Straßen dort weiträumig abgesperrt. Zu der Hochzeit von Swift und Kelce werden nach US-Medienberichten um die 1000 Gäste erwartet.
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6: Das deutsche Aus bei der Fußball-WM ist vielen Fans ans Herz gegangen. Das belegen Untersuchungen der Uni Bielefeld. Die Forscher dort werten per Smartwatch gerade immer wieder die Vitaldaten von Fans aus. Heidi Kurt, WDR Bielefeld, sagt, wie die Ergebnisse beim Spiel Deutschland-Paraguay waren.
8: Der Abend begann körperlich zunächst verhalten, denn Deutschland ging ja als Favorit in das Spiel gegen Paraguay. Auch nach dem 0:1 blieb der deutsche Fan herztechnisch ruhig. Erst der Ausgleich zum 1:1 brachte Spannung. Beim Elfmeterschießen sprang der Ruhepuls von durchschnittlich 75 auf 85 und das mitten in der Nacht, wenn er normalerweise fällt. Der Stresspegel stieg, beruhigte sich nach dem Aus aber schnell wieder, so die Forscher.
6: Das war WDR aktuell.
5: Hallo auf die Straßen, WDR 4 ist hier mit der Verkehrslage. Die A1 Köln-Euskirchen ist zwischen Erftstadt und Kreuz-Bliesheim wegen Bauarbeiten in beiden Richtungen bis Montag früh gesperrt. A1 Dortmund Richtung Köln zwischen Gevelsberg und Wuppertal-Langerfeld etwa 20 Minuten plus wegen 5 Kilometern Stau. A1 Köln Richtung Euskirchen zwischen Köln-Bocklemünd und Kreuz-Köln-West etwa 15 Minuten plus und 3 Kilometer Stau nach einem Unfall. Die A2 Dortmund Richtung Hannover ist zwischen dem Kamener Kreuz und Hamm wegen Bauarbeiten ebenfalls bis Montagmorgen gesperrt. A2 Hannover Richtung Dortmund zwischen Beckum und Hamm-Üntrup etwa 10 Minuten plus 3 Kilometer Stau. Die A3 Arnheim Richtung Oberhausen ist zwischen Dienstlaken Süd und Kreuz Oberhausen nach wie vor wegen Bergungsarbeiten gesperrt. A30 Rheine Richtung Osnabrück zwischen Langenbeck und Hasbergen-Gaste eine Viertelstunde plus, 5 Kilometer Stau. Und die A59 Bonn Richtung Köln ist zwischen dem Dreieck Köln-Porz und Köln-Rath bis Montag früh gesperrt. 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
5: Hallo, schönen guten Abend. Letzte Stunde von Ab in die 80er. Aber Sie wissen, vorbei ist es erst, wenn es rum ist. Und deshalb dürfen Sie auch weiterhin gerne Ihre 80er-Wünsche fürs Feiern am Freitagabend, fürs Einläuten des Wochenendes abgeben. Das geht per Mail wdr4@wdr.de oder per Sprachnachricht über die 0221 567 89444 oder am allereinfachsten über die WDR4-App. Und das hier sind Maywood. Late at night. Na, so late ist es jetzt auch wieder nicht. 21 Uhr, 5 Minuten.

Was für eine tolle Frau, was für eine tolle Sängerin, die Britin Sade, die Sade Adu heißt. Und die am Anfang gar keinen Plattenvertrag bekommen hat, weil die Plattenfirmen gesagt haben, die singt viel zu jazzig, das will keiner hören. Ja, von wegen. Der Rest ist Geschichte. Die waren irgendwie gefühlt schon immer da. In den 70ern und auch hier in den 80ern. Status Quo, Something About You, Baby I Like.

0: Help in der... Ach nee, war gar nicht die Originalversion. Jetzt merke ich es gerade. Bananarama. Version war das. WDR 4 ist hier ab in die 80er am Freitagabend, auch mit ihren Lieblings-80ern, ihren 80ern, die sie an bestimmte Dinge vielleicht auch erinnern. Und dann hat sich bei uns Sue Maresch aus Leverkusen gemeldet. Guten Abend nach Leverkusen.
1: Guten Abend nach Köln.
0: So, Sie haben sich einen Song ausgesucht, der Sie an die ganz große Liebe erinnert.
1: Ja.
0: Erzählen Sie mal.
1: Das war die erste große Liebe. Ich war 13, 14 und er war 18 und hat mir die Liebe zu ELO im Prinzip beigebracht.
0: Ja, der Song ist von ELO, Rock'n'Roll is King. Ja. Und genau. Aber da ist irgendwie dann irgendwann wahrscheinlich nichts draus geworden, oder?
1: Na doch, wir waren ein halbes Jahr zusammen und wir waren im gleichen Orchester, wir haben Akkordeon gespielt. Und irgendwann war es dann doch sehr schnell vorbei.
0: Ja, man ist ja dann doch noch sehr jung, oder? Es wäre ja auch ein bisschen, wenn man da schon gleich...
1: In dem Alter geht das schnell.
0: Ja, eben. Wissen Sie, haben Sie noch einen Kontakt?
1: Ich habe Sie akustisch nicht verstanden, Entschuldigung.
0: Ach so, haben Sie noch Kontakt zu dieser ersten großen Liebe?
1: Nein, leider nicht.
0: Und Sie wissen auch gar nicht, wo der wohnt oder... Nein.
1: Ich vermute, dass er in Kürten geblieben ist, wo ich ursprünglich herkomme. Ja. Aber ich weiß es nicht. Und ich habe da auch keine Ambitionen, großartig danach zu suchen. Ich bin glücklich so und so.
0: Eben. Sie sind 38 und das ist ja jetzt schon über 20 Jahre her. So ist
1: so
0: richtig,
1: ungefähr.
0: Oder?
1: So ungefähr, ja.
0: Ich danke Ihnen und wünsche noch ein schönes Wochenende und einen schönen Freitagabend.
1: Vielen Dank, das wünsche ich Ihnen auch.
0: Sue Maresch aus Leverkusen, die sich... das Electric Light Orchestra gewünscht hat mit Rock'n'Roll is King. Ihre Erinnerung an ihre erste, unvergessene, ganz große Liebe.

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4: Und da geht's jetzt ums Wetter. In der Nacht klart es zunächst auf, bevor sich von den Niederlanden her dann neue Wolken ausbreiten. Es bleibt aber heute Nacht trocken. Die Temperaturen sinken auf 14 bis 9 Grad. Morgen ist es dann freundlich. Nur Richtung Ostwestfalen kann es bewölkter werden. Da ist auch mal ein Schauer möglich. Es bleibt windig. Schwerte kommt morgen auf 24 Grad, Dorsten auf 25 und Bergham auf 27. Und der Sonntag, der ist zeitweise bewölkt. Nur gelegentlich gibt es Sonnenschein. Und vor allem von Niederrhein bis nach Ostwestfalen-Lippe gibt es auch einzelne Schauer, vermutlich sogar das ein oder andere Gewitter. Das Ganze dann aber bei ordentlichen 18 bis 27 Grad. Hallo auf die Straßen, hier ist WDR 4 mit der Verkehrslage. Die A1 Köln-Euskirchen ist zwischen Erftstadt und Kreuz-Bliesheim wegen Bauarbeiten in beiden Richtungen bis Montag früh gesperrt. A1 Dortmund Richtung Köln zwischen Gevelsberg und Wuppertal-Langerfeld etwa 15 Minuten plus und 5 Kilometer Stau. A1 Köln Richtung Euskirchen zwischen Köln-Bocklemünd und Kreuz-Köln-West eine Viertelstunde plus und 3 Kilometer Stau nach einem Unfall. Die A2 Dortmund Richtung Hannover ist zwischen dem Karmener Kreuz und Hamm wegen Bauarbeiten bis Montagmorgen gesperrt. A2 Dortmund Richtung Oberhausen zwischen Essen-Gladbeck und Dreieck-Bottrop etwa 10 Minuten plus, 2 Kilometer Stau. Die A3 Arnheim Richtung Oberhausen ist zwischen Dienstlaken Süd und Kreuz Oberhausen wegen Bergungsarbeiten weiterhin gesperrt. A30 Rheine Richtung Osnabrück zwischen Lackenbeck und Harsbergen-Gaste etwa eine Viertelstunde plus wegen 3 Kilometern Stau. Und die A59 Bonn Richtung Köln ist zwischen dem Dreieck Köln-Porz und Köln-Rath bis Montag früh gesperrt. Eine ganze Menge los für einen Freitagabend um 9:30. Alle Staus können Sie jederzeit nachlesen. Auch die Bauarbeiten, auch die Sperrungen finden Sie da. In der WDR 4 App geht das und auch auf wdr4.de. Wir wünschen gute Fahrt an diesem Freitagabend. Hier ist Ab in die 80er bei WDR 4. Ich bin Jürgen Mayer und Jule Neigel ist viel mehr als nur die Schatten an der Wand. Jule Neigel ist auch Nie mehr miese Zeiten. Titel aus Ende der 80er. Nee.

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Fra Lippo Lippi heißt diese Band. Kam aus Norwegen, war eine Synthie-Pop-Wave-Band. Und woher der Name kommt, weiß man auch. Das war nämlich ein italienischer Maler. Fra Lippo Lippi. Wir bleiben in Richtung Synthie-Pop und 80er. Und woher der Name der Band kommt, das kann man sich auch denken, beziehungsweise es ist bekannt. Der Name bedeutet guter und harmonischer Rhythmus. Eurythmie. Und genau deshalb haben sich die Eurythmics auch Eurythmics genannt. 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

Die Gypsy Kings bei BDR 4 ab in die 80er mit Soy. Und Sie müssen mal darauf achten, es gibt kein einziges spanisches Lied auf der ganzen Welt, in dem nicht das Wort Corazón vorkommt. War eben auch so. Heißt das Herz.

0: Hier ist wieder 4 ab in die 80er. Ich hoffe, Sie können noch ein bisschen, denn wir legen gleich noch mal einen drauf, ganz zum Abschluss hier. Das war's jedenfalls für heute. Mein Name ist Jürgen Mayer und ich gebe ab jetzt zum Schluss für den letzten Wunsch an Johannes und Finn. Schönen Freitagabend noch.
1: Wunderschönen guten Abend. Hier sind der Johannes und der Finn aus Dortmund. Und für einen angenehmen Start ins Wochenende wünschen wir uns Just Like Heaven von The Cure. Das passt so gut zu dem Wetter und einfach zu der Atmosphäre. Schönen Abend euch allen.

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1: Die Nachrichten mit Christine Langner. Guten Abend. Die NRW-Landesregierung hat sich heute zum geplanten Reformpaket der Bundesregierung geäußert. Ministerpräsident Wüst findet viele Vorschläge gut, hat aber zum Beispiel zur Verschärfung der Krankschreibung noch Fragen.
2: Ich glaube, man muss bei der Umsetzung darauf achten, ob es wirklich am Ende bedeutet, dass man am ersten Tag eine Krankschreibung braucht oder auch für den ersten Tag eine Krankschreibung braucht. So, und das ist halt jetzt nicht nur ein sprachlicher Unterschied. Ich denke mal an Leute, die akut, was weiß ich, Migräne haben oder irgendwas, für die es einfach überhaupt nicht gut ist, dann loszulaufen.
1: Die Kassenärztliche Bundesvereinigung hält nichts von einer Krankschreibung ab Tag 1. KBV-Chef Gassen sagte, es sei nicht im Sinne anderer Patienten, wenn jemand hochinfektiös in die Praxis komme. Die Weltgesundheitsorganisation hat neue Zahlen zum Ebola-Ausbruch in der Demokratischen Republik Kongo veröffentlicht. Demnach sind bis Anfang Juli 452 Menschen gestorben. Insgesamt 1460 bestätigte Fälle des Virus wurden gemeldet. Ebola war in der Demokratischen Republik Kongo im Mai ausgebrochen. Gegen die Variante dort gibt es keinen Impfstoff. Weil die Flusspegel gerade an vielen Stellen sehr niedrig sind, verbieten die Bezirksregierungen Köln und Münster, Wasser aus einigen Flüssen zu entnehmen. An Ems, Sieg, Agger, Ruhr und Erft dürfen Landwirte bald kein Wasser mehr abpumpen und Anwohner kein Wasser zum Gießen holen. So sollen Tiere und Pflanzen in den Flüssen geschützt werden. Nach dem Aus von Julian Nagelsmann als Fußball-Bundestrainer laufen die Gespräche mit seinem möglichen Nachfolger Jürgen Klopp. Er ist der Wunschkandidat des DFB und ist auch grundsätzlich bereit. Jetzt muss der DFB eine Einigung zur Ablöse von Klopp mit Red Bull finden. Klopp hat einige Erfolge als Trainer gefeiert. Unter anderem wurde er zweimal Meister mit Borussia Dortmund.
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1: Am Fühlinger See in Köln ist am Abend das Summer Jam eröffnet worden, eines der größten Reggae- und Dancehall-Festivals Europas. Es dauert 3 Tage. Wie die Stimmung ist und worauf sich die Fans besonders freuen, weiß Niklas Bohlen, WDR Köln.
3: 22.000 Fans verwandeln den Fühlinger See an diesem Wochenende wieder in eine große Festivalmeile. Auf den 2 großen Bühnen sorgen internationale Künstler für Sommerstimmung. Reggae und Dancehall sind zwar nach wie vor das Herz des Summer Jam, längst gehören aber auch Hip-Hop, Rap und Afrobeats fest zum Programm. Mit dabei sind in diesem Jahr unter anderem Burning Spear, Gentleman und Sio. Viele Besucher kommen seit Jahren immer wieder hierher, sie lieben die entspannte Atmosphäre am See und sagen, das Summer Jam fühlt sich jedes Mal ein bisschen wie Urlaub an.
1: Das war WDR aktuell. Das Wetter in Nordrhein-Westfalen, in der Nacht bleibt es trocken, morgen halten sich Richtung Ostwestfalen Wolken, sonst ist es freundlich. In Rheine dann bis 24 Grad, Bochum kommt morgen auf 25 und Mönchengladbach auf 27 Grad. Die Zeit 22.03 Uhr.
4: Hier ist der Verkehrsservice für den ARD-Abend. Die A1 Richtung Saarbrücken wird zwischen Hamburg-Stillhorn und Hamburg-Harburg wegen Brückenarbeiten gesperrt. Die empfohlene Umleitung führt über die U76. Die A1 Köln Richtung Euskirchen ist zwischen Erftstadt und Kreuz-Bliesheim wegen Bauarbeiten gesperrt. Die A2 Richtung Berlin ist zwischen Eilsleben und Bornstedt nach einem LKW-Unfall gesperrt. Bitte eine Rettungsgasse bilden. Letzte freie Abfahrt ist Allerinnersleben. A2 Berlin Richtung Dortmund zwischen Hannover-Langhagen und Hannover-Herrenhausen. 3 Kilometer stockender Verkehr an einer Nachtbaustelle. Die A2 Dortmund Richtung Hannover ist zwischen Kamener Kreuz und Hamm wegen Bauarbeiten bis Montag früh gesperrt. A3 Arnheim Richtung Oberhausen zwischen Dienstlaken Süd und Kreuz Oberhausen ist die Fahrbahn gesperrt und zwar wegen Bergungsarbeiten. Soweit unsere Meldungen. Kommen Sie gut an Ihr Ziel.
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4: Willkommen, ich bin Frank-Michael Bauer, Gruß aus Dresden und jetzt lassen wir die Fine Young Cannibals los. Hier sind sie mit Good Thing.

Christa Berg hier im ARD-Abend. Zensuren, gute Zensuren und Zeugnisausgabe. Tja, und heute Abend gefragt, soll es dafür eine Belohnung geben? Also da sind die Meinungen durchaus unterschiedlich. Roswitha Herrmann aus Osnabrück hat ihren Kindern immer ein kleines Sommerfest im heimischen Garten ausgerichtet, spendiert mit Naschereien und mit den gewünschten Gerichten. Oder es war auch mal ein Kinobesuch. Geld direkt findet sie überhaupt nicht gut. Annette aus Leipzig, die hat als Kind immer von Oma und Opa für die guten und sehr guten Zensuren einen kleinen finanziellen Obolus bekommen. So ist es auch bei Gerhard in Magdeburg gewesen. Aber um keinen Preis in der Welt sollte man das Ganze übertreiben. Jetzt bei uns eine monumentale Hymne aus dem Queen-Album News of the World von 1977. We are the champions.

Summer Wine, ja, hier ist der ARD-Abend und wir widmen uns an dieser Stelle einer ganz großen Stimme der 80er Jahre, die am heutigen 3. Juli ihren Geburtstag gefeiert hätte, Laura Branigan. Die US-amerikanische Sängerin stürmte 1982 mit ihrer kraftvollen Coverversion des italienischen Hits Gloria weltweit die Charts und festigte ihren Status als Pop-Ikone 2 Jahre später mit dem auch unvergesslichen Self-Control. Mit ihrer prägnanten und tollen Stimme prägte sie den tanzbaren Sound eines ganzen Jahrzehnts und verkaufte Millionen von Tonträgern. Leider ist sie ja leider viel zu früh verstorben, 2004 an einer Hirnblutung. Was bleibt, ist ihr großartiges musikalisches Erbe und wir vermissen ihre Stimme. Hier ist Laura Branigan mit Gloria.

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5: 22 Uhr und 32 haben wir es gleich. Hier ist der Verkehrsservice für den ARD-Abend. Die 1 Hamburg Richtung Bremen ist zwischen Hamburg-Stillhorn und Harburg wegen Brückenarbeiten bis Montag ca. 5 Uhr gesperrt. Die Umleitung führt über die U76. A1 Dortmund Richtung Köln zwischen Gebelsberg und Kreuz Wuppertal Nord 4 Kilometer Stau. Die A1 Köln-Euskirchen ist zwischen Erftstadt und Kreuz Bliesheim wegen Bauarbeiten in beiden Richtungen bis Montag früh gesperrt. Die A2 Dortmund Richtung Hannover ist zwischen Kamener Kreuz und Hamm wegen Bauarbeiten bis Montag früh gesperrt. Die A2 Hannover Richtung Berlin ist zwischen Eilsleben und Bornstedt nach einem Unfall gesperrt. Dadurch staut es sich. A2 Hannover Richtung Dortmund zwischen Hannover-Langenhagen und Herrenhausen 3 Kilometer stockender Verkehr. Dort ist wegen einer Baustelle nur eine Spur frei. A10 westlicher Berliner Ring zwischen der Anschlussstelle Potsdam Nord und dem Kreuz Spandau Fahrtrichtung Dreieck Havelland ist die Autobahn voll gesperrt wegen Bauarbeiten voraussichtlich bis morgen Abend 22 Uhr. Die A59 Bonn Richtung Köln ist zwischen dem Dreieck Porz und Köln-Rath bis Montag früh gesperrt. Soweit die Meldungen, kommen Sie gut an Ihr Ziel.
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5: Aus Dresden und da tauchen wir jetzt ein in eine Reggae-Nacht. Hier ist Jimmy Cliff, Reggae Night.

0: Afterglow. Afterglow. Ed Sheeran war das hier im ARD-Abend. Und wie man die Gerüchteküche hörte, ist er heute auch Gast, musikalischer Gast bei der Hochzeit von Taylor Swift im Madison Square Garden in New York. Und Zeitverschiebung mal gerechnet, wird er vielleicht seinen Auftritt noch nicht gehabt haben. Vielleicht ist dem ja auch so. So, das Thema heute bei uns auch Zeugnisse und sollte es dafür Belohnungen geben. Also ich hatte vorhin auch schon von mir erzählt gehabt, dass unsere Eltern das immer so gemacht haben. Wir hatten dann so einen kleinen Wunsch frei und insbesondere wurde ein spezielles Essen dann für uns und meine Schwester in dem Fall und für alle anderen natürlich, die in der Familie beteiligt waren, ausgerichtet. Und ich konnte mir wünschen, oder meine Schwester, je nachdem, was wir essen wollten. So, wie sieht denn das bei Barbara Wolf aus Berlin aus? Barbara, mit Ihrem Zeugnis, haben Sie da Belohnungen bekommen?
1: Ähnlich so wie Sie. So ein bisschen was Besonderes an diesem Tag. Und das hat doch total ausgereicht und hat Freude gemacht. Und ich habe jetzt 4 Enkel im schulpflichtigen Alter. Bei uns in Berlin und Brandenburg ist ja der letzte Schultag der Mittwoch. Mhm. Und da wird Oma in die Uckermark fahren, weil meine 4 unbedingt die Zeugnisse zeigen wollen. Und dann machen wir immer einen bunten Nachmittag noch miteinander. Und zwar lasse ich mir da was einfallen, es geht in die Umgebung, irgend bisschen was Abenteuerliches und natürlich auch mit ein paar Schneckerchen. Also ein Eis lutschen oder irgendwas Besonderes noch. Also ein Highlight gibt's dann. Und dann ist die Vorfreude darauf, dass ich mit Ihnen im Sommer, wenn Sie mit den Eltern den Urlaub gemacht haben, noch eine Woche an die Ostsee fahren. Sozusagen Family Camp, Ferien, Camping, Bungalow, Ostsee, pure Freiheit.
0: Oh, wunderbar. Und auf die Oma freut man sich sowieso, weil man da meistens ein bisschen mehr darf als bei seinen Eltern, nicht? Die Omi lässt immer was durchgehen?
1: Na, was heißt durchgehen? Es darf die Freiheit sein, die gegeben ist. Und das ist alles wunderbar. Und da bin ich völlig d'accord mit den Eltern.
0: Ja, danke, Barbara Wolf. Dann bedanke ich mich für diesen kleinen Beitrag und wünsche noch einen schönen Abend mit uns.
1: Ja, liebe Grüße nach Dresden und natürlich an alle ARD-Hörer. Tschüss.

wunderschön. OMD, Walking on the Milky Way. Das war der ARD-Abend aus Dresden und gleich geht's weiter mit der ARD-Hitnacht aus Erfurt. Nein, aus Magdeburg. Da begrüßt sie der andere Bauer, Hanno Bauer. Mach's gut, sagt Frank Michael Bauer.

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1: Die Nachrichten mit Christine Langner. Guten Abend. Wegen der anhaltenden Trockenheit sind die Pegel vieler Flüsse in NRW extrem niedrig. Die Bezirksregierungen Köln und Münster haben deswegen ab morgen bzw. Montag für verschiedene Flüsse ein Wasserentnahmeverbot erlassen. Lars Faulenbach, WDR aktuell.
2: Normalerweise dürfen Landwirte Wasser aus Flüssen abpumpen, um Äcker zu bewässern, oder Anlieger dürfen damit Pflanzen in ihren Gärten gießen oder Teiche auffüllen. Das ist ab morgen an der Ems verboten. An Sieg, Aggerruhr und Erft gilt das Verbot für elektrische sowie mechanische Pumpen und Saugrohre ab Montag. So sollen Tiere und Pflanzen in den Flüssen geschützt werden, denn die Pegel sind extrem niedrig. Die Ems wurde heute in Westladbergen mit gerade mal 9,5 Zentimetern gemessen. Der Rheinpegel ist so niedrig wie noch nie im Juni, seit er aufgezeichnet wird. Erlaubt bleibt es, Wasser mit einem Eimer oder einer Gießkanne zu schöpfen und Vieh zu tränken. Auch einige Kreise und Städte hatten schon eigene Verbote erlassen, so zum Beispiel Köln und der Kreis Borken.
1: NRW-Ministerpräsident Wüst hat das Reformpaket von Union und SPD grundsätzlich gelobt. In Bezug auf die geplanten Krankschreibungen ab dem ersten Tag sagte Wüst aber, das dürfe nicht dazu führen, dass Arztpraxen überfordert sind. Außerdem sei es nicht gut, wenn jemand krank direkt zum Arzt laufen müsse. Der größte Stromnetzbetreiber in den USA, PJM, hat dazu aufgerufen, den Verbrauch zu drosseln. Wegen der anhaltenden Hitzewelle würden Kraftwerke ausfallen, Leitungen seien überlastet und es komme zu Engpässen, weil sehr viele Klimaanlagen laufen. PJM versorgt rund 67 Millionen Menschen an der US-Ostküste, in den Südstaaten und im Großraum Washington. Bei der Fußball-Weltmeisterschaft feiert Ägypten einen historischen Erfolg. Das Team steht zum ersten Mal bei einer WM nach einem Sieg im K.O.-Spiel im Achtelfinale. Ägypten setzte sich im Elfmeterschießen gegen Australien 4:2 durch. Der Gegner im Achtelfinale wird heute Nacht ausgespielt zwischen Argentinien und den Kapverden.
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1: In Aachen ist diese Woche ein 13-jähriger Junge bei der sogenannten Blackout-Challenge verletzt worden. Die Polizei hat heute deshalb noch einmal vor diesem Phänomen in den sozialen Medien gewarnt. Mia Schiefer, WDR Aachen.
3: Nach Angaben der Polizei hatten der Junge und ein Mitschüler versucht, sich durch gegenseitiges Würgen kurzzeitig bewusstlos zu machen. Dabei verlor der 13-Jährige das Bewusstsein, stürzte und verletzte sich am Kopf. Er musste ins Krankenhaus gebracht werden. Die Polizei ermittelt wegen Körperverletzung und fordert Eltern dazu auf, mit ihren Kindern über gefährliche Trends aus dem Internet zu sprechen. Die Blackout-Challenge hatte zuletzt weltweit zu schweren und auch tödlichen Unfällen geführt.
1: Das Wetter in Nordrhein-Westfalen. In der Nacht bleibt es trocken. Morgen Richtung Ostwestfalen bewölkt, sonst freundlich. In Waldbröl bis 24 Grad. Dorsten kommt auf 25. 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
4: Schönen Dank für die Nachrichten. Damit starten wir ja gut informiert in diese Nacht. Und von mir, Hanno Bauer, jetzt der Blick auf die Straßen im Lande. Hier ist der Verkehrsservice in der ARD-Hitnacht. Ich wünsche eine gute Fahrt. Die A1 Hamburg Richtung Bremen ist zwischen Hamburg-Stillhorn und Harburg wegen Brückenarbeiten gesperrt. Das ganze Wochenende über. Umleitung ist die U76. Die Autobahn 1 ist zwischen Erftstadt und Kreuz-Bliesheim wegen Bauarbeiten in beiden Richtungen ebenfalls das Wochenende über gesperrt. Gebaut wird auf der Autobahn 2. Dortmund Richtung Hannover. Hier ist zwischen Kramener Kreuz und Hamm wegen Bauarbeiten gesperrt. Und die A2 Hannover Richtung Berlin ist zwischen Eilsleben und Bornstedt nach einem Unfall gesperrt. Dadurch staut es sich. A8 Salzburg Richtung München zwischen Holzkirchen und dem Kreuz München Süd. 3 Kilometer Stau. Die Autobahn 57 Nimwegen Richtung Krefeld wird in Höhe Krefeld-Gartenstadt wegen Bauarbeiten von Mitternacht an bis ca. 5 Uhr am Morgen gesperrt. Die Autobahn 59 Bonn Richtung Köln ist zwischen dem Dreieck Porz und Köln-Rath bis Montag früh gesperrt. Und die Bundesstraße 299 nach Altenmark Richtung Landshut. Hier ist zwischen Vilsbiburg und Götzdorf nach einem Unfall gesperrt. Gute Fahrt Ihnen.
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4: Alle starten gemeinsam in die Nacht mit mir. Hanno Bauer ist mein Name. Schönen Gruß aus Magdeburg.

So. Summer moved on. Der Sommer ist also weitergezogen. Und ich stehe hier noch im ärmellosen Sommerkleidchen im Studio, ja, und wundere mich noch, warum es vom 20 Grad klimatisierten Auto bis zur Funkhaustür dann so fröstelig war am Arm. Na klar, wenn der Sommer fehlt. Wobei, so richtig fehlt er mir nicht nach den heißen Tagen. Ich dachte jedenfalls erst, das liegt vielleicht daran, dass ich von Halle aus, wo ich wohne, nach Magdeburg gefahren bin und nicht in den Süden nach Erfurt, wo es ja gerade veranstaltungsmäßig so richtig groß zur Sache geht. Nein, also heute die Sendung aus dem Norden und weil es dort eben in Erfurt geht. Nein, also heute die Sendung aus dem Norden und weil es dort eben in Erfurt gerade viel gibt und die Polizei, die

Schön, dass auch bei Ihnen oder bei euch alles im Lot zu sein scheint. Juliane aus Bamberg, die hat sich gleich gemeldet an unserer E-Mail-Adresse ard-hitnacht@mdr.de. Hallo Hanno, schön, dass du mal wieder da bist. Liebe Grüße, Juliane, zurzeit am Chiemsee. Na dann, mal eine schöne Zeit am Chiemsee. Da unten ist es ja jetzt noch wärmer als bei uns auf jeden Fall. Bei uns ist es schon tatsächlich etwas fröstlicher. Also, schöne Zeit am Radio, am Chiemsee und ganz liebe Grüße zurück.

Ja, wärmer ist bei uns, ist es im Südwesten Deutschlands 21 Grad noch im Südwesten, ja, und in Stuttgart-Wangen ist es vielleicht noch wärmer. Bei dem Feuer, das uns gerade die Leitstelle Stuttgart als Warnung durchgibt. Achtung bitte bei einem Brand in Stuttgart-Wangen. Hier gibt es einen Großbrand und es gibt starke Rauchentwicklung. Bitte meiden Sie das betroffene Gebiet und schließen Sie Fenster und Türen.

0: Geniale Musik. Fox the Fox in der ARD-Hitnacht. Precious Little Diamond. Für alle Precious Little Diamonds da draußen, die gerade Radio hören, wie zum Beispiel Roberto, der mal wieder unterwegs ist. Hallo Roberto.
1: Hallo Hanno. Gut zu wissen, dass du unser Beifahrer bist.
0: Ja.
1: Fährt sich wieder wunderbar.
0: Na schön.
1: Gut, ich bin jetzt Garzen auf der A2. Ich fahre jetzt Richtung Köln. Dann lass uns mal eine schöne Sendung haben. Ruhig und friedlich. Bis später. Ciao, ciao.
0: Ja, danke schön. Und auch eine gute Fahrt natürlich, eine ruhige und friedliche. Und was so auf den Straßen los ist, gibt's natürlich auch gleich zur halben Stunde hier zu hören bei uns in der Verkehrsübersicht. Gute Fahrt, Roberto. Gutes Ankommen. Und gutes Verteilen all der Zeitungen, die da druckfrisch geladen sind im Transporter.
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0: Ja, beim Autofahren natürlich Radeon. 23.30 Uhr ist es und damit Zeit für den Verkehrsservice in der ARD-Hitnacht. Die A1 Hamburg Richtung Bremen ist zwischen Hamburg-Stillhorn und Harburg wegen Brückenarbeiten gesperrt das ganze Wochenende über. Die Umleitung ist die U76. Die A1 ist zwischen Erftstadt und Kreuz-Bliesheim wegen Bauarbeiten in beiden Richtungen gesperrt das Wochenende über. Ebenfalls das Wochenende gesperrt die A2 Dortmund Richtung Hannover. Hier ist zwischen Kamener Kreuz und Hamm wegen Bauarbeiten gesperrt. Die A2 Hannover Richtung Berlin ist zwischen Eilsleben und Bornstedt nach einem Unfall gesperrt. Dadurch staut es sich hier gerade. A8 Salzburg Richtung München zwischen Holzkirchen und dem Kreuz München Süd 3 Kilometer Stau. Die A57 Nimwegen Richtung Krefeld wird in Höhe Krefeld-Gartenstadt wegen Bauarbeiten von Mitternacht bis 5 Uhr gesperrt. Und dann noch die Autobahn 59 Bonn Richtung Köln. Hier ist zwischen dem Dreieck Porz und Köln-Rath das ganze Wochenende mal wieder gesperrt. Ihnen unterwegs eine gute und vor allem muntere Fahrt durch diese Nacht mit der richtigen Musik im Radio.
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0: Mit Hanno Bauer in Magdeburg. Schön, dass Sie dabei sind. Und Musik gibt's jetzt von Billy Idol. Ah, Sweet 16. Oh.

Nightlight. Die ist gerade im Nachtstudio und die Nacht wie diese heißt ARD Hitnacht. Und Juliane hat sich übrigens über den schnellen Gruß im Radio gefreut und noch ein bisschen was zu ihrem Aufenthalt am Chiemsee nachgeliefert. Sie hat nämlich geschrieben, ja, uns geht's saugut hier, sind auf einem 580 Jahre alten Bauernhof, Ferienwohnung mit Garten, genial. Mal schauen, wie lange ich dir heute treu bleiben kann. Na, sau schön, so ein lauschiges Plätzchen. Und ich dachte schon, irgend so eine schnöde Millionärsvilla mit Yacht davor. Aber so ist es natürlich schön. Ganz liebe Grüße.

0: Tja, drauf gepfiffen hier mit Otis Redding, Sitting on a Dock of the Bay. Hier ist die ARD Hitnacht und Anne wurde versetzt. Anne hat geschrieben, hallo Herr Bauer. Die Anne aus Heilberg-Moos ist auch wieder am Start. Ich fahre gerade noch herunter nach dem Versuch, an einem Picknick in München teilzunehmen. Leider haben die, die es organisiert haben, mich und andere Interessentinnen versetzt. Ort und Zeit standen bei Instagram. Vom Team war keiner erreichbar. Auf Nachrichten gab es keine Antwort. Man sollte etwas fürs Buffet mitbringen und ich hatte noch extra Käse, Tomaten und Laugenbrezeln gekauft. Gut, dass ich nicht wie ursprünglich geplant auch noch einen Kuchen gebacken habe. So, was mache ich jetzt mit den 4 Brezeln? Liebe Grüße aus der Nähe von München, Anne. Anne, 4 Brezeln, na da, einfach mal den Aufruf von uns jetzt hier. Wer möchte noch eine Brezel von Anne essen? Oh Mensch, das tut mir aber leid. Natürlich wäre es schön gewesen, hätte das alles geklappt. Aber so ist das mit den Social Media Angeboten. Manchmal ist es eben dann doch alles nicht so seriös. Ich hoffe, du kennst die Veranstalter, die sich da nicht haben blicken lassen und verbannst die aus deinem Leben und aus deinen Social Network Kontakten.
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0: Frechheit aber auch, verdammte. Wo gibt's denn sowas? Ich kann's voll nachvollziehen, Anne. Wenn man sich drauf freut und dann keiner da. So eine Sauerei. Jeopardy, jetzt auch bei uns im Radio mit der Crackin Band in der ARD Hitnacht.

Das hat Flow. Jeopardy. Und damit 10 Minuten vor Tageswechsel. Was machen wir jetzt hier noch in der ARD-Hitnacht? Wir werden jetzt hier Gitarren stimmen, bis jemand vor Wut gleich die Tür zuschmeißt und dann aber Schmackes mit Madonna.

Hier ist die ARD Hitnacht, 5 Minuten vor Mitternacht ist es und Moritz hat sich als einer der ersten heute Nacht gemeldet mit einer statistischen Nachfrage. Ja, hallo Hanno Bauer, schön, dass Sie heute Nacht am Start sind. Wie viele Songs stehen denn heute Nacht auf der Playlist, wollte er wissen. Moritz, ich habe jetzt gerade mal gezählt, die letzten 10 Minuten. Wenn die Liste stimmt, sind es 95 Songs heute Nacht, weil ein paar schöne lange dabei sind. Und 12 haben wir jetzt schon gehört zum Ende des Freitagabends. Also noch 83 vor uns, aber das erst nach

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1: Die Nachrichten mit Kira Preuß. Guten Abend.
2: Wenn ich zum Arzt gehe, dann sieht er mich. Am Telefon sieht er mich ja eigentlich nicht. Ne? Da kann ich dem ja, sag ich mal, viel erzählen.
1: Dieser Patient aus einer Hausarztpraxis im Rhein-Erft-Kreis hält es für richtig, dass man für eine Krankmeldung in Zukunft wieder zum Arzt muss. Das plant die Bundesregierung. Und auch, dass in Zukunft ab dem ersten Krankheitstag ein Attest vorliegen muss, nicht erst ab dem vierten. Hausarzt Matthias Schlochtermeier findet das unnötig.
3: Wenn wir den Verdacht auf missbräuchlichen Gebrauch haben, dann sagen wir dem Patienten, das geht telefonisch nicht, sie müssen in die Praxis kommen. Oder wir schicken sie zumindest in die Videosprechstunde.
1: Die Kassenärztliche Vereinigung geht davon aus, dass durch eine geänderte Regelung pro Jahr 30 Millionen Arztbesuche mehr anfallen. Dadurch steige auch der bürokratische Aufwand. Weil die Flusspegel gerade zum Teil sehr niedrig sind, verbieten die Bezirksregierungen Köln und Münster, Wasser aus einigen Flüssen zu entnehmen. An Ems, Sieg, Agger, Ruhr und Erft dürfen Landwirte bald kein Wasser mehr abpumpen und Anwohner kein Wasser zum Gießen holen. So sollen Tiere und Pflanzen in den Flüssen geschützt werden. In New York findet offenbar gerade die Promi-Hochzeit des Jahres statt. Popstar Taylor Swift und Football-Profi Travis Kelce wollen sich das Jawort geben, vermutlich im Madison Square Garden. Die Polizei hat die Straßen dort weiträumig abgesperrt. Zu der Hochzeit von Swift und Kelce werden nach US-Medienberichten um die 1000 Gäste erwartet. Bei der Fußball-WM feiert Ägypten einen historischen Erfolg. Das Team hat zum ersten Mal bei einer WM ein K.O.-Spiel gewonnen und steht jetzt im Achtelfinale. Ägypten setzte sich im Elfmeterschießen gegen Australien 4:2 durch. Der Gegner im Achtelfinale wird jetzt gerade ausgespielt. Es ist entweder Argentinien oder Kapverde.
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1: Am Fühlinger See in Köln ist am Abend das Summer Jam eröffnet worden, eines der größten Reggae- und Dancehall-Festivals Europas. Es dauert 3 Tage. Wie die Stimmung ist und worauf sich die Fans besonders freuen, weiß Niklas Bohlen, WDR Köln.
4: 22.000 Fans verwandeln den Fühlinger See an diesem Wochenende wieder in eine große Festivalmeile. Auf den 2 großen Bühnen sorgen internationale Künstler für Sommerstimmung. Reggae und Dancehall sind zwar nach wie vor das Herz des Summer Jam, längst gehören aber auch Hip-Hop, Rap und Afrobeats fest zum Programm. Mit dabei sind in diesem Jahr unter anderem Burning Spear, Gentleman und Sio. Viele Besucher kommen seit Jahren immer wieder hierher, sie lieben die entspannte Atmosphäre am See und sagen, das Summer Jam fühlt sich jedes Mal ein bisschen wie Urlaub an.
1: Und das Wetter in Nordrhein-Westfalen. Bis zum Morgen kommen von den Niederlanden her neue Wolken. Es bleibt trocken bei Tiefstwerten von 14 bis 9 Grad. Tagsüber im Südwesten freundlich, Richtung Ostwestfalen mehr Wolken und es regnet zeitweise leicht. In Bielefeld 24 Grad, in Solingen 25 Grad und Aachen kommt bis auf 27 Grad. Das war WDR aktuell.
5: Dankeschön für die ersten Worte des neuen Tages und von mir jetzt noch der Blick auf die Straßen im Lande. Hier ist der Verkehrsservice der ARD-Hitnacht. Die A1 Hamburg Richtung Bremen ist zwischen Hamburg-Stillhorn und Harburg wegen Brückenarbeiten gesperrt das ganze Wochenende. Umleitung ist die U76. Die Autobahn 1 ist zwischen Erftstadt und Kreuz-Bliesheim wegen Bauarbeiten in beiden Richtungen bis Montag früh gesperrt. A2 Dortmund Richtung Hannover, hier ist zwischen Kamener Kreuz und Hamm wegen Bauarbeiten gesperrt, auch das ganze Wochenende über. Einen Unfall gab es auf der Autobahn 2 ebenfalls noch. Hannover Richtung Berlin ist betroffen, zwischen Eilsleben und Bornstedt staute sich nach einem Unfall und es ist hier gesperrt. A8 Salzburg Richtung München, zwischen Holzkirchen und dem Kreuz München Süd 3 Kilometer Stau. Die Autobahn 28 Oldenburg Richtung Leer ist zwischen Apen, Remels und Vilsum nach einem Unfall gesperrt. Die Autobahn 31 Oberhausen Richtung Gronau ist zwischen Schermbeck und Lembeck nach einem Unfall gesperrt. Auf der Autobahn 57 Nimwegen Richtung Krefeld laufen Bauarbeiten bis in den Morgen hinein. Deswegen wird in Höhe Krefeld-Gartenstadt gesperrt bis 5 Uhr. Und dann noch die Autobahn 59 Bonn Richtung Köln. Hier ist zwischen dem Dreieck Porz und Köln-Rath wieder mal das ganze Wochenende gesperrt. Ihnen unterwegs eine gute und muntere Fahrt durch die Nacht.
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5: Mit Hanno Bauer in Magdeburg und rein geht's ins Wochenende mit dem Flow. Mit zart gezupften Gitarrensaiten. Hier sind die Dire Straits, Sultans of Swing. Na dann, swingen wir mal hinein.

geniales Fingerpicking auf den Gitarrenseiten. Also irgendjemand muss ihn ja da richtig getriggert oder gestartet haben. Simply Red, jetzt Something Got Me Started. Hier startet gerade der Samstag, der 4. Juli.

Auch für Nico hat's gestartet. Er hat geschrieben: Hallo, die Nachteule Nico aus Bad Oeynhausen grüßt die zwei Nachteulen Beatrice

I Only Wanna Be With You. In der ARD Hitnacht, 0.20 Uhr ist es, und ganz herzliche Grüße gehen jetzt von mir an Claudi in Stuttgart, Head of the Radio Family Beautiful South Department. Denn Claudi hat sich getraut, den ganz großen Schritt in Richtung mehr Bewegungsfreiheit, vor allem schmerzfreie Bewegungsfreiheit hoffentlich zu gehen, durch die Hüftoperation, die gestern gerade war. Und das hat mich ja so gefreut, dass nicht nur ihr Mann Jörg und Sohn Tobi die Daumen gedrückt haben, sondern auch so viele Freunde der Radiofamilie, wie sie mir noch geschrieben hat. Auch der Radioarzt Jürgen aus Goch hatte sich nämlich gemeldet und Rettungshubschrauberpilotin Dani ebenfalls und haben beide das Beste vor der OP gewünscht. Also das freut mich auf jeden Fall riesig. Und dann hat sie gesagt, das war so eine Sache beim Einschlafen im OP gelandet. War ich schon erstaunt, dass da das Radio lief. Ja, wollte noch wissen, welcher Sender. Sagt die OP-Schwester, wisse sie nicht. Wäre, glaube ich, eine Playlist vom Operateur, damit er bei guter Laune bleibt. Da kamen gerade die Scorpions. Sagte ich, schon so ein bisschen Oldies die Liste, oder? Sagt sie, was hören Sie denn? Und dann fing ich an aufzuzählen. Und dann wusste ich gerade nicht weiter und sagte, ah, jetzt laufen hier ja auch noch die Bee Gees. Und dann kam der Narkosearzt und sagte, ja, und bei den Bee Gees dürfen Sie jetzt einschlafen. So geschehen. Und zack, abends wieder aufgewacht nach gelungener Operation mit einer neuen Hüfte. Wahnsinn. Sehr schön. Toi, toi, toi. Ich drück die Daumen. Heute hat sie mir geschrieben, es klappt schon ein bisschen zu gehen. Die ersten Schritte, die sind aber noch Schwerstarbeit. Claudi, ich freue mich, dass es auf jeden Fall jetzt dazu gekommen ist. Ich freue mich auch, dass viele Menschen an dich gedacht haben und dass du den Kopf oben behalten hast. Und ich weiß ja, wie gerne Coldplay auf deiner Playlist steht, auf der ganz persönlichen. Da brauche ich gar nicht erst nachzufragen. Deswegen haben wir jetzt auch gleich dahinter jetzt hier Coldplay Paradise in der ARD Hitnacht. Und außerdem hat sie mir gerade noch geschrieben, dass das Fenster geöffnet wurde, weil so ein bisschen stickig ist es jetzt noch im Krankenzimmer. Sie hört da übers Bord-Entertainment-System gerade die ARD-Hitnacht, weil dort nämlich auch das MDR-Radio in Stuttgart eingespeist wird. Na wunderbar. Coldplay Paradise jetzt für Claudia. When she was just a girl, she expected the world. Und kaum gesagt, kommt eine Falschfahrermeldung rein. Achtung bitte, auf der Autobahn 659 zwischen Kreuz Weinheim und Vierenheimer Kreuz. Hier ist ein Falschfahrer gemeldet worden. Bitte ganz rechts fahren, nicht überholen. Achtung, Falschfahrer auf der A659 zwischen Kreuz Weinheim und Vierenheimer Kreuz ist ein Falschfahrer auf der Straße.

Paradise, damit sich so anfühlt wie im Paradies, war in Claudis Krankenzimmer noch das Fenster und die Tür zum Gang auf. So, das könnte jetzt langsam mal zugemacht werden, falls ihr uns hört im Krankenhaus. Das reicht jetzt dann, glaube ich, auch so mit der Durchlüftung. Jetzt ist Schlafen angesagt. Um 0.27 Uhr. Der musste erstmal noch sein, der Schreier. Und Achtung bitte, Wiederholung. Die Warnung vor dem Falschfahrer: auf der Autobahn 659 zwischen Kreuz Weinheim und Viernheimer Kreuz ist ein Falschfahrer unterwegs.

0: mit einem guten Laune-Song Richtung Wochenende. Ne, wir sind ja schon im Wochenende. Eine halbe Stunde sogar schon. 0.30 Uhr ist es nämlich jetzt am Samstag. Und ja, bis wir dann wieder in der Sonne laufen, da dauert es ja auch gar nicht mehr so lange. In diesen kurzen Sommernächten. Hier ist der Verkehrsservice der ARD Hitnacht. Achtung bitte, Falschfahrer auf der Autobahn 659. Immer noch keine Entwarnung zwischen Kreuz Weinheim und dem Viernheimer Kreuz. Ist ein Falschfahrer gemeldet worden. Bitte ganz rechts fahren, nicht überholen. Auf der A 659 Weinheim Richtung Viernheim zwischen Kreuz Weinheim und Viernheimer Kreuz ist ein Falschfahrer unterwegs. Die A1 Hamburg Richtung Bremen ist zwischen Hamburg-Stillhorn und Harburg wegen Brückenarbeiten gesperrt das Wochenende über. Umleitung ist die U76. Die A1 ist zwischen Erftstadt und dem Kreuz Bliesheim wegen Bauarbeiten in beiden Richtungen bis Montag früh gesperrt. Die A2 Dortmund Richtung Hannover ist zwischen Kamener Kreuz und Hamm wegen Bauarbeiten bis Montag früh gesperrt. Dann gab es einen Unfall auf der Autobahn 2. Hannover Richtung Berlin ist gesperrt zwischen Eilsleben und Bornstedt und außerdem staut sich's hier natürlich. Dann A8 Salzburg Richtung München zwischen Holzkirchen und dem Kreuz München Süd, 2 Kilometer Stau. Die A28 Oldenburg Richtung Leer ist zwischen Apen-Remels und Vilsum nach einem Unfall gesperrt. Die Autobahn 31 Oberhausen Richtung Gronau ist zwischen Schermbeck und Lembeck nach einem Unfall gesperrt. Die Autobahn 57 Nimwegen Richtung Krefeld ist in Höhe Krefeld-Gartenstadt wegen Bauarbeiten fürs 5 Uhr früh gesperrt. Und dann noch die Autobahn 59 Bonn Richtung Köln. Hier ist zwischen dem Dreieck Porz und den und Köln-Rath bis Montag früh gesperrt. Ihnen unterwegs eine gute Fahrt durch die Nacht.
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0: Anne Bauer ist hier in Magdeburg. Schön, dass Sie auch dabei sind. Jetzt mit Musik von Will to Power. Baby, I love your way.

Lied wird auch Free Baby genannt. Zwei bekannte Hits der Rockgeschichte als Mashup in einem. Baby, I Love Your Way von Peter Frampton und Free Bird von Lynyrd Skynyrd. Herrliche Fusion. Und führte die Band Fill to Power an die Spitze der Charts und sorgte für einen unvergessenen Hit, den wir gerade gehört haben hier in der ARD-Hitnacht. Jetzt übrigens mit der Entwarnung von der Autobahn 659. Kein Falschfahrer mehr. Zwischen Kreuz Weinheim und Viernheimer Kreuz fahren alle wieder, so wie sie sollen, in die richtige Richtung.

0: Hier ist die ARD-Hitnacht mit Zuschrift von Rosi aus Leipzig, die geschrieben hat: Lieber Hanno, schön, dass du wieder da bist. Nun sind die Tage zum Glück nicht mehr so heiß. Oh ja, das sehe ich auch so. Allerdings bei Rosi ist es wahrscheinlich noch ein bisschen anders. Sie hat geschrieben: Bei mir kühlt es sich in der Wohnung nur langsam ab. Es sind immer noch 28,5 Grad. Ich habe mir jetzt gerade ein hübsches Buch gekauft in Blindenschrift. Und zwar heißt das: Vielleicht bin ich nicht Gott, eine Katze, die das Zusammenleben mit den Menschen aus ihrer Sicht beschreibt. Das ist sehr süß geschrieben. Und nun grüße ich dich und ganz lieb die gesamte Radiofamilie, Nachteule Rosi. Rosi, ich grüße ganz lieb zurück. Dankeschön für die schöne Zuschrift und dann viel Spaß natürlich beim Lesen. Bin ja gespannt, was so eine Katze, die nicht Gott ist, von sich zu geben hat. Kurze Zusammenfassung später mal erwünscht.
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0: Stefania Gander war die Autorin. Aha, interessant. 0.45 Uhr ist es. Hier ist die ARD-Hitnacht. Jetzt mit Lyrik für die Ohren. Rosenstolz, Liebe ist alles.

Hier ist die ARD Hitnacht und jetzt wird bei uns noch ein bisschen gezaubert und dann ist auch schon die Geisterstunde vorbei. Jetzt nehme ich mit der Steve Miller Band, die den Zauberstab schwingen und dabei den Spruch aufsagen, den einzigen Zauberspruch, den ich kenne. Abracadabra. Abracadabra jetzt. Und danach noch Musik von Carly Simon.

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1: Die Nachrichten mit Kira Preuß. Guten Morgen. Wegen der anhaltenden Trockenheit sind die Pegel vieler Flüsse in NRW extrem niedrig. Die Bezirksregierungen Köln und Münster erlassen deswegen teils schon ab heute für verschiedene Flüsse ein Wassereinnahmeverbot. Lars Faulenbach, WDR aktuell.
2: Normalerweise dürfen Landwirte Wasser aus Flüssen abpumpen, um Äcker zu bewässern. Oder Anlieger dürfen damit Pflanzen ihren Gärten gießen oder Teiche auffüllen. An der Ems verboten, an Sieg, Aggerruhr und Erft gilt das Verbot für elektrische sowie mechanische Pumpen und Saugrohre ab Montag. So sollen Tiere und Pflanzen in den Flüssen geschützt werden. Denn die Pegel sind extrem niedrig. Die Ems wurde in Westladbergen mit gerade mal 9,5 Zentimetern gemessen. Der Rheinpegel ist so niedrig wie noch nie im Juni, seit er aufgezeichnet wird. Erlaubt bleibt es, Wasser mit einem Eimer oder einer Gießkanne zu schöpfen und Vieh zu tränken. Auch einige Kreise und Städte hatten schon eigene Verbote erlassen, so zum Beispiel Köln und der Kreis Borken.
1: Die Kassenärztliche Bundesvereinigung hält nichts von einer Krankschreibung ab Tag 1. KBV-Chef Gassen nannte es aberwitzig, die Praxen zu belasten, damit Arbeitgeber eine vermeintliche Sicherheit hätten, dass jemand wirklich krank ist. Nach dem Aus von Julian Nagelsmann als Fußball-Bundestrainer laufen die Gespräche mit seinem möglichen Nachfolger Jürgen Klopp. Er ist der Wunschkandidat des DFB und ist auch grundsätzlich bereit. Jetzt muss der DFB eine Einigung zur Ablöse von Klopp mit Red Bull finden. Klopp wurde als Trainer unter anderem zweimal Meister mit Borussia Dortmund. In New York findet offenbar gerade die Promi-Hochzeit des Jahres statt. Popstar Taylor Swift und Football-Profi Travis Kelce wollen sich wohl im Madison Square Garden das Jawort geben. Dort wurden mittlerweile mehrere prominente Gäste gesichtet, darunter Schauspieler Hugh Grant und Sängerin Camila Cabello. Die Polizei hat die Straßen weiträumig abgesperrt.
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1: In Aachen ist diese Woche ein 13-jähriger Junge bei der sogenannten Blackout-Challenge verletzt worden. Die Polizei hat deshalb noch einmal vor diesem Phänomen in den sozialen Netzwerken gewarnt. Mia Schiefer, WDR Aachen.
3: Nach Angaben der Polizei hatten der Junge und ein Mitschüler versucht, sich durch gegenseitiges Würgen kurzzeitig bewusstlos zu machen. Dabei verlor der 13-Jährige das Bewusstsein, stürzte und verletzte sich am Kopf. Er musste ins Krankenhaus gebracht werden. Die Polizei ermittelt wegen Körperverletzung und fordert Eltern dazu auf, mit ihren Kindern über gefährliche Trends aus dem Internet zu sprechen. Die Blackout-Challenge hatte zuletzt weltweit zu schweren und auch tödlichen Unfällen geführt.
1: Und das Wetter in Nordrhein-Westfalen. Bis zum Morgen kommen von den Niederlanden her neue Wolken. Es bleibt trocken bei Tiefstwerten von 14 bis 9 Grad. Tagsüber im Südwesten freundlich, Richtung Ostwestfalen mehr Wolken und es regnet zeitweise leicht. Der Wind frischt im Tagesverlauf wieder auf. In Gütersloh 24 Grad, in Wuppertal 25 Grad und in Düren bis 27 Grad. Das war WDR aktuell.
4: Dankeschön fürs 3-Minuten Nachrichten-Update. Von mir der Blick wie immer auf die Straßen im Lande. Hier ist der Verkehrsservice der ARD Hitnacht. Los geht's auf der Autobahn 1 Hamburg Richtung Bremen. Hier ist zwischen Hamburg-Stillhorn und Harburg wegen Brückenarbeiten gesperrt das Wochenende über. Die U76 ist die Umleitung. Die A1 ist zwischen Erftstadt und dem Kreuz Bliesheim wegen Bauarbeiten in beiden Richtungen bis Montag früh gesperrt. A2 Dortmund Richtung Hannover. Hier ist zwischen Kamener Kreuz und Hamm wegen Bauarbeiten gesperrt das Wochenende über. Dann gibt's einen Stau auf der Autobahn 2, ja, eine Sperrung auch. Autobahn 2 Hannover Richtung Berlin ist gesperrt zwischen Eilsleben und Bornstedt. Deswegen hier auch ein Stau. Bitte Geduld haben. A8 Salzburg Richtung München zwischen Holzkirchen und Kreuz München Süd wird ebenfalls Geduld gefragt. 2 Kilometer Stau gibt's auch hier noch. Die Autobahn 57 Nimwegen Richtung Krefeld wird in Höhe Krefeld-Gartenstadt wegen Bauarbeiten bis 5 Uhr früh gesperrt sein. Und die Autobahn 59 Bonn Richtung Köln ist zwischen dem Kreuz Porz und Köln Rad bis Montag früh gesperrt. Gute Fahrt Ihnen durch die Nacht.
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4: Mit Hanno Bauer in Magdeburg. Grüß Sie.

Gemeinsam geht's rein in den Samstag. Wir haben Wochenende, Freunde, und das ist sehr schön. Jason Donovan, Too Many Broken Hearts. Vorhin hatten wir ja die Steve Miller Band, ja, Abracadabra, und ich sagte, das ist der einzige Zauberspruch, den ich kenne. Unser Radioarzt Jürgen in Goch, der hat gemeint, mein Enkel steht mehr auf Hokus Pokus Fidibus. Oh, wer lacht da im Hintergrund? Die Hexe am Zauberkessel natürlich. Wie heißt sie? Emma wahrscheinlich. Mit Hot Chocolate, also im Zauberkessel kocht jetzt also offensichtlich heiße Schokolade. Das ist ja schon mal beruhigend, dass es nichts anderes ist. Warum heißt die Emma? Genau, weil es da eine Fernsehserie gibt. Bei Nickelodeon. Every Which Way. Auf Deutsch einfach Emma. Einfach magisch. Und Emma jetzt natürlich am Zauberkessel mit Hot Chocolate.

Hier ist die Nachtsendung, die offenbar ein wenig heilende Wirkung hat. Und das wäre ja schön, wenn es so ist. Jedenfalls wird das guter Musik immer zugeschrieben. Und so ein bisschen lese ich das hier auch aus der E-Mail von Detlef heraus, der geschrieben hat: Hallo Hanno, hier ist Detlef aus Neumünster. Leider habe ich eure Sendung zu einem ungünstigen Zeitpunkt kennengelernt. Und zwar war ich im Krankenhaus wegen einer Herzgeschichte. Ich konnte sehr schlecht schlafen und so habe ich die ARD-Hitnacht gehört und nebenbei gespielt. Musik und Moderation sind echt super. Jetzt im Moment bin ich nicht mehr im Krankenhaus. Wobei ich sagen muss, dass ich doch noch einige schwere Krankheiten habe, aber es geht mir zurzeit gut. Und bevor ich jetzt zum Schlafen gehe, höre ich noch immer so 2 Stunden der Sendung zu. Gruß Detlef und noch eine tolle Schicht. Detlef, ich bedanke mich sehr und wünsche natürlich alles Gute, erholsamen und vor allem gesunden Schlaf aus der ARD-Hitnacht gewünscht. Ganz liebe Grüße nach Neumünster.

Hier ist die ARD-Hitnacht. Wir sorgen für sichere Fahrt, wenn Sie uns hören unterwegs, wo auch immer Sie unterwegs sind. Zwei Verkehrsmeldungen gibt's gerade aktuell reingekommen. A93 Weiden Richtung Regensburg zwischen Wernberg-Köblitz und Kreuz-Oberpfälzerwald. Hier gab's einen Unfall mit Verletzten. Achtung bitte, Unfallstelle noch ungesichert. Und B8 zwischen Eiterhofen und Straßkirchen in beiden Richtungen. Gefahr durch eine noch ungesicherte Unfallstelle. Gute Fahrt. Gleich mehr zum Thema aktuelle Verkehrsmeldungen nach Journey und Don't Stop Believing.

0: Journey in der ARD-Hitnacht für alle, die gerade auf Reisen durch die Nacht sind. Jetzt gibt's die aktuellen Verkehrsinformationen und dann am Ende noch was zum Lachen, weil Lachen unterwegs wach hält. Hier ist der Verkehrsservice der ARD-Hitnacht. Die Autobahn 1 Hamburg Richtung Bremen ist zwischen Hamburg-Stillhorn und Harburg wegen Brückenarbeiten gesperrt das Wochenende. U76 ist die Umleitung. Die A1 ist zwischen Erftstadt und dem Kreuz Bliesheim wegen Bauarbeiten in beiden Richtungen bis Montag früh gesperrt. Die A2 Dortmund Richtung Hannover ist zwischen Kamener Kreuz und Hamm wegen Bauarbeiten bis Montag früh gesperrt. Die A2 Hannover Richtung Berlin ist zwischen Eilsleben und Bornstedt nach einem Unfall gesperrt, dadurch auch hier noch Stau. Die Autobahn 67 Nimwegen Richtung Krefeld wird in Höhe Krefeld-Gartenstadt wegen Bauarbeiten bis 5 Uhr früh gesperrt. Und die Autobahn 59 Bonn Richtung Köln ist zwischen dem Dreieck Porz und Köln-Rath bis Montag früh gesperrt. Dann A93 Weiden Richtung Regensburg zwischen Wernberg-Köplitz und dem Kreuz Oberpfälzerwald gab es einen Unfall, deswegen hier Behinderung. Und B8 zwischen Eiterhofen und Straßkirchen in beiden Richtungen Gefahr durch eine noch ungesicherte Unfallstelle. Und versprochen ist ja versprochen, ja, unser Radioarzt Jürgen hat aus Goch noch diesen praktischen Tipp für Autofahrer parat, die gerade einen Tankstopp einlegen. Falls Sie es nicht wussten, die Tücher neben den Zapfsäulen sind dafür gedacht, dass man sich nach dem Tanken die Tränen aus dem Gesicht wischen kann, wenn man die Rechnung begleichen muss.
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0: Ich kann es voll nachvollziehen. Hanno Bauer hier in Magdeburg. Schönen Gruß. Schön, dass Sie dabei sind. Und die hier, die laufen dann mal gleich lieber. Die Bangles. Sie laufen, ja, schon etwas merkwürdig. Wie ein Ägypter nämlich.

Achtung bitte, grober Unfug auf der Autobahn 8. Achtung deswegen auf der Autobahn 8 München-Stuttgart zwischen Franzosenschlucht-Viadukt und Eichelberg werden Gegenstände auf die Fahrbahn geworfen. Achtung bitte auf der Autobahn 8 zwischen Franzosenschlucht-Viadukt und Eichelberg werden Gegenstände auf die Fahrbahn geworfen.

die in Ägypten laufen, die Bengals, laufen hier im Radio. Und zwar wieder mal zur Hochform auf mit diesem Song. Wunderbar, das Wort Lachen ist mein Stichwort, hat Heidi noch geschrieben. Heidi hat auch gleich noch einen Spruch hinterhergeschickt zum Thema Tankstellen. Und zwar diesen hier: Tankstellenbesitzer wollen, dass sich ihre Mitarbeiter jetzt zum Beispiel Aralisten, Shellisten oder Totalisten nennen. Nur die von BP weigern sich noch.

0: Hier ist die ARD Hitnacht und Powerfrau Gundi ist vom chinesischen Tierkreiszeichen her ein Feuerpferdchen. Und das merkt man ihr in jeder Zeile ihrer E-Mail auch an. Sie schreibt, lieber Hanno, ja, das mit dem Sommerkleidchen und es ist zu kalt, das ist immer so seine Sache. Ne, Moment, Gundi. Sommerkleidchen, das ist jetzt dein Wort. Von mir kam ärmelloses Leibchen, was ich heute anhabe. Ja, für mich schon irgendwie ein Unterschied. Aber ich gebe zu, also egal jetzt, ob Sommerkleidchen oder eben dieses hemdartige Teil, was ich anhabe. 13 Grad in Magdeburg, da friert man tatsächlich. Ja, jedenfalls, Gundi schreibt, mein Tipp, am besten immer eine Weste mit dem Plan B bei diesen tollen lateinamerikanischen Songs, wie zum Beispiel eben von Carol Emerald, A Night Like This, der gerade lief, einfach mittanzen und dabei aber dir ein Auge bitte auf dem Bildschirm lassen, wegen etwaiger Gefahrenmeldungen oder Geisterfahrer. Und ja, bei uns unten im Süden, da ist es jetzt noch angenehm warm, genauso wie es sein sollte im Sommer. Ganz liebe Grüße auch an die Hitnacht-Familie. Euch allen eine gute Fahrt, beziehungsweise gutes Gelingen, was immer ihr gerade macht. Und ich freue mich auf eine gute, entspannte, nicht mehr so heiße Nacht mit Ausschlafen am Samstag. Das ist doch gut. Gundi, das ist lieb. Dankeschön für die Zuschrift und dass es einem Feuerpferdewesen wie dir natürlich nie richtig kalt wird, das ist doch ganz klar. Schönes Wochenende.
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0: Herzliche Grüße in den Allgäu zurück.

Pascal. Ella? Ella. Hier bei uns in der ARD Hitnacht, 1:49 ist es gleich, 2:10. Und Brigitte aus Bischofsheim hat mir geschrieben, ich habe am Dienstag früh auch versäumt noch zu tanken, als ich einkaufen war. Wollte dann hin, bevor ich zum Essen bin, und da war dann schon die Hölle los. Nach 12 Uhr habe ich in die App geguckt, fast 20 Cent waren es mehr. Und habe dann am Mittwoch für 1,98 Euro statt für 1,77 Euro den Tag vorher getankt. Yo, so ist das. Ich habe, glaube ich, 2 Tage vorher nochmal richtig den Tank voll gemacht, allerdings ohne mich überhaupt dran zu erinnern, dass ja Ende Juni der Tankrabatt dann ausläuft. Auf jeden Fall war ich ganz froh, dass ich dann bis dahin nur ein paar Kilometerchen auf dem Tacho hatte, und die habe ich dann natürlich auch gleich noch verfahren. Sehr schön, oder? Also deswegen einfach, weil es so schön war, in den Wald zu fahren und dann die Hitze dann unter kühlem Laubdach zu verbringen, spazieren gehen mit den Hunden. Ach, das war herrlich. Ja, Brigitte, ich kann es also nachvollziehen. Mit leerem Tank fährt sich ja auch so schlecht, und wir machen es noch eine Stufe komplizierter sogar. Nicht nur mit leerem Tank, sondern jetzt auch noch gegen den Wind. Na, das ist dann erstmal energiefressend. Bob Seger und The Silver Bullet Band. Ganz liebe Grüße. 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

3 Minuten sind's noch bis zu den 2 Uhr Nachrichten. Zeit, die jetzt Amy McDonald gehört. Dream on. Wehe, sie fallen mir hier in Schlaf. Und träumen weiter. Nee, schön wach bleiben mit der ARD-Hitnacht im Radio.

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1: Die Nachrichten mit Kira Preuß. Guten Morgen. Die NRW-Landesregierung hat sich zum geplanten Reformpaket der Bundesregierung geäußert. Ministerpräsident Wüst findet viele Vorschläge gut, hat aber zum Beispiel zur Verschärfung der Krankschreibung noch Fragen.
2: Ich glaube, man muss bei der Umsetzung darauf achten, ob es wirklich am Ende bedeutet, dass man am ersten Tag eine Krankschreibung braucht oder auch für den ersten Tag eine Krankschreibung braucht. So, und das ist halt jetzt nicht nur ein sprachlicher Unterschied. Ich denke mal an Leute, die akut, was weiß ich, Migräne haben oder irgendwas, für die es einfach überhaupt nicht gut ist, dann loszulaufen.
1: Die Kassenärztliche Bundesvereinigung hält nichts von einer